0: Universum. Aber wenn nicht, wenn sie irgendwie überlebt hatten, sich weiterentwickelt, vielleicht hatten sie Artefakte, Waffen, die Rick und ihm im Kampf gegen Roly Khan helfen konnten. Doch er sagte dem Geist nichts davon, weil er wusste, dass dieser ihm keine Antwort geben würde, die er hören wollte. Und wenn der Geist seine Gedanken gelesen hatte, dann ließ er sie unkommentiert. Eine Reise durch den Schattenraum. Die Vorstellung erschreckte ihn. Was konnte es dort anderes geben als Schwärze und Ungeheuer und seine eigenen verzerrten Schreie? Skaya, dachte er und brannte den Namen in seiner Erinnerung ein. Skaya. Als er die Augen wieder öffnete, registrierte er zum ersten Mal, dass der Smaragdschein um ihn herum während der letzten Minuten an Kraft verloren hatte. Nur ein matter Schimmer war davon übrig, so schwach wie erlöschende Kohlen. Geist, was ist los?
1: Es hat mich viel Kraft gekostet, mit dir zu sprechen, Meister. Mich zu erinnern.
0: Dann ruh dich aus, okay? Du hast mir sehr geholfen.
1: Meister,
0: raunte der Geist,
1: ich sterbe sehr bald schon. Ich bin müde. Zum ersten Mal in meinem Leben bin ich entsetzlich müde.
0: Der grüne Schimmer wurde schwächer, war fast erloschen. Jenseits davon drohte die absolute Schwärze der Tiefe. Nein, rief Galen. Nein, nein, nein, halt durch. Es muss irgendwas geben, womit wir dich wieder auf die Beine kriegen.
1: Meister.
0: Der Geist war kaum noch zu hören.
1: Was wird aus mir werden, wenn ich nicht mehr bin?
0: Etwas schien Galen die Kehle zuzudrücken. Ein schrecklicher Druck legte sich auf sein Herz.
1: Meister, ich habe solche Angst.
0: Ich weiß, sagte Galen. Tränen verschleierten seine Sicht. Ich weiß. Er wollte ihm etwas sagen, etwas Tröstendes, aber was? Geschichten von himmlischen Sphären, der Unsterblichkeit der Seele, all das Zeugs, an das er selbst nicht glaubte? Nein, das konnte er nicht. Sein Freund starb und er wollte ihn nicht in Furcht gehen lassen. Ganz ruhig, sagte er mit sanfter Stimme. Du brauchst keine Angst zu haben. Du bist lebendig, das hast du selbst gesagt. Und alles, was lebt, hat eine Seele, oder?
1: So heißt es.
0: Ich weiß nicht, was danach kommt, sagte Galen. Aber wenn es stimmt und die Seele lebt weiter, dann gilt das auch für dich. Ich meine, du warst mal ein Raumschiff und ein Planet voller Glibber. Und daraus ist was Neues geworden. Was Cooles. Meinst du, das Universum wird dich einfach so verschwinden lassen? Stille folgte. Eine lange, lange Zeit. Während die Substanz um ihn herum den letzten Rest ihres lebendigen Grüns aushauchte. Erst als er gar nicht mehr darauf zu hoffen wagte, fühlte er die Worte des Geistes.
1: Ich danke dir, Galen Rokaido.
0: Nichts zu danken, sagte Galen. Tränen tropften von seinem Kinn. Und hey, wer weiß, vielleicht sehen wir uns eines Tages wieder. In einem anderen Leben. Irgendwo. Irgendwann.
1: Ich freue mich darauf, Meister.
0: Nicht Meister, sagte Galen. Freund. Diesmal wartete er vergeblich auf die Antwort. Er schwamm in schleimiger Schwärze, wieder erfasst vom Sog der Schwerkraft. Allein. Geist, sagte er und lauschte. Dann noch einmal, lauter. Geist! Das Flüstern in seinem Kopf war verstummt. Mach's gut, sagte Galen

0: sich selbst dafür hassend, dass er seinen Freund belogen hatte. Der Alarm stach unvermittelt und nadelspitz in ihre Ohren. Kirai zuckte zusammen.
1: »Was ist los?«
0: Parker sprang auf.
1: »Taucht er endlich auf?«
0: Kirai warf ihm einen giftgrünen Blick zu.
2: »Klingt das wie ein Er-taucht-auf-Signal?«
0: Sie blickte zum Scanner.
2: »Oh nein«, sagte sie.
0: Ein Schwarm von leuchtenden Punkten hielt vom Nordosten auf die Vago zu. »Juhun.« 10-mal so viele wie zuvor.

0: Hier ist euer Wetter auf Antenne Thüringen. Angenehme 13 bis 10 Grad sind es in dieser Nacht. Das ist Abkühlung. Ja, und die solltet ihr tanken, denn heute gibt es den ganzen Tag wieder viel Sonnenschein, den ganzen Tag und heiße 30 bis 32 Grad. Und die Sonne, die bleibt erstmal zu Gast. Der Sommer im Frühling, auch am Mittwoch nämlich Temperaturen um die 25 Grad und auch da T-Shirt, kurze Hose Wetter.
1: Antenne Thüringen, der schnellste Verkehrsservice mit KI. Auf der A4 Richtung Frankfurt zwischen Erfurt-Fieselbach und Erfurt-Ost gab es einen Unfall. Dort steht außerdem ein kaputtes Auto auf dem Standstreifen. Auf der A9 Richtung Berlin zwischen Schleiz und dem Rastplatz Himmelsteiche-Ost gibt es eine Tagesbaustelle auf dem rechten und mittleren Fahrstreifen. Von Dienstag bis Donnerstag, jeweils zwischen 9 und 15 Uhr, gilt dort Tempo 80. B89 Meiningen Richtung Haslach zwischen

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0: Hier ist euer Wetter auf Antenne Thüringen. 13 bis 10 Grad sind es in dieser Nacht. Ja, und nach dieser Nacht gibt es den nächsten schönen heißen Sommertag. Und es wäre sogar noch heißer als gestern am Pfingstmontag. Bis 32 Grad die Top-Temperatur bei uns in Thüringen. Am Mittwoch auch da viel Sonne, kaum eine Wolke am Himmel. Und es wird ein bisschen kühler bei angenehmen 25 Grad im Schnitt.
1: Antenne Thüringen, der schnellste Verkehrsservice mit KI. Auf der A4 Richtung Frankfurt gibt es zwischen Erfurt-Fieselbach und Erfurt-Ost einen Unfall. Außerdem steht dort ein kaputtes Auto auf dem Standstreifen. Auf der A9 Richtung Berlin ist zwischen Schleiz und dem Rastplatz Himmelsteiche Ost eine Tagesbaustelle auf dem rechten und dem mittleren Fahrstreifen. Dort gilt von Dienstag bis Donnerstag jeweils zwischen 9 und 15 Uhr Tempo 80. Wir wünschen eine gute Fahrt.
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8: Ich bin Diana Kramer. Die Aussicht auf eine mögliche Entspannung im Iran-Krieg lässt die Ölpreise deutlich sinken. Der Preis für ein Barrel der Nordseesorte Brent ging um fast 6% zurück und auch die Börsen haben weltweit deutliche Zugewinne verbucht.
9: Auch der deutsche Aktienmarkt setzt seinen jüngsten Aufwärtskurs fort. Zwischenzeitlich geht es so weit rauf wie zuletzt am Vortag des Iran-Kriegs im Februar. Der Grund: US-Präsident Trump behauptet, die USA stünden kurz vor einem Grundsatzdeal mit dem Iran. Die Straße von Hormuz könnte dann wieder geöffnet werden. Allerdings hatte Trump das schon öfter behauptet und er selbst sagt diesmal, er wolle nichts überstürzen. Unklar ist, inwieweit das iranische Atomprogramm in dem Rahmenabkommen erwähnt wird. Das gilt als Hauptgrund für den Beginn des Kriegs. Thomas Bremser, Redaktion.
8: Keinerlei Anzeichen für Entspannung gibt es dagegen im Ukraine-Krieg. Im Gegenteil, Russland kündigte weitere Angriffe auf die ukrainische Hauptstadt Kiew an. Der Kreml forderte Mitarbeiter diplomatischer Vertretungen auf, Kiew angesichts bevorstehender neuer Angriffe umgehend zu verlassen. Bereits am Wochenende hatte Russland die Ukraine wieder massiv bombardiert und dabei auch die neue Hyperschallrakete Oreshnik eingesetzt. Eine Mehrzahl der Deutschen glaubt einer Umfrage zufolge nicht daran, dass der mögliche künftige FDP-Chef Wolfgang Kubicki die Partei zurück in den Bundestag führen kann. Nur jeder Vierte traut der FDP ein politisches Comeback mit neuer Spitze zu, zeigt eine Forsa-Umfrage im Auftrag von RTL und Stern. 66% glauben nicht, dass die Partei den Sprung über die 5%-Hürde schafft. Daran scheiterte die FDP bei der Bundestagswahl im Februar vergangenen Jahres und flog aus dem Parlament. Zum Fußball. Für den VfL Wolfsburg kam am Ende alles zusammen. Eine völlig verkorkste Saison, ein Relegationskrimi und schließlich der Abstieg. Zum ersten Mal in der Geschichte steigen die Niedersachsen in die zweite Liga ab, nach einer 1:2 Niederlage im Relegationsrückspiel beim SC Paderborn. Wolfsburgs Patrick Wimmer bei Sky Sport.
10: Also ganz, ganz schwierig. Ja, die Fassungslosigkeit von jedem, von den Fans, von den Spielern, ist jedem eigentlich ins Gesicht geschrieben. Ja, auch in der Kabine jetzt, da

0: Es ist einfach leerer da und man kann es eigentlich noch gar nicht realisieren, was alles passiert ist.
1: Für Paderborn geht es dagegen nach 6 Jahren wieder zurück in die erste Liga.
2: Hier ist euer Wetter auf Antenne Thüringen. 13 bis 10 Grad sind es in dieser Nacht. Wolkenlos ist es. Eine sternklare Nacht ist das über Thüringen. Heute den ganzen Tag wieder viel Sonnenschein und heiße 30, stellenweise bis 32 Grad. Es wird sogar noch heißer als gestern am Pfingstmontag. Der Mittwoch, der wird ebenfalls super sonnig. Der Sommer im Frühling geht also weiter. Bei Temperaturen dann um die 25 Grad.
3: 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Auf der A38 Richtung Leipzig liegt zwischen Bleicherode und Großwechsungen ein angefahrenes Reh auf der Fahrbahn. Außerdem sind dort Fahrzeugteile verteilt. Auf der A71 Richtung Sangerhausen ist zwischen Oberhof und Gräfenrode ein Auto mit Reifenschaden liegen geblieben. Der rechte Fahrstreifen ist blockiert. Wir wünschen eine gute Fahrt.
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1: Ich bin Diana Kramer. Die Aussicht auf eine mögliche Entspannung im Iran-Krieg lässt die Ölpreise deutlich sinken. Der Preis für ein Barrel der Nordseesorte Brent ging um fast 6% zurück und auch die Börsen haben weltweit deutliche Zugewinne verbucht.
2: Auch der deutsche Aktienmarkt setzt seinen jüngsten Aufwärtskurs fort. Zwischenzeitlich geht es so weit rauf wie zuletzt am Vortag des Iran-Kriegs im Februar. Der Grund: US-Präsident Trump behauptet, die USA stünden kurz vor einem Grundsatzdeal mit dem Iran. Die Straße von Hormuz könnte dann wieder geöffnet werden. Allerdings hatte Trump das schon öfter behauptet und er selbst sagt diesmal, er wolle nichts überstürzen. Unklar ist, inwieweit das iranische Atomprogramm in dem Rahmenabkommen erwähnt wird. Das gilt als Hauptgrund für den Beginn des Kriegs. Thomas Bremser, Redaktion.
1: Keinerlei Anzeichen für Entspannung gibt es dagegen im Ukraine-Krieg. Im Gegenteil, Russland kündigte weitere Angriffe auf die ukrainische Hauptstadt Kiew an. Der Kreml forderte Mitarbeiter diplomatischer Vertretungen auf, Kiew angesichts bevorstehender neuer Angriffe umgehend zu verlassen. Bereits am Wochenende hatte Russland die Ukraine wieder massiv bombardiert und dabei auch die neue Hyperschallrakete Oreshnik eingesetzt. Eine Mehrzahl der Deutschen glaubt einer Umfrage zufolge nicht daran, dass der mögliche künftige FDP-Chef Wolfgang Kubicki die Partei zurück in den Bundestag führen kann. Nur jeder Vierte traut

0: der FDP ein politisches Comeback mit neuer Spitze zu, zeigt eine Forsa-Umfrage im Auftrag von RTL und Stern. 66% glauben nicht, dass die Partei den Sprung über die 5%-Hürde schafft. Daran scheiterte die FDP bei der Bundestagswahl im Februar vergangenen Jahres und flog aus dem Parlament. Zum Fußball. Für den VfL Wolfsburg kam am Ende alles zusammen. Eine völlig verkorkste Saison, ein Relegationskrimi und schließlich der Abstieg. Zum ersten Mal in der Geschichte steigen die Niedersachsen in die zweite Liga ab, nach einer 1:2 Niederlage im Relegationsrückspiel beim SC Paderborn. Wolfsburgs Patrick Wimmer bei Sky Sport.
1: Also ganz, ganz schwierig. Ja, die Fassungslosigkeit von jedem, von den Fans, von den Spielern ist jedem eigentlich ins Gesicht geschrieben. Ja, auch in der Kabine jetzt, da ist einfach Leere da und man kann es eigentlich noch gar nicht realisieren, was alles passiert ist.
0: Für Paderborn geht es dagegen nach 6 Jahren wieder zurück in die erste Liga.
2: Hier ist euer Wetter auf Antenne Thüringen. Angenehme 13 bis 10 Grad sind es in dieser Nacht. Das ist Abkühlung. Ja, und die solltet ihr tanken, denn heute gibt es den ganzen Tag wieder viel Sonnenschein den ganzen Tag und heiße 30 bis 32 Grad. Und die Sonne, die bleibt erstmal zu Gast. Der Sommer im Frühling, auch am Mittwoch nämlich Temperaturen um die 25 Grad und auch da T-Shirt, kurze Hose, Wetter.
3: Antenne Thüringen, der schnellste Verkehrsservice mit KI. Auf der A9 Richtung Berlin ist zwischen Schleiz und dem Rastplatz Himmelsteiche Ost eine Tagesbaustelle auf dem rechten und mittleren Fahrstreifen. Dort gilt von Dienstag bis Donnerstag zwischen 9 und 15 Uhr Tempo 80. Auf der A9 Richtung Berlin liegen zwischen Triptis und Lederhose Gegenstände auf dem mittleren Fahrstreifen. Auf der A71 Richtung Sangerhausen ist zwischen Oberhof und Gräfenroda ein kaputtes Auto nach einem Reifenschaden auf dem rechten Fahrstreifen liegen geblieben. Der rechte Fahrstreifen ist blockiert. Wir wünschen eine gute Fahrt.
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3: Ich bin Diana Kramer. Nach den massiven russischen Angriffen auf die ukrainische Hauptstadt Kiew am Wochenende hat Moskau weitere schwere Angriffe angekündigt. Das russische Außenministerium rief ausländische Diplomaten dazu auf, Kiew schnellstmöglich zu verlassen. Als Grund für die neuen Angriffe nannte Moskau den ukrainischen Beschuss eines Wohnheims in dem von Russland kontrollierten Gebiet Donbass. Eigentlich galt schon der Angriff am Wochenende als Vergeltungsaktion darauf. Russland hatte dabei auch die neue Mittelstreckenrakete Oreshnik eingesetzt. Bundesinnenminister Alexander Dobrindt sieht ein Social-Media-Verbot für Kinder skeptisch. Er halte ein Verbot für schwer durchsetzbar und deswegen für wenig zielführend, sagte er den Funke-Zeitungen.
4: Der Staat alleine könne mit Social Media verbundene Probleme nicht lösen und Familien und Eltern könnten ihre Verantwortung auch nicht komplett abschieben, findet Innenminister Dobrindt. Eltern müssten ja beispielsweise auch entscheiden, wann ihr Kind ein Handy bekommt, sagt der Minister. Diskutiert wird in Deutschland ein Social Media Verbot für Kinder unter 14 Jahren. Eine Expertenkommission arbeitet an Vorschlägen zum Thema, die im Sommer vorgestellt werden sollen. Eine Mehrheit der Deutschen spricht sich in Umfragen für ein Verbot aus. Katrin Müller, Nachrichtenredaktion.
3: Alle reden über KI, auch der Papst. Im ersten Lehrschreiben seit seinem Amtsantritt warnt Leo vor Risiken von künstlicher Intelligenz. Er wolle KI entwaffnen, schreibt der Papst in dem 100 Seiten langen Dokument. Technik müsse dem Menschen dienen, nicht der Macht oder dem Profit.
5: Leo befürchtet nämlich, dass Mitmenschlichkeit, die Menschenwürde und Beziehungen unter die Räder kommen. Wichtig ist ihm auch, dass Arbeit nicht entwertet wird, Stichwort KI als Jobkiller. Und er warnt davor, dass nur wenige Tech-Giganten am Ende alles kontrollieren. Deshalb plädiert er auch für einen KI-Ethik-Kodex weltweit. Und er sagt Nein zu KI-gesteuerten Waffen. Seine Botschaft, kein Algorithmus kann Krieg moralisch rechtfertigen. Aus Rom, Claudia Wächter.
3: Zum Fußball. Der VfL Wolfsburg ist zum ersten Mal in seiner Geschichte aus der Bundesliga abgestiegen. Die Niedersachsen verloren das Relegationsrückspiel beim SC Paderborn mit 1:2 nach Verlängerung. Damit folgt Wolfsburg, Heidenheim und St. Pauli, die bereits direkt abgestiegen waren. Für Paderborn geht es nach 6 Jahren wieder zurück in die Erstklassigkeit.
6: Hier ist euer Wetter auf Antenne Thüringen. 13 bis 10 Grad sind es in dieser Nacht. Ja, und nach dieser Nacht gibt es den nächsten schönen heißen Sommertag. Und es wäre sogar noch heißer als gestern am Pfingstmontag. Bis 32 Grad die Top-Temperatur bei uns in Thüringen. Am Mittwoch auch da viel Sonne, kaum eine Wolke am Himmel. Und es wird ein bisschen kühler bei angenehmen 25 Grad im Schnitt.
7: 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Auf der A9 Richtung Berlin zwischen Triptis und Lederhose dichter Verkehr. Ihr verliert dort etwa eine Minute. Auf der A9 Richtung Berlin zwischen Schleiz und dem Rastplatz Himmelsteiche Ost eine Tagesbaustelle auf dem rechten und mittleren Fahrstreifen. Dort gilt 80 km/h. Die Baustelle ist von Dienstag bis Donnerstag jeweils zwischen 9 und 15 Uhr eingerichtet. Wir wünschen eine gute Fahrt.

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1: Ich bin Diana Kramer. Nach den massiven russischen Angriffen auf die ukrainische Hauptstadt Kiew am Wochenende hat Moskau weitere schwere Angriffe angekündigt. Das russische Außenministerium rief ausländische Diplomaten dazu auf, Kiew schnellstmöglich zu verlassen. Als Grund für die neuen Angriffe nannte Moskau den ukrainischen Beschuss eines Wohnheims in dem von Russland kontrollierten Gebiet Donbass. Eigentlich galt schon der Angriff am Wochenende als Vergeltungsaktion darauf. Russland hatte dabei auch die neue Mittelstreckenrakete Oreshnik eingesetzt. Bundesinnenminister Alexander Dobrindt sieht ein Social-Media-Verbot für Kinder skeptisch. Er halte ein Verbot für schwer durchsetzbar und deswegen für wenig zielführend, sagte er den Funke-Zeitungen.
2: Der Staat alleine könne mit Social Media verbundene Probleme nicht lösen und Familien und Eltern könnten ihre Verantwortung auch nicht komplett abschieben, findet Innenminister Dobrindt. Eltern müssten ja beispielsweise auch entscheiden, wann ihr Kind ein Handy bekommt, sagt der Minister. Diskutiert wird in Deutschland ein Social Media Verbot für Kinder unter 14 Jahren. Eine Expertenkommission arbeitet an Vorschlägen zum Thema, die im Sommer vorgestellt werden sollen. Eine Mehrheit der Deutschen spricht sich in Umfragen für ein Verbot aus. Katrin Müller, Nachrichtenredaktion.
1: Alle reden über KI, auch der Papst. Im ersten Lehrschreiben seit seinem Amtsantritt warnt Leo vor Risiken von künstlicher Intelligenz. Er wolle KI entwaffnen, schreibt der Papst in dem 100 Seiten langen Dokument. Technik müsse dem Menschen dienen, nicht der Macht oder dem Profit.
3: Leo befürchtet nämlich, dass Mitmenschlichkeit, die Menschenwürde und Beziehungen unter die Räder kommen. Wichtig ist ihm auch, dass Arbeit nicht entwertet wird, Stichwort KI als Jobkiller. Und er warnt davor, dass nur wenige Tech-Giganten am Ende alles kontrollieren. Deshalb plädiert er auch für einen KI-Ethik-Kodex weltweit. Und er sagt Nein zu KI-gesteuerten Waffen. Seine Botschaft, kein Algorithmus kann Krieg moralisch rechtfertigen. Aus Rom, Claudia Wächter.
1: Zum Fußball. Der VfL Wolfsburg ist zum ersten Mal in seiner Geschichte aus der Bundesliga abgestiegen. Die Niedersachsen verloren das Relegationsrückspiel beim SC Paderborn mit 1:2 nach Verlängerung. Damit folgt Wolfsburg, Heidenheim und St. Pauli, die bereits direkt abgestiegen waren. Für Paderborn geht es nach 6 Jahren wieder zurück in die Erstklassigkeit.
4: Hier ist euer Wetter auf Antenne Thüringen. 13 bis 10 Grad sind es in dieser Nacht. Wolkenlos ist es. Eine sternklare Nacht ist das über Thüringen. Heute den ganzen Tag wieder viel Sonnenschein und heiße 30, stellenweise bis 32 Grad. Es wird sogar noch heißer als gestern am Pfingstmontag. Der Mittwoch, der wird ebenfalls super sonnig. Der Sommer im Frühling geht also weiter. Bei Temperaturen dann um die 25 Grad.
5: Antenne Thüringen, der schnellste Verkehrsservice mit KI. Auf der A9 Richtung Berlin gibt es zwischen Schleiz und dem Rastplatz Himmelsteiche Ost eine Tagesbaustelle auf dem rechten und dem mittleren Fahrstreifen. Dort gilt von Dienstag bis Donnerstag jeweils zwischen 9 und 15 Uhr Tempo 80. Wir wünschen eine gute Fahrt.
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3: Ich bin Diana Kramer. Nach dem massiven Angriff auf die ukrainische Hauptstadt Kiew am Wochenende droht Russland mit neuen, schweren Angriffen. Das Außenministerium in Moskau rief ausländische Diplomaten dazu auf, Kiew schnellstmöglich zu verlassen.
4: Schon am Wochenende hat Russland mit dem Einsatz einer Mittelstreckenrakete vom Typ Areschnik den Konflikt in der Ukraine verschärft. In Kiew wurden dabei schwere Verwüstungen angerichtet. Laut Moskau ist dies aber erst der Anfang. Weitere Angriffe sollen folgen, angeblich als Vergeltung auf einen ukrainischen Angriff gegen ein Wohnheim im von Russland kontrollierten Donbass-Gebiet. Der Kreml warf der Ukraine in dem Zusammenhang den Beschuss von Zivilisten vor. Dass das russische Militär selbst regelmäßig ukrainische Zivilisten tötet, blendet Moskau dabei aus. Aus Moskau, André Balin.
3: Die USA stehen nach Angaben von Präsident Donald Trump kurz vor einem Rahmenabkommen mit dem Iran und der Wiedereröffnung der Straße von Hormuz. Ein Deal sei weitgehend ausgehandelt, schrieb Trump am Wochenende auf der Plattform Truth Social. Obwohl er Hoffnungen auf einen schnellen Durchbruch dämpfte, gaben die Ölpreise an den internationalen Märkten deutlich nach. Bei sommerlichem Badewetter sind am Pfingstwochenende in Freibädern, Seen und Flüssen 6 Menschen ums Leben gekommen. Darunter waren auch 4 Kinder und Jugendliche, teilten die Behörden mit. Die Unglücke bei Temperaturen um die 30 Grad ereigneten sich in Niedersachsen, Bayern, Nordrhein-Westfalen und Rheinland-Pfalz. Das jüngste Opfer, ein 4-jähriger Junge, wurde tot im Wasser an einem Freibad in Ludwigshafen entdeckt. Er ist vermutlich ertrunken. Die weiteren Opfer waren 11, 13 und 14 Jahre alt. Außerdem wurden 2 Männer tot aus Badeseen geborgen. Damit zum Fußball. Der VfL Wolfsburg steigt zum ersten Mal in seiner Geschichte aus der Fußball-Bundesliga ab. Die lange in Unterzahl spielende Mannschaft von Trainer Dieter Hecking verlor im Relegationsrückspiel gegen den Zweitligadritten SC Paderborn mit 1:2 nach Verlängerung. Paderborns Laurin Kurda nach dem Spiel bei Sky Sport.
5: Ja, ich weiß nicht, wie viele Tage ich dafür noch brauchen werde, aber jetzt gerade ist einfach schön, das zu sehen. Die Bilder hier, hart erarbeitet die Saison. Irgendwie hat gefühlt alles gegen uns gestanden und wir haben es trotzdem geschafft. Ja, toll.
3: Für den SC Paderborn ist es der 3. Aufstieg in die Erstklassigkeit nach 2014 und 2019.
6: Wir schauen aufs Wetter. Heute wieder viel Sonne und heiß bei 30 bis 32 Grad. In der kommenden Nacht kühlt es dann wieder ab auf 15 bis 11 Grad. Und morgen weiterhin viel Sonne, nur ein paar Quellwolken, aber nicht mehr ganz so warm. Höchstwerte zwischen 22 und 27 Grad. Am Donnerstag wird es noch etwas kühler.
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6: 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Und so kommen wir gut aus dem langen Wochenende. Es liegen keine Meldungen vor. Wir wünschen euch eine gute Fahrt.
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8: Hallo? Hallo? Ich bin ganz alleine. Schönen guten Morgen. Niklas hat mich zurückgelassen, er ist jetzt im Urlaub. Und Alexander hat sich gedacht, yo, ich komme aus Costa Rica wieder und habe erstmal noch einen kleinen Jetlag. Ich würde erstmal dann so um 6 kommen. Ja, ist klar. Schön. Hallo, guten Morgen. Da halte ich hier halt erstmal alleine die Stellung. Ist in Ordnung. Ist ja auch, ich meine, es geht schon. Ich meine, es wird jetzt hell und Sonne scheint heute wieder und es wird warm und das Wochenende war schön. Deswegen lassen wir uns von der Traurigkeit, dass die Männer mich hier verlassen haben, nicht unterkriegen, sondern nehmen die positiven Vibes aus diesem langen Wochenende einfach mit in die neue Woche rein. Toll, dass ihr da seid. Wie geht's euch? Was habt ihr Schönes gemacht? War das ein geiles Wetter. Vielleicht habt ihr ja schon irgendwas von eurer Sommer-To-Do-Liste abgehakt. Das klären wir heute. Jetzt aber erstmal nach dieser Hitze ganz entspannt reinkommen. Hier ist LOL für euch auf Antenne Thüringen. Und toll, dass ihr da seid, wenn

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Na, schönen guten Morgen. Hier ist die Antenne Thüringen Morning Show am Dienstag in der kurzen Woche. Toll, dass ihr da seid. Oh, es fühlt sich so gut an. Schönes Wetter, das Wochenende war toll, das Wetter war super und das Wetter bleibt ja auch sommerlich und heiß. Also zumindest die Aussichten für die nächsten Tage sehen auch ganz gut aus. Ist irgendwie auch schön und irgendwie macht es auch schon Lust auf das, was noch alles kommt. Ne? Also klar, ins Freibad gehen, mal abends im Biergarten sitzen, lange, laue Sommernächte und auch Festivalsaison geht ja wieder los. Und da haben wir jetzt den perfekten Song für euch, der das eigentlich genauso dieses Gefühl beschreibt, wie man dann vor der Bühne steht. Die Sonne geht so langsam unter und dann stehen Fastboy auf der Bühne und geben euch einfach dieses Gefühl mit. Also man will tanzen, man will mitschwingen, man hat eine gute Zeit, man ist es mit tollen Menschen zusammen und genießt einfach den Sommer. Fastboy gibt's jetzt hier ganz neu für euch. Beautiful Life auf Antenne Thüringen.

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1: Guten Morgen. Eben hatte US-Präsident Trump noch von einer möglichen Einigung mit dem Iran gesprochen, jetzt sprechen wieder die Waffen. Die USA haben nach eigenen Angaben Raketenstellungen im Iran angegriffen. Das US-Militär teilte mit, es handle sich um Maßnahmen zur Selbstverteidigung. Dabei seien unter anderem Raketenabschussanlagen sowie iranische Boote bei Minenlegen getroffen worden. Die Attacken hätten dazu gedient, die eigenen Truppen vor Bedrohung durch den Iran zu schützen, so das US-Zentralkommando. Eigentlich gilt zwischen beiden Staaten eine Waffenruhe. Bei der Bundespolizei ist fast jede dritte Dienststelle marode. Das bemängelt die Gewerkschaft der Polizei. GdP-Chef Roßkopf kritisiert in der Rheinischen Post, dass der Zustand vieler Gebäude und Wachen nicht mehr hinnehmbar sei. Es fehlt demnach an Büros, Unterkünften oder Parkflächen. Sanierungen würden verschoben. Die Gewerkschaft fordert nun schnellere Genehmigungs- und Bauverfahren. Das nötige Geld für Sanierung, Neubau und bessere Unterkünfte soll der Bundesinnenminister zur Verfügung stellen. Thüringen kommt in einer neuen Studie zur Daseinsvorsorge ganz gut weg. Dabei geht es etwa um die Versorgung mit Ärzten, Schulen, Internet und weiterer Infrastruktur. Friedrich Roder im Landkreis Gotha landete bundesweit sogar auf Platz 10 bei fast 11.000 ausgewählten Orten. Gut im Ranking waren auch Bad Tabberz, Gotha, Eisenach und Erfurt. Am schlechtesten schnitt die Gemeinde Gerstengrund im Wartburgkreis ab. Sie landete auf Platz 10.810 von 10.817. Zum Sport, das ist eine faustdicke Überraschung. Der VfL Wolfsburg steigt aus der Bundesliga ab. Nach einem 0:0 im Hinspiel unterlag Wolfsburg am Abend im Relegationsrückspiel gegen Paderborn nach Verlängerung mit 1:2. Und die deutsche Eishockey-Nationalmannschaft ist bei der WM in der Schweiz so gut wie raus und das trotz 6:3 Sieg gegen Großbritannien am Abend. Deutschland kommt nur dann in die Hauptrunde, wenn Lettland heute gegen den Außenseiter Ungarn verlieren sollte. Wir schauen aufs Wetter. Heute wieder viel Sonne und heiß bei 30 bis 32 Grad. In der kommenden Nacht kühlt es dann wieder ab auf 15 bis 11 Grad. Und morgen weiterhin viel Sonne, nur ein paar Quellwolken. Aber nicht mehr ganz so warm, Höchstwerte zwischen 22 und 27 Grad. Am Donnerstag wird es noch etwas kühler. Antenne Thüringen, der schnellste Verkehrsservice. A9 Richtung München zwischen Hermsdorf Süd und Lederhose. Vorsicht, hier liegt ein toter Greifvogel auf der mittleren Spur. Und im Wartburgkreis zwischen dem Abzweig nach Herder und Untersohl ein Wildunfall. Hier liegt ein totes Reh auf der Fahrbahn. B90 Saalfeld Richtung Hirschberg zwischen Hockeroder und Leutenberg ein Unfall. Hier ist die Straße gesperrt. Wir wünschen eine gute und sichere Fahrt.
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0: schönen guten Morgen. Und herzlich willkommen zurück nach dem langen Pfingstwochenende. Das schöne Wetter, das nehmen wir aber zum Glück ja mit. Ganz viele Freibäder sind am Wochenende in die Saison gestartet. Viele von euch waren das erste Mal drin. Und welchen Spruch kennen wir da alle noch von früher? Gehe nie mit vollem Magen schwimmen. Was ist denn da aber wirklich dran? Charlotte Mühlhahn aus der Antenne Thüringen Redaktion räumt mal mit ein paar Mythen auf rund ums Thema Baden gehen. Kann ich denn jetzt nach dem Essen baden gehen?
1: Ja, das geht schon. Wenn du jetzt natürlich nicht super viel und vor allem sehr fettige Sachen gegessen hast. Aber so eine kleine Portion Pommes ist eigentlich kein Problem. Das ist ja auch so ein Mythos, der sich echt wacker hält. Mhm. Vor allem ist aber das Gegenteil, also gar nichts essen, auch nicht gut. Denn wer keine Energie hat, der hat in einer Notfallsituation schlimmstenfalls auch keine Kraft mehr, zum Ufer oder zum Beckenrand zu schwimmen. Und wovon man auf jeden Fall besser die Finger vom Schwimmen lässt, das ist jetzt auch keine Überraschung, Alkohol.
0: Na gut. Wie sieht's denn aus mit Sonnenschutz? Kann ich auch Unterwasser-Sonnenbrand bekommen? Die wenigsten schmieren sich ja nochmal ein, halt bevor sie ins Wasser hüpfen.
1: Das Wasser, das schützt leider nicht vor Sonnenbrand, denn UV-Strahlen, die reichen bis zu 1,5 Meter tief ins Wasser. Außerdem fängt die Haut an aufzuweichen und die Strahlen können so dann noch schneller in die Haut eindringen. Dazu kommt, dass man durch das kühle Wasser oft die Hitze am Kopf nicht merkt. Deshalb auf jeden Fall wasserfeste Sonnencreme nutzen und immer wieder nachcremen. Und eine Cappy-Mütze oder so einen stylischen Sonnenhut tragen.
0: Ja, auf die Optik kommt es ja jetzt auch nicht an. Also immer mal wieder eincremen, am besten mit neu gekaufter Sonnencreme, weil sich ja damit derzeit Schadstoffe bilden können. Musst du jetzt auch noch eine neue Sonnencreme kaufen für den Kindergarten, dann geht es auch wieder los, dass die Kinder schon eingeschmiert werden. Also habt einen tollen Start in die Woche und vielleicht schafft ihr es ja nach Feierabend auch das ein oder andere Mal ins Freibad.
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0: Schönen guten Morgen.
1: Na hallo, Friedrich Roda ist thüringenweit Spitze.
0: Wieso, weshalb, warum? Das jetzt in den Nachrichten mit Hannes Ebert. Es ist 6 Uhr.
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3: Guten Morgen. Friedrich Roda gehört zu den 10 am besten versorgten Städten und Gemeinden in Deutschland. Das hat eine Studie des Instituts der deutschen Wirtschaft ergeben.
4: Die Stadt im Landkreis Gotha belegt im IW-Gemeindecheck Daseinsvorsorge Platz 10. Untersucht wurden fast 11.000 Gemeinden. Auch Erfurt wird als sehr gut eingestuft, ebenso Bad Tarbatz, Gotha und Eisenach. Am schlechtesten schneidet in Thüringen die Gemeinde Gerstengrund im Wartburgkreis ab. Sie liegt bundesweit fast ganz hinten. Für die Studie hatte das Institut 17 Indikatoren ausgewertet, etwa Bildung, Gesundheit, Mobilität, Digitales und Freizeit. Überraschend dabei, im Ost-West-Vergleich erreichen ostdeutsche Städte häufiger Top-Werte als die Westdeutschen. Maren Brandt, Antenne Thüringen Nachrichtenredaktion.
3: Russland hat Diplomaten und Ausländer noch einmal dazu aufgefordert, Kiew schnellstmöglich zu verlassen. Das Außenministerium in Moskau erklärte, das russische Militär werde systematisch Kommandoposten und Entscheidungszentren in der ukrainischen Hauptstadt angreifen. Es handle sich um eine Antwort auf den ukrainischen Beschuss auf die von Russland kontrollierte Stadt Starobilsk. Laut russischen Behörden wurden dabei in der Nacht zu Freitag 20 Zivilisten getötet. Russland hatte daraufhin einen Großangriff auf Kiew gestartet. Es gab 2 Tote und viele Verletzte. Während die einen das sonnige Wetter mit einem Eis oder im Freibad genießen, wächst bei den Forstämtern in Thüringen die Anspannung. Denn durch das warme Wetter und die Trockenheit könnte auch im Freistaat die Waldbrandgefahr größer werden.
5: Am Wochenende hat im Süden Thüringens schon stellenweise die Warnstufe 4, eine hohe Waldbrandgefahr, gegolten. Betroffen war davon das Forstamt Heldburg. Das umfasst Gebiete in den Kreisen Hildburghausen und Schmalkalden-Meiningen. Aktuell gibt es dort nur noch eine mittlere Gefahr. Allerdings gilt diese Warnstufe 3 auch mittlerweile für den kompletten Osten Thüringens und die Region im Westen rund um Eisenach. Laut Deutschem Wetterdienst könnte in Ostthüringen ab morgen dann schon eine hohe Waldbrandgefahr gelten. Dann könnten zum Beispiel öffentliche Grillplätze durch die Forstämter gesperrt werden. Christoph Wötzel, Antenne Thüringen Nachrichtenredaktion.
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3: Der VfL Wolfsburg ist zum ersten Mal in seiner Geschichte aus der Bundesliga abgestiegen. Die Niedersachsen verloren das Relegationsrückspiel beim SC Paderborn am Abend mit 1:2 nach Verlängerung. Dabei musste Wolfsburg nach einer gelb-roten Karte lange Zeit in Unterzahl spielen. Wölfetrainer Dieter Hecking sagte nach dem Spiel bei Sky:
6: Oh ja, große Enttäuschung natürlich, weil das haben wir uns natürlich anders vorgestellt und ich hatte das Gefühl, als wenn wir es heute gepackt hätten. Ja, aber es gibt eben in solchen Spielen einen Moment, der so ein ganzes Spiel zum Kippen bringt. Das war heute so.
3: Für Paderborn geht's nun nach 6 Jahren wieder zurück in die Erstklassigkeit und die feiern wohl heute Morgen immer noch, Spieler Sven Michel.
7: Also ich glaube heute Abend, das wird sehr, sehr lang, bis morgen und noch viel, viel länger.
8: Gutes Motto auf jeden Fall.
9: Danke, Hans. Wir sind beim Wetter angekommen und das ist hochsommerlich heute, bis zu 30 Grad. Aktuelle Nebel eben 14 Grad, 12 Grad in Rudolstadt und 13 Grad in Dermbach im Wartburgkreis. Also heute ganz viel Sonne, blauer Himmel, 30 Grad, morgen auch sehr sonnig, nicht mehr ganz so heiß, bis zu 25 Grad nehmen wir auch.
1: Gleich 4:06 Antenne Thüringen, der schnellste Verkehrsservice. B90 zwischen Hockeroda und Leutenberg in beiden Richtungen gesperrt nach Unfall. Habt ihr noch mehr gesehen heute Morgen? Eine Nummer für alles, WhatsApp-Verkehr und mehr, 0800 3x5 2550.
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11: Schönen guten Morgen zusammen.
1: Leute, da ist er wieder. Alexander Küper hat den Weg zurückgefunden aus Costa Rica. Eieiei.
11: 2 Wochen Ferien gehen so schnell rum. Es war so traumhaft. Meine erste Reise außerhalb von Europa. Also Langstreckenflug, 11 Stunden.
1: Die wichtigste Frage ist, wo saßt du? Am Fenster oder in der Mitte?
11: In der Mitte.
1: Oh nee, das ist ganz unangenehm. Wenn so mehrere Menschen noch neben dir sitzen. Ganz toll.
11: Ja, es war so

0: schön. Ich habe in Costa Rica alle 4 Affenarten gesehen, die es da gibt. Die Big 4 sozusagen.
1: Aha.
0: Totenkopfäffchen, Kapuzineräffchen, der Brülläffe.
1: Hat
0: weißt du, wie
1: gebrüllt.
0: Der macht?
1: Ja, der macht so.

0: Guten Morgen, endlich sind wir wieder vereint. Anna und Alex, hier ist die Antenne Thüringen Morning Show. Ich hoffe, der tiefenentspannte Herr Küper ist, also dass du hier tiefenentspannt bist, bist jetzt endlich aus dem Urlaub zurück.
1: Ja, ich bin ein bisschen braun geworden und hast du gesehen, dass ich aber an meinem Oberarm, da pellt sich die Haut schon ein bisschen.
0: Oh, das war zu viel. Das doch jetzt nicht, dann fällt das doch ins Pult.
1: Wer ist denn von euch schon am Start? Eure WhatsApp an die 0800 3x die 52550.
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1: So, Heike aus Gotha drückt ihrer Tochter Mala ganz doll die Daumen. Heute ist Prüfung, Realschulabschluss, 10. Klasse Mathematik.
0: Schön.
1: Und sie schreibt, wenn du Mathe geschafft hast, hast du das Schlimmste hinter dir.
0: Ist so. Anna aus Schleusingen freut sich aufs Mittagessen. Es gibt nochmal Reste vom Grillen vom Wochenende, Bratwurst, Nudelsalat. Nur leider hat sie den Senf vergessen, aber in der allergrößten Not schmeckt die Bratwurst auch mit Ketchup.
1: Was?
0: Verstehe ich auch nicht. Schreibt sie. Der ist nämlich auf Arbeit noch im Kühlschrank. Naja.
1: Thomas aus Rudolstadt schickt schöne Grüße aus Dresden. Er hängt ans lange Wochenende noch einen Kurzurlaub mit Städtetrip dran und macht damit, glaube ich, ganz viele gerade neidisch Dresden Superstadt.
0: Mega. Aber auf der anderen Seite gibt es natürlich auch Menschen wie Magdalena aus Bad Langensalza. Sie ist wieder da aus dem Urlaub, war das Wochenende weg. Und dementsprechend groß ist heute die Morgenmotivation. Aber hey, zum Glück ist ja kurze Woche.
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1: Ja, zurück aus dem Urlaub, 2 Wochen Costa Rica, es war traumhaft. Kennst du dieses Gefühl, wenn du dann im Urlaub so Sachen kaufst, weiß ich, jetzt in Costa Rica haben wir Kakao, Kaffee oder diese geile Erdnussbutter, Creme. Und dann sitzt du am Abend vor dem Flug da und denkst dir, darf ich das eigentlich alles mitnehmen?
0: Oh, und dann, ach so,
1: und dann
0: wegen Einreisen.
1: Du, ja. Und dann googelst du auf den Seiten vom Zoll, was du denn alles, das ist so deutsch. Rate mal, wer das gemacht hat.
0: Na, du natürlich, aber ich finde auch in vielen Dingen bist du auch sehr deutsch. Hat denn mit deinem vorläufigen Reisepass alles geklappt?
1: Ja, das war wunderbar. Das hat geklappt.
0: Ich möchte mich an dieser Stelle im Namen aller Thüringer dafür bedanken, dass du aus Costa Rica das heiße Wetter mitgebracht hast.
1: Ja.
0: Dankeschön. Endlich ist es ja bei uns auch mal schön sonnig und sommerlich. Es war ein super Wochenende. Die Leute waren bestimmt im Freibad. Deswegen wollen wir gerne von euch heute Morgen mal wissen, es gibt ja so Dinge, die hat man auf einer To-Do-Liste für den Sommer. Also Freibad-Pommes essen, das erste Mal vom Fünfer springen oder so.
1: Was Sonnenbrand, habt ihr schon? Ja,
0: Sonnenbrand. Ja. Was habt ihr schon erledigt auf dieser To-Do-Liste? Quasi wie so ein Bullshit-Bingo für den ersten Sommer. 0800, 3x5, 25550, sagst du es doch gerne mal.
1: Gleich geht's weiter, wir freuen uns auf Nico Santos und Human Being. Einfach die beste Musik, die habe ich tatsächlich vermisst in Costa Rica.
0: Ja, genau. Ich glaube, wenn du in Costa Rica bist, dann willst du nicht Bon Jovi mit It's My Life, da willst du irgendwas Spanisches mit, ich weiß nicht, Salsa.
1: Die spielen gar nicht so viel Musik gerade, die reden so viel. Da habe ich gedacht, da könnten wir uns mal ein Beispiel dran nehmen.
0: Nee, mach mal nicht.
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0: Guten Morgen, es ist 6:30.
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2: Guten Morgen. Beim Vergleich der Versorgungslage in Gemeinden hat es Friedrich Roda im Kreis Gotha in die bundesweiten Top 10 geschafft. Das geht aus dem Ranking des Instituts der deutschen Wirtschaft für knapp 11.000 Gemeinden hervor. Friedrich Roda landete auf Platz 10. Auf Platz 1 kam die bayerische Kleinstadt Haar. Bewertet wurde für die Studie unter anderem die Versorgung mit Ärzten, Schulen, Internet und weiterer Infrastruktur wie etwa Nahverkehr. Von den ostdeutschen Städten erreichten 30% ein sehr gutes. Von den Westdeutschen nur 20%. Im Landkreis Schmalkalden-Meiningen wird heute ein neues Gewerbegebiet an der B19 offiziell übergeben. Dazu kommt Thüringens Wirtschaftsministerin Colette Bussion, denn das Land hat einen Großteil der Kosten für die Erschließung des Gebiets übernommen. Das Gewerbegebiet liegt zwischen Niederschmalkalden und Schwallungen. Ein Großteil der Fläche von rund 27 Hektar ist bereits an Unternehmen vermarktet. Bei sommerlichem Badewetter sind am Pfingstwochenende bundesweit 6 Menschen in Freibädern, Seen und Flüssen ums Leben gekommen. Darunter waren 4 Kinder und Jugendliche im Alter von 4 bis 14 Jahren. Die Unglücke ereigneten sich in Niedersachsen, Bayern, Nordrhein-Westfalen und Rheinland-Pfalz. Das jüngste Opfer, ein 4-jähriger Junge, wurde tot im Wasser eines Freibades in Ludwigshafen entdeckt. Er ist vermutlich ertrunken. Die weiteren Opfer waren 11, 13 und 14 Jahre alt. Außerdem wurden 2 Männer tot aus Badeseen geborgen. Zum Fußball. Der VfL Wolfsburg hat die Relegation gegen den SC Paderborn dramatisch verloren und steigt zum ersten Mal in seiner Geschichte aus der Fußball-Bundesliga ab. Die lange in Unterzahl spielenden Wolfsburger unterlagen Paderborn im Rückspiel mit 1:2 nach Verlängerung. Paderborn präsentierte sich anders als beim 0:0 im Hinspiel offensiv druckvoll und belohnte sich mit dem 3. Aufstieg in die Erstklassigkeit nach 2014 und 2019. Und noch kurz zum Eishockey. Bei der WM in der Schweiz hat Deutschland mit 6:3 gegen Großbritannien gewonnen. Die Chancen auf die Viertelfinalteilnahme ist trotzdem klein. Da müsste Lettland heute gegen den Außenseiter Ungarn verlieren.
3: In Ilmenau, da ist der Himmel blau, das trifft heute ganz besonders zu, aktuell dort 13 Grad. Gilt aber auch heute für Eisenberg 14 Grad und Willingerode im Kreis Eichsfeld 12 Grad. Also heute überall in Thüringen blauer Himmel, Sonnenschein bis zu 30 Grad, hochsommerlich. Morgen auch sehr sonnig, nicht mehr ganz so heiß, 25 Grad maximal.
4: Gleich 3 Minuten nach 6:30, Antenne Thüringen, der schnellste Verkehrsservice. A71 Richtung Schweinfurt zwischen Stadt Ilm und Ilmener Ost, gerade gesperrt nach Unfall. Und auch gesperrt die B90 zwischen Hockerode und Leutenberg, da auch nach Unfall. Ein Blitzerhammer in Gera Salzstraße, stadteinwärts in der 30er-Zone. Habt ihr mehr gesehen? Eine Nummer für alles, WhatsApp-Verkehr und mehr. 0800 3x5 2550.
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3: Schönen guten Morgen.
4: Guten Morgen.
3: Ey, da ist man 2 Wochen nicht da. Und kommt aus dem Urlaub zurück und hier sind komplett neue Songs in der Playlist.
4: Aha, ja, ja. Also wir haben jetzt die beste Verbindung, die es zur Zeit zwischen England und Irland gibt. Nämlich Niall Horan, der kommt aus Irland, bekannt von One Direction. Und Miles Smith, britischer Singer-Songwriter. Und die beiden machen einfach gemeinsame Sache mit Drive Safe.
3: Und genau das wünschen wir euch jetzt auch, wenn ihr gerade auf dem Weg zur Arbeit seid. Fahrt vorsichtig. Gleich übrigens der ESC-Klassiker von Loreen, Euphoria. Schönen guten Morgen, 4 Minuten.

0: Green und Euphoria, Schwedens ESC-Erfolg aus dem Jahr 2012.
1: Kennst du dieses Meme von Andrea Kiewel aus dem Fernsehgarten, was gerade im Netz rumgeht, wie sie so richtig cringe tanzt? Da muss ich jetzt mal dran denken an diesen Song. Das ist so ein bisschen Green-mäßig.
0: Ach so, na, aber bei Andrea Kiewel gibt es ja auch viele Memes. Muss man jetzt mal sagen.
1: Ist die Morning Show, Antenne Thüringen, toll, dass ihr da seid, 6.40 Uhr. Am Wochenende viele von euch draußen gewesen, was unternommen, zum Beispiel bei der Weinmeile an der Saale oder schön wandern im Wald, da war es ein bisschen kühler.
0: Ja, wer Kinder hat, weiß, bei so einer Wanderung, da geht man selten ohne einen Stock, ohne einen Stein nach Hause oder sonstige Schätze. Aber ne, jeder hat doch als Kind mal irgendwas gefunden und hat gedacht, jetzt habe ich wirklich endlich den lang vergrabenen Piratenschatz gefunden, so wie Niklas Fuchs.
2: Ja, ein Kumpel und ich, wir dachten wirklich, wir sind die Archäologen des Jahrhunderts. Wir haben ja einen riesen Fund gemacht. Bei uns hinterm Haus kommt direkt so ein Stück Wiese und dann gleich der Wald. Und da waren wir halt unterwegs als Kinder, waren dort spielen und haben dann beim Spielen in der Wiese, im hohen Gras am Waldrand, Knochen gefunden. Und nicht nur einen, sondern mehrere, immer so ein bisschen verteilt, nebeneinander. Und wir dachten, oh mein Gott, wow, jetzt haben wir die Dinosaurier entdeckt. Wir haben Dinosaurierknochen gefunden, haben dann zu Hause schnell einen Eimer geholt, haben die alle eingepackt, mit nach Hause geschleppt und haben dann zu meinen Eltern gesagt, guckt mal, was wir gefunden haben. Oh krass, Dinosaurierknochen. Und mein Vater dann nur so, hat vermutlich der Jäger dahingeschmissen, um irgendwelche Tiere anzulocken. Das sind keine Dinosaurierknochen, bringt das doch bitte einfach wieder weg. Dann haben wir die ganzen Knochen dann wieder weggeschleppt.
0: Er hätte Angst, dass Menschenknochen sind.
1: Oh Gott, in welche Richtung geht diese Geschichte jetzt? Antenne Thüringen, 6.42 Uhr, schönen guten Morgen.
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1: Gleich wird geknutscht auf Antenne Thüringen.
2: 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Wir freuen uns auf Artemis und Anna entscheidet, ob mit oder ohne Zunge.
3: Nee, bei Kiss Me von Sixpence None the Richer würde ich sagen, das ist so ein ganz saft, so ein sanfter Filmkuss. So einen guten Morgen, mein Schatz. Einen schönen Tag.
1: Also ohne. Wolltest du jetzt festlegen oder nicht?
3: Ja, bei dir, okay. Das ist doch jetzt kein Rummach-Song. Nee.
1: Gleich wird zweimal geküsst, ja, von den Thüringen.
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0: Wunderschönen guten Morgen, hier ist Antenne Thüringen, gleich 6.51 Uhr, die Morning Show mit Anna und Alex.
1: Willkommen zurück aus dem langen Pfingstwochenende. Das Wetter war ja mega und so viele Veranstaltungen, wie viele einfach meiner Freunde auf der Weinmeile an der Saale waren und dieser Saale-Unstrut-Schriftzug. Ich habe so gedacht am Wochenende, das ist auch ein bisschen das Hollywood des Ostens.
0: Nur geiler. Es ist so. Es ist wirklich so. Es gibt so viele schöne Ecken bei uns. Da brauchst du nämlich gar keinen Costa Rica, Alexander. Wir kommen diesen Sommer genau dahin. Zu euch. Sagt uns doch gerne Bescheid, wo wir hinkommen sollen. Und dann senden wir einen Tag lang von dort. Das kann das Freibad sein, ein Biergarten, einfach nur die Nachbarschaft. Wo sollen wir hin? Jetzt Bescheid geben auf antennethüringen.de und dann kommt die Antenne Thüringen Sommertour zu euch.
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0: Schönen guten Morgen, hier ist Antenne Thüringen. Man soll aufhören, wenn es am schönsten ist, oder? Das denken sich wahrscheinlich auch Coldplay.
1: Was?
0: Ja, die haben vor einiger Zeit angekündigt, dass sie zwar noch auf Tour gehen werden, aber neue Musik wird es erstmal nicht zu erwarten geben. Der Coldplay-Katalog ist am Ende angelangt. Zitat Ende.
1: Aber wir müssen jetzt auch mal sagen, solange die weiter auf Tour gehen, ist das doch in Ordnung, weil die Konzerte sind ja einfach schon, ich sag mal, einzigartig. Ja. Du hast da diese Leuchtebändchen, die dann immer überall passend zum Beat blinken. Du hast die Kisscam, die mehr oder weniger gut läuft. Und was ich bei denen halt auch immer gut finde, die setzen sich ja auch ein bisschen für die Umwelt ein. Du hast vorne halt Fahrräder und kannst dann halt für das Konzert Strom erzeugen. Das ist halt irgendwie auch sweet.
0: Ich hätte keinen Bock, bei einem Konzert Fahrrad zu fahren. Aber gut.
1: Aber du bist auch im
0: Training. Wir sind Coldplay, Viva La Vida. Ihr hört Antenne Thüringen, die Morning Show.
1: Guten Morgen.
0: 6.57 Uhr haben wir.

0: Morgen.
1: Also, was haben Bad Tabat, Eisenach und Erfurt Friedrichroda gemeinsam? Na? Ja, genau. Sie liegen in einer bundesweiten Studie richtig weit vorne.
0: Gut, gute News nehmen wir immer gerne. Jetzt alle Nachrichten, die heute Morgen wichtig sind mit Hannes Ebert. Es ist 7 Uhr.
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0: Friedrich Roder bei der Daseinsvorsorge zu den 10 besten Gemeinden in ganz Deutschland. Gelobt wird die Versorgung mit Ärzten, Bildung oder Freizeitangeboten. Mit sehr gut schneiden in der Studie auch Bad Tabberz, Gotha, Eisenach und Erfurt ab. Die schlechteste Gemeinde in dem Ranking ist in Thüringen Gerstengrund im Wartburgkreis. Untersucht wurden knapp 11.000 Gemeinden im gesamten Bundesgebiet.
1: In den vergangenen Jahren mussten in vielen Orten Schwimmbäder oder Kliniken schließen. Viele Schulen sind marode. Schuld ist vor allem die Finanzlage. Dennoch zeigt die Studie, in fast allen deutschen Städten und Gemeinden ist rund die Hälfte der befragten Bürger zufrieden mit dem Angebot vor Ort. Dabei erzielen ostdeutsche Städte öfter Top-Werte als westdeutsche. Im Vergleich der Bundesländer liegt NRW vorn. 86% der Gemeinden werden als sehr gut oder gut bewertet. Am anderen Ende Mecklenburg-Vorpommern. Dort gilt mehr als jede zweite Gemeinde als sehr schlecht versorgt. Thomas Bremser, Antenne Thüringen, Nachrichtenredaktion.
0: Bei sommerlichen Temperaturen sind am Wochenende 6 Menschen in Freibädern an Seen oder Flüssen ums Leben gekommen, darunter 4 Kinder und Jugendliche. Die Unglücke ereigneten sich in Bayern, Niedersachsen, Nordrhein-Westfalen und Rheinland-Pfalz.
2: Das jüngste Opfer, ein 4-jähriger Junge, wurde tot im Wasser in einem Freibad in Ludwigshafen entdeckt. Er ist vermutlich ertrunken. Im ostfriesischen Marienhafe bargen Taucher ein 13 Jahre altes Mädchen tot aus einem Kiessee. Die weiteren Opfer waren 11 und 14 Jahre alt. Außerdem wurden 2 Männer tot aus Badeseen geborgen. Diana Kramer, Antenne Thüringen, Nachrichtenredaktion.
0: Nach dem massiven Angriff auf die ukrainische Hauptstadt Kiew am Wochenende droht Russland mit einer weiteren schweren Attacke. Das Außenministerium in Moskau rief ausländische Diplomaten dazu auf, Kiew schnellstmöglich zu verlassen.
3: Schon am Wochenende hat Russland mit dem Einsatz einer Mittelstreckenrakete vom Typ Areshnik den Konflikt in der Ukraine verschärft. In Kiew wurden dabei schwere Verwüstungen angerichtet. Laut Moskau ist dies aber erst der Anfang. Weitere Angriffe sollen folgen, angeblich als Vergeltung auf einen ukrainischen Angriff gegen ein Wohnheim im von Russland kontrollierten Donbass-Gebiet. Der Kreml warf der Ukraine in dem Zusammenhang den Beschuss von Zivilisten vor. Dass das russische Militär selbst regelmäßig ukrainische Zivilisten tötet, blendet Moskau dabei aus. André Balin, Moskau.
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0: Das hatten sie sich bei VW bestimmt ganz anders vorgestellt. Der VfL Wolfsburg steigt aus der Bundesliga ab. Nach einem 0:0 im Hinspiel unterlag Wolfsburg am Abend im Relegationsrückspiel gegen Paderborn nach Verlängerung mit 1:2. Paderborn-Spieler Laurin Kurda sagte nach der Partie bei den Kollegen von Sky.
5: Ja, ich weiß nicht, wie viele Tage ich dafür noch brauchen werde, aber jetzt gerade ist einfach schön, das zu sehen. Die Bilder hier, hart erarbeitet die Saison. Irgendwie hat gefühlt alles gegen uns gestanden und wir haben es trotzdem geschafft. Ja, toll.
6: Das Wetter hier auf Antenne Thüringen. Aktuelle Temperaturen aus Nordhausen 13 Grad, 14 Grad in Meiningen. Selingstedt im Kreis Greiz kommt auf 15 Grad. Heute ganz viel Sonne. Blauer Himmel, 30 Grad, es wird hochsommerlich. Morgen auch sehr sonnig, nicht mehr ganz so heiß. Bis zu 25 Grad nehmen wir auch.
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8: 4:07, Antenne Thüringen, der schnellste Verkehrsservice. A9 Richtung München zwischen Weißenfels und Naumburg, toter Fuchs auf der mittleren Spur. Dann A9 Richtung München nochmal zwischen Hof West und Münchberg Nord. Reifenteile auf der Fahrbahn, kaputter LKW. Und A71 Richtung Schweinfurt, heute Morgen unser Sorgenkind, zwischen Stadt Ilm und Ilmenau Ost, gesperrt nach Unfall. Bitte eine Rettungsgasse bilden, die letzte freie Abfahrt ist Arnstadt Süd. Geblitzt wird in Gera, Salzstraße, Stadt Einwärts, da stehen sie in der 30er-Zone. Habt ihr noch mehr gesehen? Eine Nummer für alles, WhatsApp-Verkehr und mehr. 0800 3x5 2550.
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9: Guten Morgen.
8: Ja, guten Morgen. Also meine Laune, die ist heute, die geht durch das Dach hindurch. Ich grinse von links nach rechts, denn Alexander ist wieder da.
9: Yay!
10: Zwei Wochen Urlaub gehen so schnell rum. Ich hatte gestern Abend wirklich Schwierigkeiten einzuschlafen.
8: Ich
10: war in Costa Rica. Erstens Jetlag und zweitens fehlen so diese Dschungelgeräusche. Ja? Das ist schon krass, diese Geräuschkulisse. Ich habe kurz überlegt, ob ich mir so YouTube anmache.
8: Weißt du, andere Leute hören Regengeräusche und du hörst irgendwelche Affen, oder was?
10: Es gibt 4 Affenarten in Costa Rica. Ich habe sie alle in freier Natur gesehen. Das sind Kapuzineräffchen, Brüllaffen, Totenkopfäffchen und, also Totenkopfäffchen sind hier die von Pippi Langstrumpf.
8: Na und auch von Dings hier, von Flucht der Karibik.
10: Und Klammeraffe. So, kleines Quiz für dich. Was ist das für ein Affe?

0: das ist ein Affe. Ist das der Brüllaffe? Und das brauchst du jetzt zum Einschlafen.
1: Deswegen heißt er so, ja, das ist der Brüllaffe.
0: Ja, es ist.
1: Hört man den Ilmen auch nicht?
0: Ne? Nee, da sagen sich Fuchs und Hase gute Nacht.
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4: Ich bin froh, wieder hier zu sein. Guten Morgen.
0: Ja, ohne Brüllaffen.

0: Die Mädels von Tattoo. Endlich wieder vereint, die Antenne Thüringen Morning Show mit Anna und Alex.
1: Ich dachte jetzt, die Mädels von Tattoo. Ich dachte jetzt schon.
0: Ich hatte auch überlegt, ob ich uns irgendwie vergleiche, aber ich hab's gelassen. 7:12, hier ist Antenne Thüringen. Schönen guten
1: jetzt
0: Morgen.
1: Jetzt wird's weird. Okay, in Ordnung.
0: Anna, was habe ich eigentlich verpasst in meinem Urlaub?
1: Ist eigentlich alles beim Alten. Also, der Waltimi ist tot. Es gibt aber trotzdem wieder einen Livestream, weil er ja jetzt so ganz aufgebläht und kurz vom Platzen ist in Dänemark.
0: Toll.
1: Ja, und Taylor Swift, die heiratet ja jetzt nächsten Monat, also ja. Im übernächsten im Juli. Am 3. Juli soll sie heiraten. Und Alex, da gibt es jetzt mal wieder News. Und zwar hat Taylor Swift einfach Leute per Telefon eingeladen. Die hat gar keine Einladung verschickt. Die hat gesagt, hier, hallo, hier, ich bin's, Tay-Tay. Am 3. Juli würde ich gerne heiraten. Hast du Bock? So.
0: Ich finde das sehr pragmatisch, ja.
1: Na, vor allem,
0: also, ich finde auch WhatsApp-Einladungen völlig, nur keine WhatsApp-Gruppen, bitte.
1: Aber halt mit so einem Bild dann oder wirklich nur ein Text?
0: Na, ich glaube, also ich würde schon meine Paint-Erkenntnisse quasi nochmal auskramen und irgendwie was basteln. Ja, Paint. Ein kleines Bild wäre schon schön.
1: Wir heiraten, aber, bitte komm.
0: Hier ist die Frau, die heiratet dieses Taylor Swift Cruel Summer. Schönen guten Morgen.
1: Hallo.

0: Antenne Thüringen, Anna und Alex, die Morning Show, 7.19 Uhr haben wir es heute mit hochsommerlichen Temperaturen, bis zu 30 Grad. Danke an Alex, du hast die mitgebracht aus Costa Rica.
1: Ja, nur die Luftfeuchtigkeit habe ich da gelassen.
0: Das ist gedacht, ganz das in Ordnung, weil dann sehe ich aus, dann kriege ich eine Dauerwelle.
1: Auch als wir Sachen gewaschen haben und sowas, es trocknet einfach nicht. Es ist so wild. Naja, ich werde heute übrigens die wichtigste Investition meines Sommers tätigen. Aha. Ich werde mir eine Jahreskarte fürs Freibad holen.
0: Da bist du aber ganz schön spät dran, oder? Also.
1: Wieso, die haben doch jetzt erst teilweise aufgemacht.
0: Na, aber es gab schon Hartgesottene, die waren auch schon bei 10 Grad im Freibad.
1: Kennst du das, wenn man dann zu Hause sitzt mit der Rechner-App und so durchrechnet, lohnt sich jetzt die Jahreskarte oder nicht? Ich habe das tatsächlich am Wochenende gemacht und habe ausgerechnet, ab dem 34. Besuch lohnt sich meine Jahreskarte.
0: Na gut, wenn der Sommer uns jetzt erhalten bleibt, dann kannst du ja jeden Tag gehen, dann lohnt die sich schon, oder? Ich denke. Also ja. Also bei Alex steht heute Freibad an. Wir wollen von euch wissen, was könnt ihr denn schon auf eurer Sommer-To-Do-Liste so abhaken? Petra aus Legefeld.
2: Ich war das erste Mal in meiner Lieblings-Eisdiele in Schloss Fippach im Kreis Sommer da. Eis essen.
0: Lecker. Was habt ihr denn schon Schönes am Pfingstwochenende erledigt? Erstes Eis, erstes Mal Freibad oder erstes Mal Hautpellen nach dem Sonnenbrand. Wir nehmen alles. 0800, 3x die 5, 2550.
1: Wir freuen uns gleich auf Jonas Blue.

0: hören diesen Song aus Deutschland, um zum Strand zu fahren.
1: Verständlich, weil das ist ja, das klingt so richtig. Du hörst, wie die Sonnenbrille aufsetzen und losfahren.
0: Das und mehr gleich bei uns.
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0: 7:26 Uhr, hier ist Antenne Thüringen, die Morningshow mit Anna und Alex. Als Mutter einer Vierjährigen, am Wochenende war Geburtstag, ne?
1: Gestern!
0: Das süß.
1: Ja.
0: Als Mutter einer Vierjährigen, glaubst du, dass auch schon alles gesehen im Leben? Und dann kommt diese Meldung.
1: Ist so. Also in England, ja, also da macht man jedes Jahr ein Rennen, und zwar ein Käseleib-Rennen. Da rollt ein, ich weiß nicht, was ist, vielleicht ein Gouda oder in Großbritannien ein Cheddar, den Berg runter, und dann stürzen sich die Leute diesen sehr, sehr steilen Abhang hinterher. Es sieht gefährlich aus, ich glaube, da hat sich bestimmt schon mal jemand das Genick gebrochen. Und wer zuerst unten ist und diesen Käseleib quasi einholt, der gewinnt. Und es war mal wieder, darf den wahrscheinlich essen oder gewinnt auch hoffentlich ein bisschen Geld, weil es sieht wirklich sehr schmerzhaft aus. Aber zum dritten Mal in Folge hat das ein Deutscher gewonnen.
0: Toll.
1: Herzlichen Glückwunsch.
0: Wenn wir eins können, dann Käse rollen.
1: Ich dachte, das sind die Holländer.

0: tollen Dienstagmorgen. Es ist 7:30.
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2: Guten Morgen. Thüringen kommt in einer neuen Studie zur Daseinsvorsorge ganz gut weg. Dabei geht es etwa um die Versorgung mit Ärzten, Schulen, Internet oder weiterer Infrastruktur wie Nahverkehr. Friedrich Roder im Landkreis Gotha landete bundesweit sogar auf Platz 10 bei fast 11.000 ausgewählten Orten. Gut im Ranking waren auch Bad Tabbertz, Gotha, Eisenach und Erfurt. Am schlechtesten schnitt die Gemeinde Gerstengrund im Wartburgkreis ab. Sie landete auf Platz 10.810. Von 10.800.

0: 117. Ein schwerer Unfall sorgt gerade für erheblichen Stau auf der A71. Die Autobahn ist zwischen Stadt Ilm und Ilmenau-Ost in Richtung Schweinfurt gesperrt. Dort war ein Transporter mit Anhänger mit einem Auto zusammengestoßen. Der Transporter kippte in der Folge samt Anhänger auf die Seite. Er blockiert deshalb alle Spuren. Laut Polizei wurde ein Mensch leicht verletzt. Was genau passiert ist, wird derzeit noch untersucht. Die Vollsperrung wird voraussichtlich noch mehrere Stunden andauern, erklärte die Autobahnpolizei. BTS haben bei den American Music Awards ordentlich abgeräumt. Einmal bester Sommersong und Künstler des Jahres ging an die K-Pop-Band. Carol G bekam den Preis für beste internationale Künstlerin. Punk-Ikone Billy Idol wurde für sein Lebenswerk ausgezeichnet. Highlight war auch der Auftritt von den Pussycat Dolls, die damit ihr großes Comeback feierten. Die Nominierungen basieren auf Albumverkaufszahlen. Über die Gewinner können Fans dann im Internet abstimmen. Die Auszeichnung zählt zu den wichtigsten US-amerikanischen Musikpreisen. Und noch zum Sport. Das ist eine faustdicke Überraschung. Der VfL Wolfsburg steigt aus der Bundesliga ab. Nach einem 0:0 im Hinspiel unterlag Wolfsburg am Abend im Relegationsrückspiel gegen Paderborn. Nachverlängerung mit 1:2. Und die deutsche Eishockeynationalmannschaft ist bei der WM in der Schweiz so gut wie raus. Und das trotz eines 6:3-Sieges gegen Großbritannien am Abend. Deutschland kommt nur dann in die Hauptrunde, wenn Lettland heute gegen den Außenseiter Ungarn verlieren sollte.
1: Jetzt noch schnell durchlüften, sollte sich lohnen, denn im Laufe des Tages kriegen wir bis zu 30 Grad und ganz viel Sonne. Aktuell in Köln da 15 Grad, Gera meldet 13 Grad, Schleusegrund im Kreis Hildburghausen kommt auf 14 Grad. Also heute hochsommerlich, morgen bleibt es auch sehr sonnig, trocken, nicht mehr ganz so heiß, bis zu 25 Grad dann.
2: 2 Minuten nach 7:30, Antenne Thüringen, der schnellste Verkehrsservice A9 Richtung München zwischen Hof West und Münchberg Nord, Reifenteile auf der Fahrbahn. Dann, ihr habt es eben gehört, bei Hannes in den Nachrichten, A71 Richtung Schweinfurt zwischen Stadt Ilm und Ilmenau Ost gesperrt nach Unfall. Rettungsgasse Billen, der Verkehr wird in Stadt Ilm abgeleitet, das geht wahrscheinlich noch mehrere Stunden. Ja, also da braucht ihr auf jeden Fall ein bisschen mehr Zeit. Ansonsten noch die A71 Richtung Schweinfurt zwischen Erfurt Nord und Erfurt Stotternheim, Behinderung nach Unfall auf der linken Spur. Nur ein Blitzer heute Morgen, Gera Salzstraße statt Einwärts in der 30er-Zone. Habt ihr mehr gesehen? Eine Nummer für alles, WhatsApp-Verkehr und mehr, 0800 3x5 25 50.
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2: Antenne Thüringen. Ja, schönen guten Morgen. Guten Morgen. Toll, dass ihr am Start seid. Wir sind wieder vereint, nachdem Alex im Urlaub war.
1: Wir sind ja morgen ja eine Community, eine Gemeinschaft, eine Kommune, kann man sagen, oder? Aber in einem Punkt spaltet sich diese Gemeinschaft. Es gibt die Rheintime-Fans und es gibt die Küpers-Konzerte-Fans.
2: Ja, beides aber auch starke Spiele.
1: Und weil das so ist und es für beide Spiele Fans gibt, haben wir uns gedacht, warum machen wir nicht einfach beides?
2: Ganz genau. Die Rheintime jetzt immer gegen 10:08 und Küpers-Konzerte dann gegen 10:10.
5: Warum hast du nicht? Nein.
1: Diese Woche schicke ich euch zu Roland Kaiser. Und ich weiß, der zieht immer. Wenn ihr Bock habt auf Roland Kaiser, dann meldet euch gerne an für Küpers Konzerte auf antennethüringen.de. Und wenn ihr Bock habt für die Rheintime, gerne auch. Und gespielt wird dann gleich schon in dieser halben Stunde.
2: Ja, aufregend.
1: Im Hintergrund Sarah Larsson.

0: Schönen Dienstagmorgen, hier ist Antenne Thüringen, 7 Uhr, gleich 40.
1: Es gibt nichts Enttäuschenderes, als wenn du als Kind irgendwas im Wald findest und denkst, wow, jetzt werde ich berühmt. Ich bin einfach Jurassic Park. Oh, und dann sind die Dinosaurierknochen, die du gefunden hast, einfach nur die Rehknochen vom Jäger, die da hingeschmissen wurden.
0: Ja, Kollege Niklas Fuchs, ist das als Kind genauso passiert. Wir sammeln heute Dinge, von denen ihr als Kind dachtet, das ist ein Schatz.
2: Ich hatte so ein Faible für Steine. Gerade im Kindergarten und in der Grundschule habe ich wirklich alle Steine, die mir irgendwie besonders vorkamen, so ein bisschen blau oder lila oder irgendwas Glitzerndes dabei war, habe ich gesammelt.
3: Ich habe mal eine Münze gefunden bei Gartenarbeiten mit der Oma und die war tatsächlich im Endeffekt später betrachtet viel wert.
2: Ich habe mal auf dem Parkplatz so einen Edelstein gefunden.

0: Der war so durchsichtig und der war sehr offensichtlich aus Plastik und ich habe halt gedacht, es wäre ein Diamant.
1: Unangenehm.
2: Ja, aber das ist doch jedem schon mal passiert.
1: Ja, also wir sammeln heute 0800, 3x5, 2550.
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0: Es ist 10 vor 8, Zeit für die Rheintime. Diese Woche wieder die Chance auf die knallrote Antenne Thüringen-Taste. Heute spielen wir mit Steffi aus Weida.
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2: Hallo Steffi.
3: Hallo.
2: Wie ist das? Warum denn? Du musst nicht aufgeregt sein. Wir spielen doch nur zusammen die Rheintime. Das ist doch gar nicht schlimm. Das tut nicht weh.
3: Hoffen wir mal, ne?
2: Ja. Wie ist denn die Lage in Weida? Ist alles in Ordnung?
3: Sonnenschein pur. Das ist perfekt bei Urlaub.
2: Ja, ach, du hast Urlaub. Na, siehst du, na, dann ist ja noch besser. Dann kann man ja das schöne Wetter auch noch mehr genießen. Toll.
3: So ist es.
2: Sehr gut. Wir haben uns heute hier versammelt, um die Rheintime zu spielen. Es geht um die knallrote Antenne Thüringen. Tasse gibt es nirgends zu kaufen, nur bei uns zu gewinnen. Du kriegst gleich von mir ein Wort. Danach stelle ich dir Fragen. Alle Antworten reimen sich auf dein Wort. Und du hast Glück, quasi den Vorteil, dass man den Rekord relativ hoch oder relativ niedrig setzt.

0: Okay.
1: Ja? Okay. Bist du bereit?
0: Ich bin bereit.
1: Okay. Dein Wort ist Schwan, also wie der Vogel auf dem Teich.
0: Der Schwan.
1: Der Schwan. Was essen Amerikaner an Thanksgiving?
0: Schwan.
1: Wo gibt es in Deutschland kein Tempolimit?
0: Bahn.
1: Wo kommt das Wasser raus?
0: Bahn.
1: Wie nennt man jemanden, der im Krieg überlebt hat?
0: Veteran.
1: Welche Tierseuche ging 2000 als BSE durch die Medien? Sag weiter.
0: Weiter.
1: Wo gibt es ganz viel Wasser, aber auch ganz viel Plastik? Steffi, also Schwan war jetzt nicht so dein Wort.
0: Schwan.
1: Also, die Amerikaner essen am Thanksgiving den Truthahn, nicht nur irgendein Hahn.
0: Ja.
1: Wo gibt es in Deutschland kein Tempolimit auf der Autobahn? Wo kommt das Wasser raus? Aus dem Hahn hast du gesagt, würde ich in dem Fall gelten lassen. Der Veteran war richtig. Der Rinderwahn und im wo gibt es ganz viel Wasser und Plastik? Das wäre der Ozean.
0: Ja.
1: Ja. Genau. Ach Steffi, ich könnte mir vorstellen, dass das jemand überbieten wird noch Woche. Aber weißt du was, du meldest dich einfach wieder an auf antennethüringen.de und dann probieren wir es einfach nochmal, okay?
0: Okay, danke.
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0: Schönen guten Morgen.
1: Neue Studie und da ist Friedrich Roder im Gemeindevergleich bundesweit ganz vorne mit dabei.
0: Jetzt alle News, die heute Morgen wichtig sind mit Hannes Ebert. Es ist 8 Uhr.
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3: Guten Morgen. Friedrich Roder gehört zu den 10 am besten versorgten Städten und

0: Gemeinden in Deutschland. Das hat eine Studie des Instituts der deutschen Wirtschaft ergeben.
1: Die Stadt im Landkreis Gotha belegt im IW-Gemeindecheck Daseinsvorsorge Platz 10. Untersucht wurden fast 11.000 Gemeinden. Auch Erfurt wird als sehr gut eingestuft, ebenso Bad Tarbatz, Gotha und Eisenach.

0: als die Westdeutschen. Maren Brandt, Antenne Thüringen, Nachrichtenredaktion.
1: Bei der Bundespolizei ist fast jede dritte Dienststelle marode. Das bemängelt die Gewerkschaft der Polizei. GdP-Chef Roßkopf kritisiert in der Rheinischen Post, dass der Zustand vieler Gebäude und Wachen nicht mehr hinnehmbar sei. Es fehlt demnach an Büros, Unterkünften oder auch Parkflächen. Sanierungen würden verschoben. Die Gewerkschaft fordert schnellere Genehmigungs- und Bauverfahren. Das nötige Geld für die Sanierung, den Neubau oder bessere Unterkünfte soll der Bundesinnenminister zur Verfügung stellen. Während die einen das sonnige Wetter mit einem Eis oder im Freibad genießen, wächst bei den Forstämtern in Thüringen die Anspannung. Denn durch das warme Wetter und die Trockenheit könnte auch im Freistaat die Waldbrandgefahr größer werden.
2: Am Wochenende hat im Süden Thüringens schon stellenweise die Warnstufe 4, eine hohe Waldbrandgefahr, gegolten. Betroffen war davon das Forstamt Heldburg. Das umfasst Gebiete in den Kreisen Hildburghausen und Schmalkalden-Meiningen. Aktuell gibt es dort nur noch eine mittlere Gefahr. Allerdings gilt diese Warnstufe 3 auch mittlerweile für den kompletten Osten Thüringens und die Region im Westen rund um Eisenach. Laut Deutschem Wetterdienst könnte in Ostthüringen ab morgen dann schon eine hohe Waldbrandgefahr gelten. Dann könnten zum Beispiel öffentliche Grillplätze durch die Forstämter gesperrt werden. Christoph Wötzel, Antenne Thüringen, Nachrichtenredaktion.
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1: Der VfL Wolfsburg ist zum ersten Mal in seiner Geschichte aus der Bundesliga abgestiegen. Die Niedersachsen verloren das Relegationsrückspiel beim SC Paderborn mit 1:2 nach Verlängerung. Dabei musste Wolfsburg nach einer gelb-roten Karte lange Zeit in Unterzahl spielen. Wölfetrainer Dieter Hecking sagte nach der Partie bei Sky:
4: Große Enttäuschung natürlich, weil das haben wir uns natürlich anders vorgestellt und ich hatte das Gefühl, als wenn wir es heute gepackt hätten. Ja, aber es gibt eben in solchen Spielen einen Moment, der so ein ganzes Spiel zum Kippen bringt. Das war heute so.
1: Für Paderborn geht's nun nach 6 Jahren wieder zurück in die Erstklassigkeit und die feiern wohl heute Morgen immer noch. Spieler Sven Michel:
5: Also ich glaube, heute Abend, das wird sehr, sehr lang, bis morgen und noch viel, viel länger.
6: Es sei Ihnen gegönnt.
7: Danke, Hannes. Wir sind beim Wetter angekommen. 15 Grad in Altenburg, 16 Grad in Oberhof und Helbe Dündorf im Kyffhäuserkreis kommt auf 17 Grad. Also die Temperaturen klettern langsam hoch und die klettern heute ziemlich hoch, bis zu 30 Grad maximal, dazu ganz viel Sonne. Morgen auch sehr sonnig, nicht mehr ganz so heiß, bis zu 25 Grad.
8: Ja, gleich 7:45 schon wieder Antenne Thüringen, der schnellste Verkehrsservice. A9 Richtung München zwischen Marx-Schorgas und Bad Bennekemmel-Kron vollgesperrt. Da bitte eine Rettungsgasse bilden. A71 unser Sorgenkind Richtung Schweinfurt zwischen Stadt Ilm und Ilmener Ost gesperrt nach Unfall. Da auch an die Rettungsgasse denken. Der Verkehr wird in Stadt Ilm abgeleitet und die Sperrung dauert wahrscheinlich noch mehrere Stunden. Und auch doch mal auf der 71 Richtung Schweinfurt, also vorher, zwischen Erfurt Nord und Erfurt Stotternheim linke Spur nach Unfall blockiert. Geblitzt wird auf der A71 Richtung Sanger Hausen zwischen dem Rennsteigtunnel und Tunnel Alte Burg, da ist 80. In Erfurt, Bindeslebener Landstraße, Stadteinwärtshöhe, Friedhof, 30er-Zone. Und in Gera stehen sie Salzstraße, Stadteinwärts, auch das ist eine 30er-Zone. Habt ihr mehr gesehen? Eine Nummer für alles. WhatsApp-Verkehr und mehr 0800 3x5 2550.
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9: Guten Morgen, Thüringen.
6: Schönen guten Morgen.
8: Ja, hallo.
6: Endlich sind wir wieder vereint. Ich bin auf meinem Costa Rica-Urlaub zurück.
8: Gott sei Dank. Und Leute, er ist braun. Er ist richtig braun. Und woran merkt man, dass Alex in einem, naja, ich sag mal, südamerikanischen Land war und die Vibes mitgebracht hat? Er trägt jetzt ein Muschelarmband.
6: Und wir haben den Sound des Tages, den ich mitgebracht habe. Das sind Brüllaffen.
8: Boah, die sind echt laut und ich finde, es klingt echt gruselig. Ich würde wegrennen. Ich hätte Schiss.
6: Es klingt wie eine kaputte Waschmaschine.

0: Machine hat am Wochenende den Zwinger in Dresden in lila Licht getaucht und mit den Leuten bei heißen Temperaturen aber sowas von gefeiert, was das Zeug hält.
1: Hier ist Antenne Thüringen, die Morningshow mit Anna und Alex, 10 nach 8. Und gefeiert wird am Samstag auch bei uns in Jena. Nach 10 Jahren sind sie endlich wieder da.
0: Der Graf und unheilig Samstag sein einziges Open-Air-Konzert im Osten. Er ist wieder da, war ja auch bei Sing Mein Song das Tauschkonzert und hat da all seinen Emotionen freien Lauf gelassen. Und ehrlich gesagt, das ist ihm gar nicht peinlich, hat er uns verraten.
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0: Lache und sage, was du denkst. Das ist so wichtig. Ich merke das jetzt immer wieder. Wenn wir irgendwo eingeladen werden, da gibt's immer diese Meetings vorher. Ja, wenn du in unsere Show kommst, worüber dürfen wir reden? Und ich gucke die mal an und sage, Leute, fragt mich doch einfach. Fragt mich, was ihr gerne mich fragen wollt, weil das ist immer so gekünstelt, ne? Dann kommst du da hin und dann weißt du, du kriegst diese 10 Fragen gestellt und du hast einen Tag vorher Zeit, dir schon die Antworten auszudenken. Das ist so emotionslos und so, auch ehrlich gesagt, nicht ehrlich, finde ich. Lass uns auch so talken. Da kommt ehrlich gesagt, glaube ich, mehr, viel mehr rüber, auch für die Zuhörer, als wenn du so eine Fake-Show da hast.
1: Guter Typ, ehrlicher Typ. Und ihr seht ihn live am Samstag in Jena. Wetter wird Stand jetzt gut. 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Hier sind sie jetzt auf Antenne Thüringen. Mit Wunderschön.
2: Guten Morgen.
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0: Right, 8.17 Uhr, die Morningshow von Antenne Thüringen.
1: Morgen.
0: Guten Morgen mit Anna und Alex. Schönen Dienstag, der Dienstag nach Pfingsten, der Dienstag mit 30 Grad und der Dienstag, an dem ich gelernt habe, es gibt eine Käsejagd.
1: Ja.
0: Ein Käserennen in England, hat Anna vorhin erzählt. Und das hat sogar am Wochenende ein Deutscher gewonnen.
1: Ja, da rennen die einen Käseleib hinterher, beziehungsweise sie fliegen eigentlich dem Käseleib hinterher. So ein ganz steilen Berg, rollen da kopfüber und wer zuerst unten ist, hat gewonnen. Und zwar mal ist wieder ein Deutscher, das dritte Jahr in Folge. Herzlichen Glückwunsch.
0: Hast du mittlerweile rausgefunden, was es für eine Käsesorte ist?
1: Ja, ich denke, es ist, also hier, die Leute schreiben, es ist ein Cheddar, aber... Naja, also weil es ist auch jetzt nicht so ein Käseleib, wie man sich das jetzt in Holland vorstellt, so einen großen Gouda. Das ist es nicht. Den musst du auch erstmal sehen, wenn du da den Berg runterrollst. So klein ist der.
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0: Wie geht's denn eigentlich weiter?
1: Baby,
0: gleich. Alle Farben und Baby Goodbye von Antenne Thüringen.
1: Ja. Und wenn es Joy mit Riptide. Das sind alles sehr passende Songs zu dem geilen Wetter da draußen.
0: Finde ich auch. So ist der Fahrplan.
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0: Christiane Thüringen ist hier, 8.27 Uhr. Die Morning Show mit Anna und Alex. Heute 30 Grad, da braucht es den ein oder anderen Eiswürfel im Getränk. Bei Dua Lipa kommen nur ganz bestimmte Eiswürfel ins Glas.
1: Ja, sie hat jetzt ihre eigene Skincare-Line vorgestellt. Ich meine, man braucht immer mal ein zweites Standbein im Leben, ist ja nicht schlecht. Und das wurde gefeiert. Und zwar gab es da riesige Eiswürfel mit ihrem Namen drin. Also wirklich nicht nur drauf graviert, sondern innen drin. So in 3D. Und da habe ich gedacht, das sieht schon geil aus. Hätte ich auch gerne für mich selber.
0: Ich wollte gerade sagen, ich bin so hin und her gerissen. Zwischen finde ich eigentlich cool. Ich traue mich aber nicht, das irgendwie selber haben zu wollen. Das ist auch ein bisschen selbst.
1: Na, wir machen einfach dann welche, da steht Antenne Thüringen drin. Aber auch. Die Schrift ist natürlich dann kleiner als bei Dua Lipa.
0: Mehr Buchstaben. Ist noch länger. Hier ist die Vitrodini.

0: Es ist 8:30.
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2: Guten Morgen. Beim Vergleich der Versorgungslagen in Gemeinden hat es Friedrich Roder im Kreis Gotha in die bundesweiten Top 10 geschafft. Das geht aus dem Ranking des Instituts der Deutschen Wirtschaft für knapp 11.000 Gemeinden hervor. Friedrich Roder landete auf Platz 10. Auf Platz 1 kam die bayerische Kleinstadt Haar. Bewertet wurde für die Studie unter anderem die Versorgung mit Ärzten, Schulen, Internet oder weiterer Infrastruktur wie etwa auch dem Nahverkehr. Von den ostdeutschen Städten erreichten 30% ein sehr gut, von den Westdeutschen nur 20%.

0: Im Landkreis Schmalkalden-Meiningen wird heute ein neues Gewerbegebiet an der B19 offiziell übergeben. Dazu kommt auch Thüringens Wirtschaftsministerin Colette Bourcion. Denn das Land hat einen Großteil der Kosten für die Erschließung des Gebietes übernommen. Das Gewerbegebiet liegt zwischen Niederschmalkalden und Schwallungen. Es hat eine Fläche von rund 27 Hektar. Das entspricht mehr als 35 Fußballfeldern. Ein Großteil der Fläche ist bereits ausgebucht. Bei sommerlichem Badewetter sind am Pfingstwochenende bundesweit 6 Menschen in Freibädern, Seen oder Flüssen ums Leben gekommen. Darunter waren 4 Kinder und Jugendliche im Alter zwischen 4 und 14 Jahren. Die Unglücke ereigneten sich in Niedersachsen, Bayern, Nordrhein-Westfalen und Rheinland-Pfalz. Das jüngste Opfer, ein 4-jähriger Junge, wurde tot im Wasser eines Freibades in Ludwigshafen entdeckt. Er ist vermutlich ertrunken. Die weiteren Opfer waren 11, 13 und 14 Jahre alt. Außerdem wurden 2 Männer tot aus Badeseen geborgen. Zum Fußball. Der VfL Wolfsburg hat die Relegation gegen den SC Paderborn dramatisch verloren und steigt zum ersten Mal in seiner Geschichte aus der Fußball-Bundesliga ab. Die langen Unterzahl spielenden Wolfsburger unterlagen Paderborn im Rückspiel mit 1:2 nach Verlängerung. Paderborn präsentierte sich anders als beim 0:0 im Hinspiel offensiv druckvoll und belohnte sich mit dem 3. Aufstieg in die Erstklassigkeit nach 2014 und 2019.
1: Das Wetter auf Antenne Thüringen, da haben wir sie, die 20 Grad schon in Heldburg, 18 Grad in Bad Salzungen, 19 Grad in Sömmerda. Und aus den 20 Grad werden heute bis zu 30 Grad. Blauer Himmel, Sonnenschein heute, hochsommerlich. Morgen auch sehr sonnig, nicht mehr ganz so heiß. Da werden mit Sicherheit einige auch sagen, Gott sei Dank, bis zu 25 Grad dann nur maximal.
2: 8:53 Antenne Thüringen, der schnellste Verkehrsservice. A71 Richtung Schweinfurt zwischen Erfurt Nord und Erfurt Stotternheim, Behinderung nach Unfall. Und weiter Richtung Schweinfurt zwischen Stadt Ilm und Ilmenau Ost gesperrt nach Unfall, da immer noch eine Rettungsgasse bilden. Der Verkehr wird in Stadt Ilm abgeleitet und die Sperrung, die wird wahrscheinlich noch mehrere Stunden dauern. Geblitzt wird A71 Richtung Sangerhausen zwischen dem Rennsteigtunnel und Tunnel Alte Burg, da dürft ihr 80 fahren. Erfurt Bindeslebener Landstraße statt einwärts 30er-Zone und am Ortsausgang Erfurt in Richtung Arnstadt, da ist 80. Habt ihr mehr gesehen? Eine Nummer für alles. WhatsApp-Verkehr und mehr. 0800 3x5 2550.
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1: Ja, guten Morgen.
2: Hallo. Zurück aus dem Costa Rica-Urlaub. Alexander Küpper. Yay!
1: Ich freue mich sehr. Ich wundere mich nur über eine Sache. Ja, ich fand es ja schon weird vor meinem Urlaub, dass du dir diesen lebenden Wahl-Timmy-Stream angeguckt hast. Jetzt ist das Vieh tot und du guckst trotzdem Livestream.
2: Naja, das ist so ein bisschen Sensationsjournalismus. Also wenn der Wahl platzt, will ich natürlich auch die Erste sein, die es weiß.
1: Oh mein Gott, ist das makaber.
2: Das ist sehr fies auch.
1: Wir freuen uns einfach über 30 Grad heute. Freibadwetter, Freibadpommes. Und endlich sieht man wieder, was die Leute in Freibad getragen haben. Weißt du, wenn man die weißen Abdrücke vom Bikini sieht.
2: Das sieht man auf Arbeit? Aha, wo arbeitet ihr denn?

0: Antenne Thüringen, die Morning Show. Ein Hauch von Südamerika.
1: Hallo.
0: Zentralamerika.
1: Hola, buenos días.
0: Mucho gusto. Ich bin wieder da aus dem Costa Rica-Urlaub. 8.40 Uhr ist die Morning Show mit Anna und Alex. Und da habe ich mir gedacht, weil ich Anna heute die ganzen Morgen schon ganz freudig von meinen Tiergeschichten erzähle, welche wilden Tiere ich alle in freier Natur gesehen habe. Es gibt vier Affenarten und wir machen ein kleines Quiz. Du erzählst mir jetzt bitte nochmal, ob du mir zuhörst, möchte ich wissen.
1: Ja.
0: Nenne mir bitte die vier Affenarten, die es in Costa Rica gibt.
1: Also, es gibt die Totenkopfäffchen, die Kapuzineräffchen, die krassen Brüllaffen, die wirklich heftigst brüllen. Und dann

0: Das sind hier Klammeräffchen.
1: Wow, sehr gut. Ja. Eins von drei richtig.
0: Wie, das kommen noch mehr Fragen?
1: Bei Pippi Langstrumpf gibt es auch einen Affen.
0: Ja.
1: Was ist das für eine Affenart?
0: Ein Totenkopfäffchen.
1: Richtig. Und letzte Frage. Das ist die schönste Frage. Was für ein Affe ist das hier?
0: Boah, was?
1: Das ist, du wusstest gar nicht, dass das überhaupt ein Affe ist, oder?
0: Nee,
1: das
0: klingt eher wie so ein Vogel, der so an so einem Baum haut.
1: Das wäre ein Kapuzineräffchen.
0: Ach, guck.
1: Ja, zwei von drei. Ist okay.
0: Ist mal wieder schlauer. Ist doch schön. Danke.
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1: Guten Morgen. Wer braucht schon Malle, wenn er Magdala hat? Wer braucht Ibiza, wenn es Ilmenau gibt?
2: Ja, sag ich ja.
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1: Diesen Sommer senden wir einfach aus Thüringen.
2: Genau, ihr sagt uns, wo es am schönsten ist, so wie Katrin aus Schwarzbach. Guten Morgen.
4: Guten Morgen.
1: Guten Morgen. Wir wollten Danke sagen.
4: Willkommen zu der Ehre.
1: Naja, du warst auf antennethüringen.de unterwegs, oder?
4: Ja.
2: Genau, und hast euch angemeldet, also eure Gaststätte mit dem Biergarten für die Antenne Thüringen Sommertour.
4: Ja, ja, genau.
2: Und da wollten wir jetzt einfach mal nachfragen, warum ist es denn bei euch besonders schön und was gibt's Gutes auf der Karte, damit wir auch den ganzen Tag versorgt sind?
4: Das ist einfach wunderschön da unten, weil das im Salinepark liegt, direkt an der Unstrut ist die Gaststätte.
2: Oh,
4: und
2: toll.
4: Es gibt lecker Essen, es gibt lecker Getränke, es gibt eine schöne Terrasse. Und deswegen habe ich gedacht, meldest mal den Klaus an.
1: Also ich bin sehr gerne auf der Unstrut unterwegs, in diversen Kanus und Kajaks und was weiß ich. Mhm. Ist das auch da, wo die ganzen Kanufahrer entlangfahren oder ist das eine andere Ecke?
4: Da fahren auch viele Kanufahrer lang her.
1: Da kann man auch aussteigen und mal eine Pause machen.
2: Na Alex, da kannst du dann ja mal kurz mit dem mobilen Sendestudio mal kurz ins Kanu gehen.
1: Das
2: und von der Unstrut senden.
4: Kann man mal raushüpfen.
2: Und mal raushüpfen, genau, wenn es heiß ist. Gell? Ich meine, kann ja alles passieren.
1: Biergarten generell, finde ich, ist ein sehr, sehr guter Ort, um von dort zu senden.
2: Ja.
1: Also, vielen Dank für eure Anmeldung. Und wenn ihr noch Ideen habt, wo wir hingehen sollen,
2: vielleicht
1: ein anderer Biergarten, gerne melden auf antennethüringen.de. Mach's gut, Katrin. Ciao, ciao.
4: Alles klar.
2: Danke dir. Bis dann. Ciao.
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0: von Tine Thüringen, ihr hört die Morning Show mit Anna und Alex. Schönen guten Morgen.
1: Hallo zusammen.
0: 8:58 Uhr haben wir es gleich. Gibt's Hannes Ebert mit den Nachrichten.
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0: Schönen guten Morgen.
1: Also wenn man Donald Trump fragen würde, wäre er wahrscheinlich der gesündeste Präsident, den es jemals gab. Ob das so stimmt, das wird heute mal von einem Arzt überprüft.
0: Finde ich gut. Jetzt alle News, die heute Morgen wichtig sind, mit Hannes Ebert. Es ist 9 Uhr.
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7: Guten Morgen. Manchmal wirkt er ja wie 8 Jahre alt, aber er wird tatsächlich 80 Jahre alt, Donald Trump. Der US-Präsident fällt immer wieder mit seinen ganz eigenen Gesundheitsgewohnheiten auf. So erzählt er etwa selber stolz, dass er vor allem Diät-Cola trinkt. Ob's was bringt, zeigt sich heute beim jährlichen Gesundheitscheck.
8: Immer wieder gibt es hier Spekulationen über Trumps Gesundheit, weil er bei Meetings einnickt, geschwollene Beine und Blutergüsse an den Händen hat. Das Weiße Haus wiegelt ab, das liege daran, dass Trump Aspirin schlucke und viele Hände schüttele.

0: Trump ist nach eigenen Worten physisch und geistig fit wie ein Turnschuh, aber nach seinen letzten Check-ups folgten immer noch ein paar weitere Tests. Warum und mit welchem Ergebnis wurde nie gesagt. Trump schläft scheinbar nie, liebt Fastfood und Ketchup, trinkt nie Alkohol, aber er ist auch der älteste jemals eingeschworene Präsident. Tina Eck, USA.
1: Thüringen kommt in einer neuen Studie zur Daseinsvorsorge ganz gut weg. Dabei geht es etwa um die Versorgung mit Ärzten, Schulen,

0: waren auch Bad Tabatz, Gotha, Eisenach oder auch Erfurt. Am schlechtesten schnitt die Gemeinde Gerstengrund im Wartburgkreis ab. Sie landete auf Platz 10.810 von 10.817. Ein schwerer Unfall sorgt seit heute früh für erheblichen Stau auf der A71. Die Autobahn ist zwischen Stadt Ilm und Ilmenau Ost in Richtung Schweinfurt gesperrt. Die Polizei leitet in Stadt Ilm ab. Zuvor war ein Transporter mit Anhänger von der Fahrbahn abgekommen. Er rammte die rechte Leitplanke und schleuderte zurück gegen die Mittelleitplanke. Das ganze Gespann stürzte dann um. Eine Autofahrerin konnte nicht mehr rechtzeitig bremsen. Sie fuhr in die Unfallstelle. Drei Menschen kamen leicht verletzt ins Krankenhaus. Die Sperrung Richtung Schweinfurt wird voraussichtlich bis zum Mittag andauern, sagte uns die Autobahnpolizei.
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0: Die Aussicht auf eine mögliche Entspannung im Iran-Krieg lässt die Ölpreise deutlich sinken. Der Preis für ein Barrel der Nordseesorte Brent ging um fast 6% zurück. Und auch die Börsen haben weltweit deutliche Zugewinne verbucht.
2: Auch der deutsche Aktienmarkt setzt seinen jüngsten Aufwärtskurs fort. Zwischenzeitlich geht es so weit rauf wie zuletzt am Vortag des Iran-Kriegs im Februar. Der Grund: US-Präsident Trump behauptet, die USA stünden kurz vor einem Grundsatzdeal mit dem Iran. Die Straße von Hormuz könnte dann wieder geöffnet werden für Schiffe. Allerdings hatte Trump das schon öfter behauptet und er selbst sagt diesmal, er wolle nichts überstürzen. Unklar ist, inwieweit das iranische Atomprogramm in dem Rahmenabkommen erwähnt wird. Das gilt als Hauptgrund für den Beginn des Kriegs. Thomas Bremser, Antenne Thüringen, Nachrichtenredaktion.
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3: Freibadwetter auch heute bis zu 30 Grad und ganz viel Sonne, blauer Himmel in Heilbutt-Heiligenstadt aktuell 18 Grad, 19 Grad in Apolda, Kaltennordheim im Kreis Schmalkalden-Meiningen kommt auf 20 Grad. Also heute hochsommerlich, morgen dann auch noch sehr sommerlich, also sehr sonnig, nicht mehr ganz so heiß, 25 Grad maximal.
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5: 4 nach 9, Antenne Thüringen, der schnellste Verkehrsservice. A4 Richtung Dresden zwischen Wommen und Herleshausen, Behinderungen nach Unfall. Außerdem Fahrzeugteile auf der rechten und mittleren Spur. Und A71 Richtung Schweinfurt zwischen Stadt Ilm und Ilmenau-Ost, weiterhin Behinderungen nach Unfall. Geblitzt wird auf der A71 Richtung Sangerhausen zwischen dem Rennsteigtunnel und dem Tunnel Alte Burg, der ist 80. In Erfurt, Bindeslebener Landstraße, Stadt Einwärts, Höhe Friedhof 30er Zone. In Breitenworbis, Straße der Demokratie Richtung Hainrode 30er Zone. Und am Ortsausgang Erfurt in Richtung Arnstadt, da dürft ihr 80. Habt ihr mehr gesehen? Eine Nummer für alles. WhatsApp-Verkehr und mehr 0800 3x5 2550.
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3: Und wir sind ja nicht alleine. Wir haben Uncle Cracker mit dabei, Ava Max in dieser halben Stunde, Ella Henderson und. Schön, dass ihr mit am Start seid. Guten Morgen.
5: Hallo.

0: Wackelcracker auf Antenne Thüringen. 9 Uhr gleich 14.
1: Auf meiner Bucketlist kann ich seit meinem Urlaub in Costa Rica jetzt abhaken. Affen in freier Natur gesehen.
0: Super.
1: Roland Kaiser noch nicht.
0: Was? Okay, na
1: gut. Ich habe Roland Kaiser noch nicht live gesehen.
0: Aber das kann sich ja ändern. Kann es noch kommen.
1: Ich finde ihn großartig, das muss ich sagen.
0: Einmal
1: Kaisermania in Dresden. 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
0: Ja, die finden es auch schön, dass es wieder da ist.
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0: 9:29. Woran merkst du, dass es Sommer wird, wenn der Hausmeister auf Arbeit die Treppen kerchert?
1: Ja, go, Gönni, go!
2: Es gibt wenige Sachen, die mehr befriedigend sind als das, oder? Du siehst sofort das Erfolgserlebnis. So.
1: Also daran merkt man übrigens auch, dass man erwachsen wird, wenn man sich solche Geräte kauft. Ja. Also mein Mann hat jetzt so einen Kercher für die Terrasse, damit das mal alles schön sauber ist.
3: Toll.
1: Ja. Er hat bestimmt keinen. Tom Gregory.
2: Never look bad. Und
0: wir freuen uns auf Ultra Rocks und Dancing with Tears in My Eyes. Beide noch voll 10.

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0: Wald Rockbox auf Antenne Thüringen. Wir sind beim Wetter angekommen mit aktuellen Temperaturen in Weide 21 Grad, Friedrichroder 19 Grad und Unstruttal im Unstrut-Hainich-Kreis 20 Grad. Wir kriegen heute bis zu 30 Grad, dazu blauer Himmel, Sonnenschein, morgen auch sehr sonnig, dann nicht mehr ganz so heiß, bis zu 25 Grad.
1: Eine Minute nach 9:30 Antenne Thüringen, der schnellste Verkehrsservice. A4 Richtung Dresden zwischen Schmölln und Merane, Vorsicht, ungesicherte Unfallstelle. A4 Richtung Dresden zwischen Wommen und Herleshausen, auch da Behinderung nach Unfall, Fahrzeugteile auf der rechten und mittleren Spur. A9 Richtung München zwischen Kreuz-Rippachtal und Weißenfels, 3 tote Tiere auf der linken und mittleren Spur. Und A71 Richtung Schweinfurt zwischen Stadt Ilm und Ilmener Ost, Behinderung nach Unfall, dadurch auch Stau auf den umliegenden Straßen. Blitzer, A71 Richtung Sangerhausen zwischen dem Rennsteigtunnel und Tunnel Alte Burg. In Erfurt, Bindesleben der Landstraße, statt einwärts 30er-Zone. Breitenworbis, Straße der Demokratie Richtung Hainrode. Und am Ortsausgang Erfurt in Richtung Arnstadt. 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

0: Cyrus, 9:38 Uhr Antenne Thüringen. Wir freuen uns gleich auf Justin Timberlake und Robin Schulz. Vorher möchte Anna noch gerne sagen, dass Miley Cyrus jetzt Mama geworden ist.
1: Von einer Schildkröte, die sie gerettet hat, die sonst nämlich in Schildkrötensuppe geendet wäre.
0: Nein.
1: Und da hat sie gesagt, halt, stopp, ich nehme die bei mir auf. Die ist auch schon ein bisschen älter und jetzt hat sie die halt bei sich zu Hause. Und
0: muss man Schildkröten nicht irgendwie dann im Winter über in eine Tiefkühltruhe oder einen Kühlschrank packen? Oder
1: boah,
0: so?
1: das weiß ich nicht, aber ich dachte jetzt...
0: Da ist es wahrscheinlich warm.
1: Ja, die wohnt doch in Los Angeles, da ist doch immer warm, oder nicht? Da gibt es keinen Winter.
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0: Schönen guten Morgen. 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
2: Ich freue mich so sehr. Zurück aus dem Urlaub mit einem richtigen Knaller. Diese Woche schicke ich euch zu Roland Kaiser.
3: Ich glaube, es geht schon wieder los.
2: Annika aus Nottertal, Heilinger Höhen. Bist du Fan?
4: Ja, natürlich.
2: Hörst du gerne Schlager und stehst dazu?
4: Ja, auch. Ich höre auch andere Sachen, aber auch Schlager.
2: Ja, und ich finde, Roland Kaiser verbindet ja auch Generationen, ist einfach Kult.
4: Eben.
2: Es geht nach Steinmach-Hallenberg, da ist deine Gegenkandidatin. Guten Morgen, Diana.
5: Hallo, guten Morgen.
2: Deine Anmeldung ist schon ein bisschen her, da hast du geschrieben, du willst eine JGA-Party machen. Für dich, für andere oder wurde schon geheiratet?
5: Die wurde leider schon, also gemacht, das ist schon rum, aber wir sind jetzt eigentlich eine schöne Truppe mit 6 Mädels und wir machen immer mal so einen kleinen Ausflug und da wäre das natürlich cool, wenn wir jetzt 6 Karten kriegen würden.
2: Sehr gut.
5: Also beziehungsweise erstmal 2.
2: Ja genau, fangen wir mal langsam an. Was habt ihr gemacht zum JGA?
5: Wir waren in Erfurt.
2: Okay.
5: Und haben uns, ja.
2: Und habt ihr richtig mit Bauchladen Kondome verkauft?
5: So? Naja, so ein bisschen.
2: Gut, okay. Regeln sind ganz einfach. 20 Sekunden gibt's Zeit. In der Zeit brauche ich so viele Begriffe wie möglich zu einer Oberkategorie. Mein Beispiel, Madonna isst gerne Äpfel. Was gibt's noch für Obstsorten? Montags geht's nach dem Alphabet los. Annika.
5: Ja.
2: Roland Kaiser besingt gerne Frauen. Sein größter Hit ist Santa Maria. Welche Vornamen, männlich oder weiblich, kennst du, die mit M anfangen?
4: Monika, Martha, Maria, Michael, Markus, Mattes, Matthias, Momo, Mia, Marie, Maja, Mila, Magnus, Maximilian, Marlon, Martin,

0: Monika, habe ich schon?
1: Hui, das war viel. Anna hat fleißig mitgezählt.
2: Ja, also ich musste die Maria abziehen, weil die haben wir ja vorgegeben, aber es sind trotzdem nach Adam Riese 15 Richtige.
0: Wow.
1: Sehr gut. Das muss Diana aus Steinbach-Hallenberg jetzt erstmal knacken. Bist du bereit?
0: Ich bin bereit.
1: Roland Kaiser besingt ja auch Joanna. Welche Vornamen, egal ob männlich oder weiblich, kennst du, die mit J anfangen?
0: Vornamen mit J. Jonas, Julian, Jan, Jakob, Jasper, Joris, Jansson, Jana.
2: Ah, die Klassiker haben dir gefehlt, so Julia, Johanna. Deswegen Der Julian war dabei, deswegen habe ich gedacht, da kommt die Julia hinterher. Das sind 8 Richtige, tut mir leid.
0: Okay, gut. Oh,
1: hast am Anfang ein bisschen Zeit vertrödelt, aber du darfst dich jederzeit wieder gerne anmelden. Danke fürs Mitmachen, liebe Diana.
0: Danke, danke, ciao.
1: Und herzlichen Glückwunsch an Annika.
0: Ja, super.
1: Sehr gut. 2 Tickets sind sicher und morgen früh klären wir damit, wem du hin willst, okay?
0: Sehr schön.
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0: Wenn Russland mit uns einen Krieg beginnt, dann kann die Bundeswehr sofort einpacken. Das glauben viele, stimmt aber nicht, sagt jetzt eine neue Untersuchung. Mehr dazu jetzt in den Antenne Thüringen News um 10 Uhr.
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2: Guten Tag. Friedensforscher von Greenpeace sehen die Verteidigung in Europa stärker aufgestellt als von vielen angenommen. Selbst ohne die USA seien die europäischen NATO-Staaten Russland in wesentlichen militärischen Aspekten überlegen, heißt es in einer Studie mit dem Titel »Europa allein zu Haus«.
3: Den Rüstungswettlauf entscheiden die Europäer zusammen mit Kanada, den Friedensforschern zufolge für sich. Allein im vergangenen Jahr steckten sie umgerechnet 540 Milliarden Euro in ihre Streitkräfte, nahezu das Dreifache von Russland. Auch verfügen Europa und Kanada über doppelt so viele Kampfflugzeuge, viermal so viele Kriegsschiffe und dreimal so viel Artillerie wie die russischen Streitkräfte. Europas Verteidigungsressourcen seien enorm, so das Fazit der Studie. Diese Ansicht scheinen zumindest viele Deutsche nicht zu teilen. Nach einer aktuellen Umfrage traut nur jeder Fünfte der Bundeswehr zu, das Land im Angriffsfall verteidigen zu können. Tanja Wagner, Antenne Thüringen, Nachrichtenredaktion.
2: Friedrich Roder im Landkreis Gotha gehört bei der Daseinsvorsorge zu den 10 besten Gemeinden in ganz Deutschland. Das hat eine Studie des Instituts der deutschen Wirtschaft ergeben. Gelobt wird dabei etwa die Versorgung mit Ärzten, Bildung oder Freizeitangeboten. Mit sehr gut schneiden in der Studie auch Bad Tabatz, Gotha, Eisenach und Erfurt ab. Die schlechteste Gemeinde im Ranking ist in Thüringen Gerstengrund im Wartburgkreis. Untersucht wurden bundesweit knapp 11.000 Gemeinden.

In den vergangenen Jahren mussten in vielen Orten Schwimmbäder oder Kliniken schließen. Viele Schulen sind marode. Schuld ist vor allem die Finanzlage. Dennoch zeigt die Studie, in fast allen deutschen Städten und Gemeinden ist rund die Hälfte der befragten Bürger zufrieden mit dem Angebot vor Ort. Dabei erzielen ostdeutsche Städte öfter Top-Werte als westdeutsche. Im Vergleich der Bundesländer liegt NRW vorn. 86% der Gemeinden werden als sehr gut oder gut bewertet. Am anderen Ende Mecklenburg-Vorpommern, dort gilt mehr als jede zweite Gemeinde als sehr schlecht.

0: Die Autobahn ist zwischen Stadt Ilm und Ilmenau Ost in Richtung Schweinfurt gesperrt. Die Polizei leitet weiterhin in Stadt Ilm ab. Zuvor war ein Transporter mit Anhänger von der Fahrbahn abgekommen. Er rammte die rechte Leitplanke und schleuderte zurück gegen die Mittelleitplanke. Das ganze Gespann stürzte dann um. Eine Autofahrerin konnte nicht mehr rechtzeitig bremsen. Sie fuhr in die Unfallstelle. Drei Menschen kamen leicht verletzt ins Krankenhaus. Die Sperrung Richtung Schweinfurt wird voraussichtlich bis zum Mittag andauern, sagt uns die Autobahnpolizei. Für Vogelfreunde gibt es gute und schlechte Nachrichten. Zugleich sagt der Naturschutzbund NABU nach seiner Vogelzählung am 2. Mai-Wochenende. Danach sieht es bei den Spatzen bundesweit eher schlecht aus. Sie landen zwar nach wie vor auf Platz 1 der Rangliste der am meisten gemeldeten Vögel, das aber mit einem Verlust von 9% zum Vorjahr. Gemeldet wurden auch deutlich weniger Mauersegler oder Mehlschwalben. Bei den Finken entwickelt sich die Lage dafür erfreulich, so der NABU. Bei den Buchfinken gab es sogar ein sattes Plus bei den Sichtungen von 14% im Vergleich zum Vorjahr.
1: Danke dir, Hannes. Hoffentlich habt ihr zu Hause alles dicht gemacht, damit die Hitze nicht reinkommt, während ihr auf Arbeit seid. Noch ist es angenehm, man kann es gut draußen aushalten. In Dingelstädt 21 Grad, in Eisfeld 22 Grad, in Bad Sulza 20. Aber auch heute wird es wieder richtig hot, bis zu 32 Grad. Dazu ungestörter Sonnenschein. Mittwoch und Donnerstag dann ein bisschen kühler, aber ab Freitag geht es dann schon wieder Richtung 30 Grad. 4 Minuten nach um 10, Antenne Thüringen, der schnellste Verkehrsservice. A4 Richtung Dresden zwischen Schmölln und Merane ist die rechte Spur nach einem Unfall gesperrt. Dann die A4 Richtung Dresden zwischen Wommen und Herleshausen. Hier Fahrzeugteile auf der rechten und mittleren Spur. Der Standstreifen ist nach dem Unfall blockiert. A9 Richtung München zwischen dem Kreuz Rippachtal und Weißenfels. Ganz gut aufpassen, hier ist eine Entenfamilie auf der Straße unterwegs. Und es hat auch schon 3 davon erwischt. A71, ihr habt es gerade in den Nachrichten gehört, Richtung Schweinfurt. Die ist aktuell zwischen Stadt Ilm und Ilmenau Ost gesperrt. Hier werdet ihr über Stadt Ilm abgeleitet. Es staut sich aber schon bis zum Kreisverkehr Ilmenau. Und dann noch eine Sperrung auf der B86 zwischen Kindelbrück und Günstedt. Hier brennt ein Fahrzeug. Blitzer! Dankeschön fürs Melden. Breitenworbis, Straße der Demokratie Richtung Hainrode in der 30er-Zone und am Ortsausgang Erfurt Richtung Arnstadt in der 80er-Zone. Wenn jetzt noch was gefehlt hat, dann klingelt gern durch. Wir haben eine Nummer für alles, WhatsApp-Verkehr und mehr. Die 0800 3x5 25 50. Euch eine gute Fahrt.
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1: Ja, alle roten Näschen hoffentlich wieder gut zurück aus dem langen Wochenende. Schön, dass ihr dabei seid. Die Vormittags-Hardcore-Work-Playlist. Was für ein Wort, ist geladen. Und Tag 1 von 4 geht dahin. Schön, dass ihr Antenne Thüringen anhabt. Und schönen Dienstag.

0: Happy Dienstag, Antenne Thüringen, die Madeleine hier.
1: Hallo, hier ist die Conny aus Jena. Für mich ist Sommer, auf der Landstraße zu fahren, das Fenster offen zu haben und überall riecht es nach frischem Heu. Das ist für mich Sommer.
0: Na, könnt ihr es auch riechen, das frische Heu? Da hat man doch jeder hat da sofort was in der Nase. Jetzt mag Conny aus Jena frisches Heu, aber Gerüche sind ja total individuell. Wir sind auf der Suche heute nach euren Lieblingsgerüchen. Was riecht ihr am allerliebsten? 0800 3x5 2550. Also bei mir ist es definitiv das frisch überzogene Bett. Es gibt nichts Besseres, als sich da reinzulegen. So, und jetzt bin ich gespannt, was ihr sagt. 0800 3x5 2550. Welchen Geruch riecht ihr am allerliebsten?

0: Der Tag, nee, Quatsch, jetzt habe ich falsch angefangen. Wir fangen nochmal an. Der Start in den Tag mit dem Geruch von Kaffee, das ist doch wirklich yummy, oder? Also, auch wenn man keinen Kaffee trinkt, es riecht trotzdem gut. Oder auf meinem Weg zur Arbeit roch es heute auch so nach frisch gemähtem Gras. Ist auch mega. Aber Gerüche sind ja was komplett Individuelles. Jeder mag andere Gerüche und manche Vorlieben versteht man ja auch nicht. Also ich mag zum Beispiel keine Gummibärchen. Also den Geruch, das fragt mich nicht warum, aber andere lieben es ja. Und genau hier wird's spannend, weil dahinter steckt eine Geschichte. Und zusammen mit euch sammeln wir die.
1: Also früher gab's ja immer diese Fußballkarten von Rewe. Und das war natürlich als Kind immer was ganz Besonderes, wenn man die halt geöffnet hat. Und die hatten auch so einen ganz speziellen Geruch. Der hat zwar ein bisschen gestunken, aber hatte immer eine positive Verbindung durch dieses Auspacken dieser Fußballkarten. Und deswegen würde ich da absolut meinen Daumen drauf legen.
0: Ah, wie frisch gedruckte Prospekte, das ist irgendwie ähnlich. Man kann irgendwie nicht anders als die Nase reinstrecken. Erzählt uns von euren Geruchsvorlieben. Einfach mal schnell eine WhatsApp schicken. Ich bin mir sicher, wir sind da gar nicht so allein mit den Vorlieben. Oder vielleicht doch. Ich bin auf jeden Fall gespannt. 0800 3x die 5 2550, das ist die Nummer hier direkt ins Studio. Ihr könnt auch durchklingeln. Also ihr könnt anrufen oder eine WhatsApp schicken.
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0: Lalalala. Antenne Thüringen ist hier. Hoffentlich alle gut zurückgekommen aus dem langen Pfingstwochenende. Was in euren Regionen so los ist, das erfahrt ihr jetzt von den Thüringen-Reportern um 10:30.
1: Für Nordthüringen, Bastian Diehl.
2: Hallo. Die kurvenreiche Strecke am Küffersee Denkmal ist ja ziemlich beliebt beim Motorradfahren. Natürlich auch bei so einem Topwetter wie am verlängerten Pfingstwochenende. Leider war das nicht ganz unfallfrei. Ein Motorradfahrer wurde bei einem Unfall so schwer verletzt, dass er mit einem Rettungshubschrauber ins Krankenhaus gebracht werden musste. Passiert ist das Ganze gestern. Der 42-Jährige ist laut Polizei in die Leitplanke gekracht, war wohl ein bisschen zu schnell unterwegs. Sein Motorrad musste abgeschleppt werden, die Leitplanke zerbeult und zerbogen. Wie groß der entstandene Schaden ist, konnte die Polizei noch nicht sagen. Die B85 zwischen Ratsfeld und Kelbra war gestern deshalb zeitweise gesperrt. Im Kreis Nordhausen sucht die Polizei noch nach Antworten. In der vorletzten Nacht sind in Solstedt zwei Autos abgebrannt. Die Wagen standen direkt hintereinander in der Glückaufstraße. Die Feuerwehr löschte, konnte verhindern, dass auch angrenzende Hecken abgebrannt sind. Auf Bildern der Feuerwehr ist ein dicker Teppich aus Löschschaum zu sehen, der quasi die ganze Straße bedeckt hat. Der entstandene Schaden rund 25.000 Euro. Bisher unklar ist, warum die Autos in Flammen aufgegangen sind. Die Kriminalpolizei ermittelt in alle Richtungen.
0: Der Sommer bleibt und mit den Temperaturen geht es heute auch noch mal richtig hoch. Aktuell ist es noch einigermaßen auszuhalten in Atern bei 25 Grad. Worbis 22 Grad, in Rottleben sind es 24 Grad. Bis zu 32 geht es heute noch hoch, dazu ungestörter Sonnenschein. Ab morgen kommen ein paar Wolken rein, die sorgen auch dafür, dass der Mittwoch und der Donnerstag so ein bisschen kühler werden. Trotzdem noch 27 Grad maximal und am Freitag wird es dann wieder heiß, dann knacken wir auch wieder die 30 Grad. 10.31 Uhr, Antenne Thüringen, der schnellste Verkehrsservice. Stau auf der A4 Richtung Dresden zwischen Ronneburg und Merane. 1 Kilometer steht ihr dort, aber eine Stunde müsst ihr dafür länger einplanen. Dann die A4 Richtung Dresden zwischen Schmölln und Merane. Ach, dieselbe, da ist die rechte Spur nach dem Unfall gesperrt. Dann die A71 Richtung Schweinfurt zwischen Stadt Ilm und Ilmenau Ost. Auch eine Vollsperrung, der Verkehr wird über Stadt Ilm abgeleitet. Aber es staut sich zurück bis zum Kreisverkehr nach Ilmenau. Die B86 in beiden Richtungen zwischen Kindelbrück und Günstedt ist aktuell auch nach einem Unfall gesperrt. Hier brennt ein Fahrzeug. Blitzer. Kennen wir einen, der steht in Breitenworbis, Straße der Demokratie, Richtung Hainrode in der 30er-Zone. Und wenn ihr noch was verpetzen wollt, dann klingelt bei uns durch. Wir haben eine Nummer für alles, WhatsApp, Verkehr und mehr. Die 0800 3x5 2550. Euch unterwegs eine gute Fahrt.
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Happy Dienstag, hier ist Antenne Thüringen mit Madeleine Rausch. Und ich entschuldige mich jetzt schon mal im Voraus bei meiner Mama, denn jetzt kommt wieder ihr Song. Und ich kann es einfach nicht mehr vergessen, deshalb muss ich es euch jetzt einfach erzählen. Also dazu muss ich vielleicht davor gesagt haben, wir reden immer viel Musik, viel über Musik. Und dann meinte meine Mutter einmal so zu mir, dieses Naked on the Floor, das ist ein super Song. Und ich habe mir überlegt, was meint sie denn? Ich kam einfach nicht drauf, welchen Song sie meint. Den hier, meinte sie. Warum sie den Naked on the Floor getauft hat, das hört ihr gleich. Eigentlich heißt er Torn. Sorry, Mama.

0: in eurem Vormittagsflow. Schön, dass ihr Antenne Thüringen anhabt. Und wir gehen mal schnell rüber zum schnellsten Verkehrsservice. Markus hat für uns etwas gesehen.
1: Vorsicht in Meiningen, Dolmarstraße, Stadt Einwärts. Da blockiert ein LKW die Fahrspur nach Reifenplatzer.
0: Danke dir, Markus, fürs Durchgeben. Das ganze Update für den Verkehr bekommt ihr wieder um 11 Uhr. Oder ihr könnt uns jederzeit auch eine WhatsApp schicken an die 0800 3x5 2550 mit Hashtag Verkehr. Dann bekommt ihr auch alles direkt aufs Smartphone. Wenn ihr unterwegs seid, natürlich eine gute Fahrt.
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0: der Kaffeeküche riecht's nach frisch gebrühtem Kaffee. Die Kollegen riechen so ein bisschen nach einer Mischung aus Sonnencreme und Deo. Die einen lieben's, die anderen mögen's nicht. Es ist aber total spannend, welche Gerüche man eigentlich so mag. Und wir suchen nach euren Lieblingsgerüchen. Hallo Manu.
1: Hallo Madeleine. Ich liebe den Geruch von Büchern. Ich bin eine absolute Leseratte. Und das Papier, das duftet so herrlich. Das kann man nicht vergleichen.
0: Oh, stimmt, vor allem wenn sie neu sind, die Bücher. Manu, was soll ich dir sagen? Du bist nicht allein. Katrin aus Ichtstedt im Kyffhäuserkreis ist sich so ziemlich einig mit dir.
2: Hallo Antenne Thüringen. Also es gibt nichts Besseres wie neue Bücher oder Leder. Einfach nur saugeile Gerüche.
0: Genau diese Passion wollen wir hören. Also Bücher und Ledergeruch. Findet ihr das auch gut oder habt ihr noch was anderes? Wir sammeln zusammen eure Lieblingsgerüche und eure Lieblingsgeschichten dazu. 0800 3x5 2550. Einfach schnell anrufen oder eine Sprachnachricht schicken. Und dann würde ich sagen, bis gleich.

0: Schönen Dienstag, hier ist Antenne Thüringen. Festnahme vorgestern am Pfingstsonntag, da klickten in Schmiedefeld die Handschellen. Die Kripo Jena spricht dabei selbst von einem spektakulären Fahndungserfolg. Dazu jetzt mehr in den News. Es ist um 11.
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2: Guten Tag. Die Polizei Jena hat am Pfingstsonntag eine so wörtlich spektakuläre Festnahme durchgeführt. Nach intensiver Suche hatten die Ermittler einen 48 Jahre alten Mann aus Jena aufspüren können, auf den gleich 3 Haftbefehle ausgestellt waren. Was sie dann gefunden haben, hat aber selbst die Ermittler überrascht.
3: Denn in dem Unterschlupf des Mannes in Schmiedefeld bei Saalfeld war auch eine 16-Jährige aus Nordthüringen. Sie war Anfang April aus einer Jugendeinrichtung verschwunden und galt seit Wochen als vermisst. Das Mädchen war wohl freiwillig bei dem 48-Jährigen, sie ist inzwischen zurück in der Jugendeinrichtung. Gefunden hat die Polizei in dem Unterschlupf auch mehrere wohl gestohlene E-Bikes. Der Mann sollte eigentlich wegen Drogen- und Diebstahlsdelikten 3 Jahre ins Gefängnis. Weil er stattdessen untergetaucht ist, hatte die Staatsanwaltschaft die Polizei mit der Fahndung nach ihm beauftragt. Bastian Diel, Antenne Thüringen, Nachrichtenredaktion.
2: Die Stunde der Gartenvögel nennt der Naturschutzbund Deutschland seine Aktion, bei der möglichst viele Vogelfreunde eine Stunde lang in ihrem Garten, auf einer Parkbank oder im Wald alle Vögel zählen sollen, die sie sehen. Am 2. Mai-Wochenende war es wieder soweit und auch in Thüringen hatten über 1770 Menschen mitgemacht.
4: Die Resultate in Thüringen unterscheiden sich nicht viel von denen im restlichen Bundesgebiet. Mit Abstand am häufigsten gezählt wurde der Spatz. Sein Bestand nimmt allerdings seit Jahren ab. Gut 5000 Haussperlinge, also Spatzen, wurden gezählt, ein Minus von 13% im Vergleich.

gleich zum Vorjahr. Das macht den Experten Sorgen. Grund könnten Insektenschwund und nicht vogelfreundliche Sanierung alter Gebäude sein. Heißt, die Tiere finden weniger Futter und keinen Platz mehr zum Nisten. Zweit- und dritthäufigster Vogel in Thüringen sind die Kohlmeise und die Amsel mit leichtem Rückgang. Einige Vogelarten

0: häufiger zur Zigarette, aber auch Jugendliche konsumieren verstärkt Nikotinprodukte. Ein Alarmsignal, sagt der Bundesgeschäftsführer der Tabakwirtschaft Jan Mücke am Morgen bei NTV.
1: Wir als Bundesverband der Tabakwirtschaft fordern, dass dieser Bußgeldrahmen sehr viel stärker ausgenutzt wird und auch erweitert wird. Es muss für diejenigen, die an Jugendliche Nikotinprodukte verkaufen, sehr, sehr teuer werden, das zu tun. Zum einen muss das Bußgeld erhöht werden und die Gewinne, die mit diesen Geschäften gemacht werden, müssen abgeschöpft werden. Es kann kein Geschäftsmodell sein, an Jugendliche Nikotinprodukte zu verkaufen.
0: Die K-Pop-Band BTS hat bei den American Music Awards ordentlich abgeräumt. Einmal bester Sommersong und Künstler des Jahres. Carol G bekam den Preis als beste internationale Künstlerin und Punk-Ikone Billy Idol wurde für sein Lebenswerk ausgezeichnet. Highlight des Abends war zudem ein Auftritt der Pussycat Dolls, die damit ihr großes Comeback feierten. Die American Music Awards zählen zu den wichtigsten US-amerikanischen Musikpreisen. Die Nominierung basiert auf Albumverkaufszahlen. Über die Gewinner stimmen dann aber die Fans im Internet ab.
2: Danke dir, Hannes. Wir schauen auf die aktuellen Temperaturen. 21 Grad in Olbersleben, in Martinroda sind es 22 Grad, Bad Lobenstein 20 Grad. Also noch ist es auszuhalten, aber das wird heute noch heißer. Bis zu 32 Grad geht's hoch. Dazu kaum ein Wölkchen am Himmel. Die kommen erst morgen und die sorgen dann auch so ein bisschen dafür, dass der Mittwoch und der Donnerstag ein Tick kühler werden. Ich meine, 27 Grad maximal ist trotzdem noch warm genug. Und ab Freitag wird's dann auch wieder richtig heiß.
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2: 5 Minuten nach um 11 Antenne Thüringen, der schnellste Verkehrsservice. A4 Richtung Dresden zwischen Schmölln und Merane ist die rechte Spur nach einem Unfall gesperrt. Hier staut sich's auch. Zeitverlust circa eine Stunde. A71 Richtung Schweinfurt zwischen Ilmenau und zwischen Stadt Ilm und Ilmenau Ost ist die Straße oder die Autobahn aktuell gesperrt. Ihr werdet aber über Stadt Ilm abgeleitet. Dann die A71 Richtung Sangerhausen zwischen Sömmerda Ost und Kölle. Da steht ein kaputtes Auto auf der rechten Spur in der Baustelle. Sperrung auf der B86 in beiden Richtungen zwischen Kindelbrück und Günstedt. Und in Meiningen haben wir dann noch einen LKW, der die Dolmarstraße stadteinwärts blockiert. Geblitzt wird in Erfurt Weimarische Straße Richtung Weimar. Und wenn ihr noch was gesehen habt, dann klingelt rein. Wir haben eine Nummer für alles, WhatsApp, Verkehr und mehr. 0800 3x5 25 50. Euch unterwegs eine gute Fahrt.
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2: Und mit Robbie Williams, seine ganz neue Nummer All My Life.

0: Schön, dass ihr dabei seid. Antenne Thüringen hier, die Madeleine. Hallo.
1: Hallo Antenne Thüringen, hier ist die Jasmin. Ich liebe es, wenn ein Trabant vor mir herfährt oder ein Simson. Da fahre ich extra langsam hinterher und mache meine Fenster auf. Ich liebe einfach diesen Geruch.
0: Lieblingsgeruch von Jasmin aus Bodenheiligen. Und ihr so? Jeder riecht ja anders, jeder mag was anderes. Manu, die Leseratte, mag zum Beispiel den Geruch von Büchern. Katrin riecht gern frisches Leder. Und wir sammeln mal zusammen, was Thüringen gerne so riecht. Klingelt doch einfach durch, schickt uns eine WhatsApp über die 0800 3x die 5 2550. Es ist echt super spannend, was da alles so dabei ist. Vielleicht habt ihr ja was ganz anderes noch. So was ganz Besonderes. Ich freue mich drauf.

0: Es ist nicht mehr lang bis zur Mittagspause und dann steigt uns wieder der Duft von Essen in die Nase. Blöd für alle, die es zu Hause liegen lassen haben oder alle schon aufgefuttert haben. Ja, soll auch passieren. Ich spreche da aus Erfahrung. Aber was uns interessiert, was sind denn so die Lieblingsgerüche in Thüringen, die euch in die Nase steigen? Jasmin hat gerade von Simson und Trabant gesprochen und Tom aus Erfurt, du hast auch noch was. Was sagst du?
1: Zum Thema Gerüche habe ich etwas, da werden sich wieder an den Kopf fassen. Ich mag zum Beispiel unheimlich gerne riechen Flugbenzin.
0: Flugbenzin?
1: Ja, also ich muss dazu sagen, ich bin für die Flugschule noch am Fliegen.

0: Und es ist immer schön, wenn ich dann die Flugzeuge betanke und man riecht dann so nach diesem typischen Flugbenzin. Und da sagen immer viele, du stinkst, aber ich sage, nee, ich finde das toll. Ja.
1: Riecht das anders als normales Benzin?
0: Das ist eine Frage, die kann ich gar nicht beantworten. Aber man kommt auf jeden Fall dann nach Hause und man weiß sofort, er war auf dem Flugplatz. Ne?
1: Ja, cool. Du bist jetzt gerade unterwegs Richtung Fliegen oder wo fährst du denn hin?
0: Nee, ich fliege erst heute Abend, aber dann nur Gleitschirm, weil wir haben heute warmes Wetter. Warmes Wetter bedeutet viel Thermik und Thermik wackelt und das will man nicht. Und dann so erst so gegen 19 Uhr, da wird es ein bisschen ruhiger und dann kann man das genießen.
1: Ja, in diesem Sinne wünsche ich dir eine unbeobachtete und weiche Landung heute Abend.
0: Ja, dir noch eine schöne Sendung.
1: Danke.
0: Kinder, mach weiter so.
1: Ciao.
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0: halb zwölf. Hier ist Antenne Thüringen jetzt mit den Updates aus eurer Region. Das sind die Thüringen-Reporter.
1: Für Nordthüringen, Bastian Diehl.
2: Hallo. Viel besser hätte das Wetter am verlängerten Pfingstwochenende gar nicht sein können. Sonne satt und richtig schön warm. Haben viele genutzt, um zum ersten Mal in diesem Jahr ins Freibad zu gehen. Und die haben sich über volle Becken und Wiesen gefreut. Aus dem Bergbad Sondershausen zum Beispiel heißt es, in der Spitze waren fast 350 Menschen da, um sich abzukühlen. Und das, obwohl das Wasser mit gerade mal 17 Grad noch recht kühl ist. Das Naturschwimmbad Heldrungen hat direkt zum Start in die Saison am Wochenende mal spontan eine Stunde länger aufgehabt. Und die Aussichten für die Freibäder sind gut, es bleibt erstmal sommerlich warm. Weil er betrunken auf einem Rasentraktor durch Hermannsacker im Kreis Nordhausen tuckerte, ermittelt die Polizei jetzt gegen einen 42-Jährigen. Der rollte vorgestern auf seinem Mähtraktor durch den Ort, soll dann von einem 35-Jährigen angegriffen und vom Traktor runtergeprügelt worden sein. Warum ist unklar. Die Polizei rückte an und bemerkte dann, das mutmaßliche Opfer hat ganz schön getankt, pustete deutlich über 2 Promille. Gegen ihn wurde ein Verfahren wegen Trunkenheit im Straßenverkehr eingeleitet. Gegen den 35-Jährigen, der ihn von seinem Rasentraktor geschlagen hatte, wird wegen Körperverletzung ermittelt.
0: Kurz mal nochmal überlegt, ob irgendwas an Schokolade im Auto liegt und das so dahin fließt. Ja, selbst bei einem Schattenparkplatz wird das heute eine Autosauna. Jetzt schon in Kahla 26 Grad, in Roda 25 Grad, 23 Grad in Oberweißbach. Und bis zu 32 Grad geht es heute noch hoch. Morgen dann 27 Grad maximal. Grund für den Temperaturrückgang sind ein paar Wolken, die reinziehen. Die sorgen auch am Donnerstag dafür, dass es ein Tick kühler ist, aber ab Freitag dann wieder ungestörter Sonnenschein. 11.31 Uhr Antenne Thüringen, der schnellste Verkehrsservice. A4 Richtung Dresden zwischen Schmölln und Merane ist die rechte Spur nach einem Unfall gesperrt. Hier staut sich Zeitverlust ca. 15 Minuten. A71 Richtung Schweinfurt zwischen Stadt Ilm und Ilmenau Ost ist die Autobahn gesperrt. Ihr werdet über Stadt Ilm abgeleitet. Dann die 71 Richtung Sangerhausen zwischen Sömmerda Ost und Kölle. Da steht ein kaputtes Auto auf der rechten Spur in der Baustelle. Immer noch gesperrt ist die B86 zwischen Kindelbrück und Günstedt. Grund ist ein Unfall. Und in Meiningen, Dolmarstraße stadteinwärts, die wird behindert durch einen kaputten LKW. Blitzer, Dankeschön fürs Melden. Erfurt, Weimarische Straße, Richtung Weimar, Höhe Globus, weißer Caddy steht da heute. Und wenn ihr noch was gesehen habt, dann klingelt gern durch. Wir haben eine Nummer für alles, WhatsApp, Verkehr und mehr. Das ist die 0800 3x die 5 25 50. Gute Fahrt.
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0: Furtado hat irgendwie so eine Sommerstimme, in die man sich reinlegen kann, die einen dann so von innen abkühlt. All Good Things war das auf Antenne Thüringen. Und damit hi! Schön, dass ihr mit dabei seid.
1: Hallo Madeleine, sag mal, wolltest du nicht zu mir zum Schwimmen kommen? Ich habe irgendwie da was noch im Ohr. Würde mich freuen, dich mal hier zu sehen. Also es ist ein wunderschöner Tag bei uns. Wir haben 24,5 Grad Luft und fast 21 Grad Wassertemperatur. Ich würde mich freuen, dich zu sehen.

0: Bademeister Marco in Dingelstädt ist am Start. 21 Grad Wassertemperatur, das ist ja richtig edel. Und Marco, vielleicht seid ihr ja auch ein Kandidat, dass nicht nur ich vorbeikomme, sondern komplett Antenne Thüringen.
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0: zwischen dem Geruch von aufgewärmtem Mittagessen und Sonnencreme bei euch heute Vormittag suchen wir nach euren Lieblingsgerüchen. Was riecht ihr wirklich gern? Verratet es uns und erzählt uns eure Geschichte dazu per WhatsApp oder ihr klingelt einfach durch über die 0800 3x5 25 50.
1: Also, wenn ich grille und muss das Feuer ablöschen, dann nehme ich immer einen Schluck Bier. Und dieses verbrannte Bier, das riecht so geil, sage ich jetzt mal. Da kriegt man noch richtig Appetit aufs Grillen. Wer das noch nicht gerochen hat, hat echt was verpasst. Viele Grüße aus Rastenberg, sendet euch Sven.
0: So, da gibt es jetzt bestimmt ein paar, denen das Wasser im Mund zusammengelaufen ist. Danke, Sven. Man hat es bei dir auch schon so ein bisschen gehört. Und euch allen jetzt eine schöne Mittagspause und natürlich einen guten Hunger gleich.

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6: Mit dem milliardenschweren Sondervermögen wollte die Regierung so richtig durchstarten und jetzt stopft sie damit wieder irgendwelche Löcher. Aktuell ist die Pflegeversicherung dran. Jetzt alle News, die heute Mittag wichtig sind. Es ist um 12.
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8: Guten Tag. Die Bundesregierung plant offenbar, die Pflegebeiträge für Kinderlose zu erhöhen. Damit soll die schwer angeschlagene gesetzliche Pflegeversicherung saniert werden. Gesundheitsministerin Warken erwägt den Beitragszuschlag für Kinderlose um 0,1 Prozentpunkte auf dann 0,7 Prozent anzuheben.
9: In der Pflegeversicherung droht ein Milliardenloch. Deshalb arbeitet die Gesundheitsministerin an einer Reform. Schon jetzt zahlen Kinderlose mehr ein in die Pflegeversicherung. Das geht zurück auf ein Urteil des Bundesverfassungsgerichts. Künftig könnte der Beitragssatz auf 4,3 Prozent steigen. Für Versicherte ab 23 Jahren, die keine Kinder haben. Bei Versicherten mit Kindern bliebe es demnach bei den bisherigen Sätzen, abhängig von der Anzahl der Kinder. Aber die Vorschläge müssen noch in der Koalition abgestimmt werden. Thomas Bremser, Antenne Thüringen, Nachrichtenredaktion.
8: Die Polizei Jena hat am Pfingstsonntag eine spektakuläre Festnahme durchgeführt. Nach intensiver Suche hatten die Ermittler einen 48-Jährigen aus Jena aufspüren können, auf den 3 Haftbefehle ausgestellt waren. Was sie dann gefunden haben, hat aber selbst die Ermittler überrascht. Denn in dem Unterschlupf des Mannes in Schmiedefeld bei Saalfeld war auch eine 16-Jährige aus Nordthüringen. Sie war Anfang April aus einer Jugendeinrichtung verschwunden und galt seit Wochen als vermisst. Das Mädchen war wohl freiwillig bei dem 48-Jährigen. Fast ein Fünftel der Bevölkerung in Deutschland hat 2025 zumindest gelegentlich geraucht. Das hat das Statistische Bundesamt mitgeteilt, anlässlich des Weltnichtrauchertages am kommenden Sonntag. Dabei greifen nach wie vor die Männer häufiger zur Zigarette, aber auch Jugendliche konsumieren immer mehr Nikotinprodukte.
10: Zigaretten zu rauchen ist schon lange out. Dass es bei Jugendlichen die Trendwende wieder hin zu mehr Nikotinkonsum gibt, liegt an E-Zigaretten mit ihren verschiedenen Geschmacksrichtungen und einem Marketing, das vor allem auf junge Menschen abzielt. Der Drogenbeauftragte der Bundesregierung, Hendrik Streeck, sieht in den Ergebnissen der Umfrage ein Warnsignal. E-Zigaretten sind aus seiner Sicht zu leicht zugänglich, erfordert mehr staatliche Regulierung.

0: bei Inhaltsstoffen wie auch Werbung. Jan-Henner Reitzer, Antenne Thüringen, Berlin.
1: Manchmal wirkt er ja wie 8 Jahre alt, aber er wird tatsächlich 80 Jahre alt. Donald Trump, der US-Präsident, fällt immer wieder mit seinen ganz eigenen Gesundheitsgewohnheiten auf. So

0: Im Ergebnis wurde nie gesagt. Trump schläft scheinbar nie, liebt Fastfood und Ketchup, trinkt nie Alkohol, aber er ist auch der älteste jemals eingeschworene Präsident. Tina Eck, USA.
1: Und wir schauen aufs Wetter. Wenn es heute ein bisschen langsamer geht, dann können wir das zumindest auf die Hitze schieben. 25 Grad sind es in Schmölln, 24 Grad in Wurzbach und 27 Grad in Mühlhausen. Bis zu 32 können es heute noch werden. Ab morgen dann wieder ein paar Wolken und auch ein bisschen kühler, aber kaum. Es bleibt Sommer und ab Freitag dann wieder über 30 Grad. 4 Minuten nach um 12, Antenne Thüringen, der schnellste Verkehrsservice. A4 Richtung Dresden zwischen Schmölln und Meran ist die rechte Spur nach einem Unfall gesperrt. A71 Richtung Schweinfurt zwischen Stadt Ilm und Ilmenau-Ost ist jetzt noch die linke Spur nach einem Unfall gesperrt. Und die A71 Richtung Sangerhausen zwischen Sömmerda-Ost und Kölle da. Hier steht kaputtes Auto auf der rechten Spur in der Baustelle. Sperrung auf der B86 hier in beiden Richtungen zwischen Kindelbrück und Günstedt. Grund dafür ist ein Unfall. Blitzer, vielen Dank fürs Melden. A71 Richtung Sangerhausen zwischen Oberhof und Gräfenroda. Danke an Melanie. Bernd hat auch noch einen gesehen am Ortsausgang Erfurt Richtung Arnstadt in der 80er-Zone. Und Erfurt-Weimarische Straße Richtung Weimar wird auch noch geblitzt. Ein weißer Caddy steht da heute. Und wenn ihr noch was gesehen habt, dann klingelt bei uns durch. Wir haben eine Nummer für alles, WhatsApp-Verkehr und mehr. 0800 3x5 2550. Gute Fahrt.
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1: Und für euch eine schöne Mittagspause jetzt mit Nico Santos und All Time High.

0: Ein Purzelbaum-Weltrekord soll morgen in Thüringen aufgestellt werden. Klingt wild. Antenne Thüringen ist hier mit Madeleine Rausch. Und wir haben das gelesen, was die SAB-Akademie Ilmkreis davor hat und dachten uns, da haken wir mal genauer nach. Ihr könnt übrigens auch mitmachen und vielleicht schon mal vorab, ein Purzelbaum reicht. Und den Rest, den machen wir gleich nach Police und alle Farben.
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0: Sachen gibt's, die gibt's gar nicht. Antenne Thüringen hier mit Madeleine Rausch. Ein Weltrekord mit Purzelbäumen. Das ist der Plan der SAB-Akademie Ilmkreis. Und David, ihr wollt auch ins Guinness-Buch der Rekorde, richtig?
1: Richtig, genau. Unser großes Ziel ist es, dass wir möglichst viele Menschen in Ichtershausen im Marcel-Kittel-Stadion vereinen und zusammenbringen, die alle gleichzeitig einen Purzelbaum machen.
0: Ah, okay, also man muss nicht mehrere machen, sondern man muss nur einen können.
1: Exakt, genau. Also wir wollen jetzt nicht 100 Leute, die 50 Purzelbäume machen, so schnell wie möglich, irgendwie innerhalb von einer Zeit, sondern wir hätten gerne 1500 Leute, die gleichzeitig auf Kommando ein, zwei, Rolle, drei, einen einzigen Purzelbaum machen.
0: Also so ein Purzelbaum wie im Kindergarten, wie man sich das so vorstellt, oder muss man da so eine richtige Karate-Rolle machen?
1: Nee, es ist ein Purzelbaum, den man aus dem Kindergarten oder aus der Schule kennt. Die Startposition ist sozusagen, dass man ganz gerade steht und die Hände ganz nach oben reckt. Dann macht man den Purzelbaum und danach muss man wieder auf drei wieder ganz gerade stehen und die Arme nach oben haben. Also schon ein bisschen wie so eine Turnerrolle, sage ich jetzt einfach mal.
0: Wir sind ja ein paar sportliche Menschen hier in Thüringen. Das wird man doch jetzt wohl hinkriegen, dass wir da 1000 Leute zusammenkriegen. Wohin und wann?
1: Wohin und wann? Also am 27.05., also am Mittwoch, ins Marcel-Kittel-Sportzentrum nach Ichtershausen. Das liegt in der Nähe vom Erfurter Kreuz, also das ist auch relativ schnell zu erreichen. Da kommt man bis spätestens 17 Uhr hin, weil um 17 Uhr machen wir unseren Weltrekordversuch.
0: Und dann kommt man hin, bewirbt sich oder meldet sich an und macht ihr noch so ein Training davor, also dass man dass das auch jeder checkt, hier so 1, 2, 3 Purzelbaum und wieder aufstehen?
1: Exakt, also man kann, die Pforten sind ab 15 Uhr geöffnet und so ab 16.30 Uhr ist es so, dass wir dann alle auf das Sportfeld lassen. Dort sind für jeden Teilnehmer ist dann sozusagen so eine Art Fläche reserviert von 2 mal 2 Quadratmetern und da finden sich dann alle ein, dann gibt es eine kleine Erwärmung, wir machen 1, 2 Testläufe und um 17 Uhr geht es dann scharf.
0: Krass, also ist ein richtiger Weltrekord. Ihr wollt nachher im Guinness-Buch der Rekorde stehen und

0: Thüringen kann mit drinstehen, wenn man dann in Ichtershausen erscheint am Mittwoch bei euch.
1: Exakt, genau.
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0: Happy Vibes in der Mittagspause mit den Jonas Brothers. Hi, hier ist Antenne Thüringen und jetzt gibt's ein kleines Update aus eurer Region von den Thüringen-Reportern.
1: Für Nordthüringen, Bastian Diehl.
2: Hallo! Eine ganze Region steht zusammen für ihren Willi. Der hatte am Freitag bei einem Brand im Küffhäuser Kreis quasi sein ganzes Hab und Gut verloren. Seitdem sammeln Vereine und Menschen aus und um Ringleben Spenden für Willi. Der gilt als Legende, steht seit Jahrzehnten als Schiedsrichter auf den Fußballplätzen in der Region und pfeift unter anderem Spiele beim SV Kalbsried. Das ist Ehrensache zu helfen. So wurden auch gestern beim Kreispokalfinale auf dem Sportplatz Spenden gesammelt. Und auch online läuft seit Tagen eine Sammelaktion, sind schon über 14.000 Euro zusammengekommen für Willi. Der war selbst nicht zu Hause, als es gebrannt hat. Die Polizei geht davon aus, dass das Feuer ausgebrochen ist, weil in einer Feuertonne im Garten Grünschnitt verbrannt worden sein soll. Mehrere Feuerwehren waren über Stunden im Einsatz, 6 Kameraden wurden verletzt, mussten vor Ort versorgt werden. Der Schaden wird auf über 100.000 Euro geschätzt. Ein Glückspilz aus dem Kreis Nordhausen darf sich über 250.000 Euro freuen. Gewonnen beim Lottospielen in der Gewinnklasse 9 im Spiel Keno. Laut Thüringer Staatslotterie schon der 9. Großgewinn in diesem Jahr für den Freistaat. Wir sagen Glückwunsch nach Nordhausen. Und jetzt das Wetter aus eurer Region.
0: Also wenn ihr ein schattiges Plätzchen findet, dann könnte es sich lohnen, die Mittagspause draußen zu verbringen. Aktuell in Sondershausen 27 Grad, wir 26 Grad, in Gößnitz 24 Grad. Dazu Sonne satt bei blauem Himmel, keine Wolke. Die kommen erst morgen und sorgen dafür, dass der Mittwoch und der Donnerstag so ein Tick kühler werden, aber auch wirklich nur ein Müh. Und ab Freitag werden es dann wieder über 30 Grad. Dazu ungestörter Sonnenschein. Sommer. 12.31 Uhr, Antenne Thüringen, der schnellste Verkehrsservice. A4 Richtung Dresden zwischen Schmölln und Merane ist die rechte Spur nach einem Unfall gesperrt. Auf der A71 Richtung Schweinfurt auch eine Sperrung zwischen Stadt Ilm und Ilmenau Ost. Das betrifft die linke Spur, hier gab es auch einen Unfall. Und dann haben wir noch die B86 in beiden Richtungen zwischen Kindelbrück und Günstedt ist die Straße aktuell auch gesperrt. Blitzer, Dankeschön fürs Melden. A71 Richtung Sangerhausen zwischen Oberhof und Gräfenroda. Am Ortsausgang Erfurt Richtung Arnstadt in der 80er-Zone. Und in Erfurt Weimarische Straße Richtung Weimar, Höhe Globus, steht weißer Caddy. Ortsausfahrt Rosslar Richtung Berger in der 30er-Zone. Danke Ines fürs Durchgeben und wenn ihr noch was habt, dann klingelt bei uns durch. Wir haben eine Nummer für alles, WhatsApp, Verkehr und mehr. Das ist die 0800 3x5 25 50. Euch eine gute Fahrt.
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1: Weniger, mehr Wert war das Motto der Erfurter Kreuzganggespräche in diesem Jahr. Dabei ging es am letzten Abend um weniger Empörung. Professorin für Social Media, Hanna Klimpe, war für Vortrag und Gespräch online zugeschaltet. Schnell war klar, emotionale Beiträge, die empören, klicken sich besonders gut, führen aber gern zu Schwarz-Weiß-Denken.
2: Diese Empörung ist ja für viele Leute so eine Orientierung in der Welt. So, da bin ich jetzt gegen. Und wenn du dafür bist, dann kannst du nicht mehr mein Freund sein irgendwie. Und es ist ja so eine Orientierung, was ich auch gemeint habe, die so ein bisschen entmündigend ja auch ist, ne? Weil ich irgendwie mir nicht mehr die Mühe mache, selber mich auch mit komplexeren Inhalten zu beschäftigen. Und das ist natürlich eine Gefahr bei dieser Welt, die da erzeugt wird. Wie soll ich mich irgendwie damit beschäftigen, wie ich Verhältnisse ändern kann, wenn ich mir irgendwie ein Video angucke, wo ein Hai mit Turnschuhen durch die Gegend läuft?
1: Mittlerweile konsumieren 90% der Nutzenden Social Media. Nur noch 1% erstellt eigenen Inhalt. Absurd, findet Klimpe, denn Social Media galt anfangs als das Medium, um selbst Inhalte zu veröffentlichen. Aber vorwiegend nur negative News zu konsumieren, kann schnell überfordern. Hanna Klimpe rät zu festen Bildschirmzeiten und
2: man kann sich seine Algorithmen

0: ja auch bis zu einem gewissen Grad kuratieren. Also wenn ich immer auf Nachrichten klicke, die mich selber eigentlich empören, dann kriege ich auch immer wieder solche Dinge angezeigt. Ich kann ja genauso gut auf Inhalte klicken, die konstruktive Lösungswege aufzeigen, die mir Mut machen, die mir irgendwie Freude bereiten. Und dann passt sich der Algorithmus auch entsprechend an. Man kann gucken, mit wem kann ich in Dialog treten außerhalb sozialer Medien. Man kann sich lokal engagieren.
1: Denn eins ist auch bei den Erfurter Kreuzganggesprächen zu spüren. Menschen brauchen Begegnungen in echt. Auch deshalb haben sich Organisatoren der Katholischen Fakultät und des Katholischen Forum Thüringen für einen Ausklang bei Brezeln und Wein entschieden.
2: Ich habe tatsächlich diesen Gedanken mitgenommen, dass wir handlungsfähig sind und dass man auch die Algorithmen im Zweifel beeinflussen kann und vor allem, dass die sozialen Medien eigentlich dafür da sind, um sich dann im realen Leben zu vernetzen.
1: Marie-Louise Eberhardt, Antenne Thüringen, katholische Redaktion.
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4: Bei der Hitze fallen die Raucherpausen etwas kürzer aus, aber die Deutschen greifen nach wie vor gerne zu Zigarette. Jetzt alle News, die für heute Mittag wichtig sind. Es ist 13 Uhr.
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6: Euch einen schönen Dienstag. Fast ein Fünftel der Deutschen raucht gelegentlich. Das geht aus einer Studie hervor, die das Statistische Bundesamt anlässlich des Weltnichtrauchertags am kommenden Sonntag bekannt gegeben hat. 26% aller Raucher sind zwischen 40 und 44 Jahre alt. Sorge macht den Experten, dass immer mehr Jugendliche zur Zigarette greifen. Der Bundesdrogenbeauftragte Hendrik Streeck fordert deswegen höhere Tabaksteuern.
7: 130.000 Menschen sterben in Deutschland pro Jahr an Tabak, den Folgen des Tabakkonsums. Das sind rund 360 Menschen pro Tag. Auch heute 360 Menschen. Dahinter stehen Krebs, Herzinfarkt, Schlaganfall, COPD, unglaubliches Leid, Pflegebedürftigkeit und verlorene Lebensjahre.
6: Die Bundesregierung plant offenbar, die Pflegebeiträge für Kinderlose zu erhöhen. Damit soll die schwer angeschlagene gesetzliche Pflegeversicherung saniert werden. Gesundheitsministerin Wagen möchte den Beitragszuschlag für Kinderlose um 0,1 Prozentpunkte auf 0,7 Prozent anheben.
8: In der Pflegeversicherung droht ein Milliardenloch. Deshalb arbeitet die Gesundheitsministerin an einer Reform. Schon jetzt zahlen Kinderlose mehr ein in die Pflegeversicherung. Das geht zurück auf ein Urteil des Bundesverfassungsgerichts. Künftig könnte der Beitragssatz auf 4,3 Prozent steigen. Für Versicherte ab 23 Jahren, die keine Kinder haben. Bei Versicherten mit Kindern bliebe es demnach bei den bisherigen Sätzen, abhängig von der Anzahl der Kinder. Aber die Vorschläge müssen noch in der Koalition abgestimmt werden.
6: In Rothenacker im Saale-Orla-Kreis ist gestern eine selbstfahrende Fütterungsmaschine auf einem Bauernhof abgebrannt. Verletzt wurde laut Polizei weder Mensch noch Tier. Durch einen technischen Defekt hat Stroh angefangen zu brennen. Das Feuer ging dann auf die Maschine über, so die Polizei. Die Polizei schätzt den Schaden auf rund 300.000 Euro. Kaum ein freies Plätzchen auf der Liegewiese im Freibad um die Ecke. Die waren am langen Pfingstwochenende voll. Heute wird in Apolda angebadet. Gleich um 14 Uhr startet dort die Freibadsaison. Der Bürgermeister und der Geschäftsführer sind traditionell die Ersten, die ins Wasser springen. Außerdem gibt es einen Staffelwettbewerb für einen guten Zweck. Der Eintritt heute ist für alle frei. Am langen Pfingstwochenende waren fast 10.000 Menschen im Egerpark in Erfurt. Laut des Parks 3.700 Menschen mehr als im letzten Jahr. 2025 zählten die Stadtwerke 6.118 Besucher. Vor Ort wartete auf die Besucher ein Meer aus Pfingstrosenblüten in Weiß, Gelb, Rosa oder Pink. Der Egerpark feiert in diesem Jahr seinen 65. Geburtstag.
4: Es ist Sommer. Was anderes braucht man gar nicht sagen. Und es bleibt auch bis Ende der Woche, bleibt es wirklich immer trocken. Ganz viel Sonnenschein. Heute 32 Grad maximal. Morgen und übermorgen wird es ein Tick kühler. Da sind wir so um die 25 Grad. Aber ab Freitag heizt es dann wieder auf. Dann knacken wir wieder die 30 Grad.
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4: 13.03 Uhr, Antenne Thüringen, der schnellste Verkehrsservice. A4 Richtung Dresden zwischen Schmölln und Merane, die rechte Spur nach einem Unfall gesperrt. Dann die A4 Richtung Dresden zwischen Gotha und Wandersleben, hier liegen Reifenteile auf der Fahrbahn. Danke André fürs Durchgeben. A9 Richtung Berlin zwischen Eisenberg und Naumburg, hier die rechte Spur nach Unfall mit mehreren Fahrzeugen blockiert. A70 Richtung Bayreuth zwischen Eltmann und Viere-Thrunstadt, Vorsicht, da liegt eine Holzlatte auf der Fahrbahn. A71 Richtung Schweinfurt zwischen Stadt Ilm und Ilmenau Ost, linke Spur nach einem Unfall gesperrt. Dann Gegenrichtung A71 Richtung Sangerhausen zwischen Sömmerda Ost und Kölle da.

0: gesperrt nach einem Unfall. Hier laufen die Reinigungsarbeiten. Und noch eine Sperrung auf der B86 in beiden Richtungen zwischen Kindelbrück und Günstedt. Ebenfalls gesperrt nach einem Unfall. Ihr könnt uns jederzeit updaten über die 0800 3x die 52550. Das ist unsere Verkehrshotline. Hallo.
1: Hi, ich wollte euch einen herrenlosen Reifen melden. Fahrt Richtung Frankfurt.

0: beschädigten Reifen auf der linken Spur. Alle Blitzer könnt ihr euch direkt auf euer Smartphone holen. Schickt uns eine WhatsApp mit Hashtag Blitzer an die 0800 3x5 2550. Und wenn ihr unterwegs seid, eine gute und sichere Fahrt.
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0: Wir sind jetzt optimistisch. Es geht steil Richtung Feierabend. Okay, so langsam. Und wer Bock auf Freibad for free hat, ihr habt es gerade in den Nachrichten gehört, geht einfach nach Apolda. Da kommt ihr heute kostenlos rein. What?

0: einmal Näschen rümpfen, bisschen schnuppern. Ja, man hat doch ständig irgendwas in der Nase, oder? Antje Thüring ist hier, hi. Die Frage ist, was riecht ihr eigentlich am allerliebsten? Es gibt ja wirklich so Dinge, die man gerne riecht, so Lieblingsgerüche. Und ich finde das wirklich total interessant. Verratet es uns mal über die 0800 3x5 2550.
1: Hallo Antenne Thüringen, hier ist die Jasmin. Ich liebe es, wenn ein Trabant vor mir herfährt oder ein Simson. Da fahre ich extra langsam hinterher und mache meine Fenster auf. Ich liebe einfach diesen Geruch.
0: Also Jasmin aus Bodenheiligen fährt lieber ein bisschen langsamer wegen des Geruchs. Und Marv aus Atern, sagen wir mal, er hat einen besonderen Geschmack.
2: Mein Lieblingsgeruch ist frisch gebratene Leber mit Zwiebeln. Was viele auch nicht riechen können, aber ich rieche das so gerne. Nur leider mag das meine Frau nicht, deswegen ist es selten, dass sie gibt, aber dieser Geruch ist einfach perfekto.
0: Das lassen wir jetzt einfach mal zusammen sacken. Kommentarlos.
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0: Wie immer sind die Thüringen-Reporter im ganzen Freistaat für euch unterwegs. 13.30 Uhr haben wir es jetzt. Und jetzt kommt das Update für eure Region.
1: Für Nordthüringen, Bastian Diehl.
2: Hallo. Nochmal zusammenkommen und feiern. Der Thüringer HC will heute gemeinsam mit euch, den Fans, die Saison beenden. Eine große Party im Kurpark in Bad Langensalza feiern. Dabei dürfte es gemischte Gefühle geben. Cornelia Schiedloh.
3: Mit dem Sieg am Wochenende gegen Bensheim-Auerbach kann der THC sportlich gesehen für ein versöhnliches Ende der Saison sorgen. Das Team gewinnt die Bronzemedaille und beendet die Bundesliga auf Platz 3, genau wie im Vorjahr. Dafür war international die Mission Titelverteidigung gescheitert. In der European League hat es auch nur für Bronze gereicht. Aber was heißt nur, der THC hat es ja ins Final Four geschafft. Aber der Verein muss sich heute auch schweren Herzens von einigen Spielerinnen verabschieden. So werden unter anderem Top-Torjägerin Johanna Reichert und Rückraumspielerin Laura Holm den THC verlassen.
2: Trainer Herbert Müller hatte sich zuletzt optimistisch gezeigt. Trotz der schmerzhaften Weggänge hat er fest vor, wieder ein tolles neues Team zusammenzubauen und wieder voll anzugreifen. Jetzt heißt es heute aber erstmal anstoßen auf das, was das aktuelle Team in dieser Saison geschafft hat. 17 Uhr geht's los am Friederikenschlösschen im Kurpark.
0: Für wetterfühlige Menschen ist es nix. Man spürt's. Also es kann schon ein bisschen Kopfwehwetter sein heute, und aber es geht auch die nächsten Tage so weiter. Es bleibt heiß. Aktuell in wenigen Sommern 27 Grad, in Bad Tennstedt 28 Grad, in Berga 27 Grad und die 30 Grad, die knacken wir heute auch noch. Morgen wird's ein kleinen Ticken kühler, dann sind es nur noch 27 Grad maximal. Auch der Donnerstag nicht ganz so heiß. Erst am Freitag dreht's dann wieder ordentlich hoch. 13.32 Uhr, Antenne Thüringen, der schnellste Verkehrsservice. A4 Richtung Frankfurt zwischen Bucha und Magdala. Aufpassen, hier liegen Reifenteile auf der Fahrbahn und da steht auch ein kaputtes Auto. Dann die A4 Richtung Dresden zwischen Gotha und Wandersleben, auch Reifenteile. Liegen gebliebenes Fahrzeug auf der A9 Richtung Berlin zwischen Dreußig und Naumburg. A9 Richtung München zwischen Gefrees und Marktschorgast. Aufpassen, hier eine ungesicherte Unfallstelle. Dann haben wir noch eine Holzlatte auf der A70 Richtung Bayreuth zwischen Eltmann und Viere-Thrunstadt liegt die. Und die A71 Richtung Schweinfurt zwischen Stadt Ilm und Ilmenau-Ost. Linke Spur nach Unfall gesperrt. Letzte Meldung kommt von der A71 Richtung Sangerhausen zwischen Sömmerda-Ost und Kölleda. Hier ist die Autobahn gesperrt nach einem Unfall und es laufen die Reinigungsarbeiten. Blitzer, vielen Dank fürs Melden. A71 Richtung Sangerhausen zwischen Oberhof und Gräfenroda. Am Ortsausgang Erfurt Richtung Arnstadt. In Erfurt Weimarische Straße Richtung Weimar. Und in der Ortsdurchfahrt Rossler Richtung Berger. Hier, das ist eine 30er-Zone. Wenn ihr noch was gesehen habt, dann ergänzt gerne. Wir haben eine Nummer für alles. WhatsApp-Verkehr und mehr. Die 0800 3x5 25 50. Gute Fahrt.
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Frozen von Madonna. Du musst jetzt so direkt an Frozen Joghurt denken oder Frozen Himbeeren. Lecker bei dem Wetter. Hier ist Antenne Thüringen, Madeleine Rausch. Und passend zu dem Premium-Wetter ist am Samstag auch das lang ersehnte Konzert

0: Konzert, das Gefühl von einer lauwarmen Sommernacht und die Stimme, die wir 10 Jahre lang vermisst haben. Der Graf und Unheilig am Samstag geben sie ihr einziges Open-Air-Konzert im Osten. Er ist definitiv ein Mann der Emotionen und das hat er auch Anna und Alex im Interview verraten.
1: Ich habe eins in den letzten 10 Jahren gelernt, sei so wie du bist, steh zu deinen Emotionen, red nicht drumrum. Wenn du weinen musst, weine, wenn du lachst, dann lache und sage, was du denkst. Das ist so wichtig. Ich merke das jetzt immer wieder. Wenn wir irgendwo eingeladen werden, da gibt es immer diese Meetings vorher. Ja, wenn du in unsere Show kommst, worüber dürfen wir reden? Und ich gucke die mal an und sage, Leute, fragt mich doch einfach. Fragt mich, was ihr gerne mich fragen wollt, weil das ist immer so gekünstelt. Ne? Dann kommst du da hin und dann weißt du, du kriegst diese 10 Fragen gestellt und du hast einen Tag vorher Zeit, dir schon die Antworten auszudenken. Das ist so emotionslos und so, auch ehrlich gesagt, nicht ehrlich, finde ich. Lass uns auch so talken. Da kommt ehrlich gesagt, glaube ich, viel mehr rüber, auch für die Zuhörer, als wenn du so eine Fake-Show da hast.
0: Guter Typ, ehrlicher Typ. Und ihr könnt jetzt noch live dabei sein am Samstag in Jena. Wer drauf gewartet hat, ob sich das Wetter lohnt? Ja, Unheilig lohnt sich immer. 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
1: Euch einen schönen Nachmittag. Der Trend bei Jugendlichen zu rauchen geht immer weiter nach oben. Mehr dazu jetzt in den Nachrichten. Wir haben es gleich 14 Uhr.
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2: Euch einen schönen Dienstag. Immer mehr Jugendliche rauchen. So hat letztes Jahr jeder Zehnte der 12- bis 17-Jährigen zur Zigarette, Tabakbeutel oder E-Zigarette gegriffen. Das geht aus einer Umfrage des Bundesinstituts für öffentliche Gesundheit hervor. Dazu der Drogenbeauftragte der Bundesregierung Hendrik Streeck.
3: 2021 rauchten 6,1% der 12- bis 17-Jährigen. 12- bis 17-Jährigen, also auch da nochmal die Relation, dass es da nicht wirklich um Erwachsene geht, sondern 2025 sind es bereits 9,6%, also fast 10% der 12- bis 17-Jährigen rauchen.
2: Streeck weiter, Nikotin belaste Herz und Kreislauf und könne junge Menschen früh an dauerhaften Konsum binden. Thüringens Bauminister Steffen Schütz blickt positiv auf die Zwischenergebnisse eines Testlaufs zum Einsatz von künstlicher Intelligenz. So unterstützt ein KI-Tool Behörden in zwei Thüringer Landkreisen beim Auslesen und Prüfen von Bauanträgen. Es ist jetzt schon möglich, einen Bauantrag mit allen Anlagen vollständig auszulesen und die Daten strukturiert digital zu hinterlegen, so Schütz in einem Interview mit dem Funke-Newsletter Immobilienimpulse Mitteldeutschland. Das sei vor allem bei Bauanträgen eine große Hilfe, die per Brief zugestellt werden. In den Landkreisen Greiz und Saalfeld-Rudolstadt wird seit letztem Herbst die Nutzung eines KI-Tools für Bauanträge getestet. Bei einem Zusammenprall zwischen einem Schulbus und einem Zug sind in Belgien 4 Menschen ums Leben gekommen. Bei dem Unfall in Ostflandern sind der Busfahrer, 2 Jugendliche und eine Begleitperson gestorben, hieß es in der Pressekonferenz des Krisenteams und der Gemeinde. Für eine bessere Bildung der Kinder in Deutschland wünschen sich 9 von 10 Erwachsenen mehr Personal in Schulen und Kitas sowie bundesweit einheitliche Lernstandards. Das geht aus dem Kinderreport des Deutschen Kinderhilfswerks hervor. Dazu Familienministerin Karin Prien.
4: Eine Forderung der Schüler und Eltern ist ja gemeinsame Bildungsstandards. Da muss ich Ihnen sagen, die gibt es ja längst. Es gibt für alle Schularten gemeinsame Bildungsstandards, die von der KMK beschlossen werden. Ich glaube nicht, dass das Problem ist, dass wir mehr Bildungsstandards brauchen, sondern die Frage ist, wie können wir zukünftig gewährleisten, dass es auch wirklich im Sinne einer Gleichwertigkeit der Lebensverhältnisse in Deutschland gleichmäßiger dann auch umgesetzt wird.
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2: Morgen besucht Bundeswirtschaftsministerin Katharina Reiche China. Das Land zählt zu den größten Handelspartnern Deutschlands. Bei wichtigen Gütern wie Akkus und Antibiotika wird Deutschland immer abhängiger von China. Das geht aus einer Studie des Statistischen Bundesamtes hervor.
5: Akkus für E-Autos, Solarpanels oder seltene Erden für die Industrie. Bei vielen Gütern ist Deutschland auf China angewiesen. Diesen Vorteil nutzt Peking häufig auch als politisches Druckmittel. Die China-Strategie der Bundesregierung hat deshalb eigentlich zum Ziel, bestimmte Güter auch woanders einzukaufen. Stattdessen wächst die Abhängigkeit. Gemessen am Gewicht kamen im vergangenen Jahr rund 2/3 der Direktimporte von Lithium-Ionen-Akkus aus China. Bei Solarpanels stieg der Wert auf über 90% und bei Antibiotika auf fast 75%. Katrin Müller, Antenne Thüringen, Nachrichtenredaktion.
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1: Und hier ist jetzt Antenne Thüringen mit dem aktuellen Wetter. Das gibt's von Ivo.
6: Ja, und der Pfingsten hat uns den Sommer geschenkt und das bleibt die nächsten Tage auch erstmal so. Und dazu gibt's tolle Temperaturen. In Kalla sind's 28 Grad. Brotterode meldet 26 Grad und Arnstadt 29 Grad. Und euer Nachmittag und Feierabend, der ist und bleibt einfach Sommer pur. Achtung, das müsst ihr euch auf der Zunge zergehen lassen. 28 bis 32 Grad und örtlich sogar drüber. Also Sonnenhut auf und viel trinken. Die Nacht, die bleibt klar und angenehm und der Mittwoch, ja, da wird es vielleicht ein bisschen wolkig, aber trotzdem sonnige 22 bis 29 Grad im Freistaat.
1: Ui. 2:04 haben wir es. Hier ist Antenne Thüringen mit dem schnellsten Verkehrsservice. Es geht jetzt aber leider nicht so schnell, gerade viel los auf den Straßen. Wir fangen an mit der A4 Richtung Frankfurt. Zwischen Buchau und Magdala hier Reifenteile auf der Fahrbahn und Behinderung durch kaputtes Auto. Dann die A4 Richtung Dresden, zwischen Gotha und Wandersleben auch hier Reifenteile auf der Fahrbahn. A9 Richtung Berlin, zwischen Dreußig und Naumburg hier vorsichtig machen, wir haben hier ein liegen gebliebenes Fahrzeug. A9 Richtung München, zwischen Gefrees und Markt Schorgast, hier ist die rechte Spur nach einem Unfall gesperrt. Es sind aber schon die Rettungsfahrzeuge im Einsatz hier.

A70 Richtung Bayreuth zwischen Eltmann und Viereth-Trunstadt. Hier eine Holzlatte auf der Fahrbahn. Auch bitte hier vorsichtig machen. Dann die A71 Richtung Schweinfurt zwischen Stadt Ilm und Ilmenau Ost. Die linke Spur ist hier nach einem Unfall gesperrt. Und dann nur noch eine Meldung, dann habt ihr es geschafft. Aus dem Kreis Greiz kommt sie. Zwischen dem Abzweig nach Wittjendorf und Höhenösen. Die Behinderung hier nach dem Unfall im Kreuzungsbereich. Auch hier aufpassen. Und dann nur noch zwei Blitzer. Einmal am Ortsausgang Erfurt.

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1: Kurz nach 2 haben wir es euch einen wunderschönen Tag. Es geht los mit der heißesten Phase des Tages heute am Dienstag und wir bringen euch durch den Feierabend, die Spätschicht, was auch immer. Ist ja auch gerade so ein bisschen so eine Hassliebe, oder? Einerseits schön, Sommer ist da, es ist warm und es riecht ja auch nach Sommer. Andererseits, es ist warm. Und es riecht im Sommer. Und das heute, das wird eine Sendung für alle Sinne, das kann ich versprechen. Tolle Gerüche, nicht so tolle Gerüche. Vorhin ja schon mal über den Rausch besprochen in der Sendung. Und wir machen weiter. 7 Minuten und dann reden wir über eure wirklich komischsten Lieblingsgerüche. Ich will sie alle hören. Und jetzt erstmal für euch, Kamrat, Hug Yourself.

14.07 Uhr haben wir es. Hier ist Antenne Thüringen. Wir unterbrechen hier kurz für den schnellsten Verkehrsservice. Achtung, wir haben einen Falschfahrer hier zu melden für euch. A71 Suhl-Schweinfurt. Hier zwischen Mellrichstadt und Poppenhausen. In beide Richtungen bitte vorsichtig machen. Euch kommt ein Falschfahrer entgegen. Bitte nicht überholen und vorsichtig auf beiden Richtungsfahrbahnen machen. Ich wiederhole, A71 Suhl-Schweinfurt. Hier zwischen Mellrichstadt und Poppenhausen. In beide Richtungen. Achtung, euch kommt ein Falschfahrer entgegen. Bitte nicht überholen und vorsichtig machen. Wir melden euch, wenn die Gefahr vorüber ist.

0: Hier ist nochmal Antenne Thüringen, der schnellste Verkehrsservice. Weiterhin der Hinweis für euch auf die Straßen. A71 Suhl-Schweinfurt. Hier kommt euch ein Falschfahrer entgegen. Konkret zwischen Mellrichstadt und Poppenhausen. In beide Richtungen bitte vorsichtig machen. Wie gesagt, Falschfahrer hier. Bitte nicht überholen, vorsichtig machen. Nochmal A71 Suhl-Schweinfurt. Hier zwischen Mellrichstadt und Poppenhausen. Achtung, Falschfahrer. Bitte nicht überholen, vorsichtig machen. Und wir melden euch natürlich, wenn die Gefahr vorüber ist. Und jetzt aber weiter geht es erstmal. Hier ist Antenne Thüringen. Wir haben es 14.30 Uhr. Euch einen wunderschönen Dienstag. Ich hoffe, ihr seid gut und sicher unterwegs und auch schon vielleicht in Richtung Feierabend gerade unterwegs. Ihr merkt es vielleicht gerade ab jetzt, wer mit Fenster unten heimfahren sollte. Es riecht irgendwie alles schon so, ne? Frisch gemähtes Gras, warmer Asphalt, irgendwo vielleicht brennendes Rost. Jedes Mal irgendwie was anderes, ne? Da hat ja auch jeder seine eigenen Lieblinge im Sommer, was er drin riecht. Und habt ihr heute schon besprochen bei Madeleine Rausch, hier auch gerade bei uns im Studio bei Antenne Thüringen. Erzähl mal, was riecht denn Thüringen gerne?
1: Das habe ich selber auch noch nie gehört. Mhm. Das war Sven aus Rastenberg, der meinte, dass er am Rost immer Bier drüber schüttet. Ach. Irgendwie zum Abschrecken oder so.
0: Machen viele, ja, habe ich auch gehört, ja. Okay, aber er mag ja dann den Geruch.
1: Da merkt man, wer nie am Rost steht.
0: Hey, ist
1: ich esse nur.
0: Hey, alles gut, ich auch. Aber gut, also praktisch ist es dieses Bierige, was dann halt.
1: Und in diesen Rost? Geruch liebt er.
0: Oh, aha. Okay.
1: Dann ja, frisch gebratene Leber.
0: Uch.
1: Oh, so ging es mir auch.
0: Okay, sehr spezifisch. Das klingt so, okay, wow. Okay,
1: ja.
0: Fleischliebhaber anscheinend hier, gut. Okay, aber du meintest ja auch vorhin zu mir, du hast auch eher einen Geruch, den du nicht leiden kannst, ja, obwohl viele den mögen.
1: Das ist ganz komisch. Frag mich nicht warum, aber wenn jemand Gummibärchen isst, ich kann das nicht riechen. Also ich muss dann immer weglaufen.
0: Aber ist es dir zu chemisch, zu süß?
1: Keine Ahnung, ich esse die selbst auch nicht gern.
0: Ja,
1: warum auch? Ich mag lieber Schokolade, ich esse keine Gummibärchen, aber auch den Geruch, ich kann es einfach nicht.
0: Okay.
1: Wie bei dir? Also.
0: Ich weiß nicht, bei mir ist es tatsächlich, ich habe eher so mehr Lieblingsgerüche. Einer, ich glaube, das ist sehr komisch, aber Hundehalter können es vielleicht verstehen. Die Pfoten von meinem Hund.
1: Die machst du dir dann so an die Nase ran und riechst.
0: Also das Ding ist, ich wasche meinem Hund die Pfoten nach dem Gassigehen, ja. Aber trotzdem, die haben so einen speziellen Geruch. Manche sagen Popcorn, andere sagen, das riecht nach einem Mattenwagen in der Turnhalle, in der Schule. Sehr spezifisch, vielleicht auch eklig für manche. Aber ich kann halt auch nichts dafür. Ich liebe halt meinen kleinen Knuffelwuffel. Und wenn der so... Oh, ist das schön.
1: Danke fürs Kopfkino. Ich stelle mir das gerade vor, wie du hier die Pfoten dir an die Nase

0: Es tut mir leid, ich liebe meinen Hund, ja. Aber heute wirklich irgendwie so das Geruchsradio Antenne Thüringen. Wenn ihr Lieblingsgerüche habt, sagt mir Bescheid. Was ist es? Egal wie komisch es ist.
1: Ja, wir wollen auch die komischen Dinge hören eigentlich.
0: Es gibt nichts Komisches. Ihr mögt es halt, ist okay. 0800, dreimal die 5, 2550. Danke dir, Madeleine.
1: Und, ich bin gespannt, was kommt.
0: Ich auch. Ja, frisch gebratene Leber. Mm.

Heavy Cross Gossip ist das. Bevor es hier aber weitergeht mit einfach der besten Musik, natürlich weiterhin für euch der Hinweis auf den Straßen. Und zwar weiterhin, Achtung, Falschfahrer. Das gilt für die A, die A71 Suhl-Schweinfurt. Zwischen Mellrichstadt und Poppenhausen in beide Richtungen bitte vorsichtig machen. Euch kommt hier ein Falschfahrer entgegen. Das heißt, bitte nicht überholen und vorsichtig machen auf beiden Richtungsfahrbahnen. Ich wiederhole, A71 Suhl-Schweinfurt. Zwischen Mellrichstadt und Poppenhausen, hier kommt euch ein Falschfahrer entgegen. Euch weiterhin eine gute Fahrt und wir melden euch, wenn die Gefahr vorüber ist. Und jetzt, wie gesagt, wir machen gleich weiter mit der besten Musik. Gleich mal mit Antenne Thüringen Nachmittag. Harry Styles, der Mann, der neben neuem Album und Tour auch schon in der Hochzeitsplanung steckt. Er ist ja mit Zoe Kravitz verlobt, die Tochter von Rocklegende Lenny Kravitz. Und es heißt jetzt, einmal heiraten, nee, ist zu wenig. Wenn dann zweimal, ne? Einmal hier im kleinen Kreis in Europa auf Harrys Seite, höchstwahrscheinlich in England. Und dann aber auch noch drüben in den USA bei Zoes Seite. Aber wie gesagt, alles nur ganz klein. Das gleich und im Anschluss Overdrive für euch. Es ist die perfekte Mischung aus 80er Einflüsse, Top-Stimme und schön viel Wumms. Um uns durch den Nachmittag dann auch noch schön durchzubringen, kriegt ihr hier gleich bei uns. Und wie gesagt, aber erstmal Harry Styles hier in der Playlist. American Girls ist das ganz entspannt für euren Dienstag.

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1: Und das sind die aktuellen sommerlichen Temperaturen. In Plaue sind es 28 Grad, in Elrich 27 Grad und Klingenmelde 26 Grad. Und wir bekommen auch die nächsten Tage gefühlt Urlaubstemperaturen. Der Nachmittag erreicht in der Spitze 32 Grad und örtlich auch mal drüber und ganz viel Sonnenschein. Also ordentlich eincremen ist angesagt. Die Nacht, die bleibt dann angenehm und ihr könnt euch auf einen klaren Sternhimmel freuen. Morgen gibt es zwar ein paar Wolken am Himmel, aber trotzdem Sommervibes, Sonne und 22 bis 29 Grad.
0: Gleich eine Minute nach 3:30 hier ist Antenne Thüringen mit dem schnellsten Verkehrsservice und mit einer Entwarnung für die A71 Suhl-Schweinfurt zwischen Mellrichstadt und Poppenhausen. Vorhin der Falschfahrer, hier besteht die Gefahr nicht mehr. Also wie gesagt, Entwarnung für den Falschfahrer. Weiter geht es aber, ein paar Verkehrsmeldungen haben wir noch da. A4 Richtung Dresden, zwischen Magdala und Bucher. Hier Reifenteile auf der Fahrbahn und ein kaputter LKW auf dem Standstreifen. Dann nochmal die A4 Richtung Dresden, hier zwischen Gotha und Wandersleben. Da liegen Reifenteile auf der Fahrbahn. A4 Richtung Frankfurt, zwischen Nora und Erfurt-Wieselbach. Hier ein kaputtes Auto auf dem rechten Fahrstreifen. Und dann noch eine Meldung von der A4 Richtung Frankfurt, nur zwischen Bucher und Magdala. Auch hier Reifenteile auf der Fahrbahn und Behinderung durch kaputtes Auto. A9 Richtung Berlin, zwischen Dreußig und Naumburg ein liegen gebliebenes Auto hier auf der Strecke. A71 Richtung Schweinfurt, zwischen Stadt Ilm und Ilmenau Ost. Hier ist die linke Spur nach einem Unfall gesperrt. Und dann nur noch eine Meldung, die kommt aus dem Kreis Greiz, zwischen dem Abzweig nach Wittchendorf und Hohenölsen. Hier Behinderung nach einem Unfall im Kreuzungsbereich, heißt hier auch vorsichtig machen. Blitzer, da ist gerade uns nur einer bekannt, nämlich am Ortsausgang Erfurt. Da wird Richtung Arnstadt geblitzt. Aber wenn ihr noch was gesehen habt, sagt uns Bescheid. Staus, Verkehrsmeldung, Blitzer, alles rüber zu uns an die 0800 3x5 2550.
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0: Euch einen wunderschönen Feierabend oder Nachmittag, Spätschicht, je nachdem, wo ihr seid. Wir stellen euch die Musik. Holly Humberstone jetzt, To Love Somebody für euch.

0: lassen wir die Gitarre mal ausspielen. Ah, schön. Schönes Solo noch am Ende. Teenage with Dirtbag ist das hier bei Antenne Thüringen. Wir haben es 14.39 Uhr. Hier sind Elena und Ivo für euch am Start.
1: Hallo.
0: Grüße erstmal auch an die Eltern. An die Eltern, die jeden Tag diesen Rucksack ihrer Kleinen auslernen müssen und da ständig irgendeinen Müll drin finden. Also, und dann brüllen sie, nicht wegschmeißen, das ist mein Schatz. Du lachst, so kannst du dich damit identifizieren, Ivo.
2: Ja, absolut, aber diese Stimme, die war genial.
0: Ja, aber ich finde, Kinder werden dann so ein bisschen zu Gollum, wenn sie was gefunden haben.
2: Ja,
0: wirklich.
2: Total. Also die hüten das alles wie den Augapfel.
0: Ja, also hattest du sowas auch mal als Kind?
2: 100%. Also bei mir war das, glaube ich, aus dem Urlaub immer ganz krass. Mhm. Da habe ich so am Strand so Muscheln gesammelt und da war auch jede einzelne super bedeutsam und super wichtig.

0: Ja.
1: Die musste mit nach Hause. Und ich fand das dann alles so toll, dass ich auch gesagt habe, hey komm, lass mal so einen kleinen Reisebeutel Sand auch mit nach Hause nehmen.
0: Der Zoll mag dich nicht.
1: Absolut
0: also,
1: nicht.
0: Und deine Eltern auch nicht. Weil, also gab es da mal Unfälle, dass da auch Sand in den Koffer gelandet ist oder so?
1: Ah ja, doch. Also wenn man auch mal so an der Ostsee oder so war, da kam manchmal auch was dann in den Kofferraum. Dann hätte man da hinten auch Urlaub drin machen können.
0: Oh, schlimm. Schlimm. Ich glaube, ich habe aber sowas auch ähnliches, zumindest Sandkörner gefunden. Ja. Ich habe früher, also neulich bei meinen Eltern aussortiert im Kinderzimmer, meinem Alten. Und habe da so eine Box gefunden, voll von so Schätzen von kleinen Elena.
1: Oh,
0: und das war so krass. Da
1: was war
0: so,
1: drin?
0: Das ist folgendes. Einmal, das fand ich fast schön gruselig, ein Holzdöschen mit Milchzähnen von
1: mir. Oh.
0: Ich weiß nicht, ich habe das halt im Kindergarten bekommen, habe deshalb den aufgewahrt.
1: Ja.
0: Dann noch eben wie bei dir Muscheln aus dem Urlaub. Mhm. Spielzeuge aus den Ü-Eiern. Auch ganz, ganz viel davon gesammelt.
1: Die sind richtig was wert vielleicht mittlerweile.
0: Weiß ich nicht. Ich glaube, das bilden wir uns nur ein, weil wir früher dachten, das war ein Schatz, das war ein Schatz.
1: Ja.
0: Oder auch noch ganz schlimm, so Duftproben, die du bekommst bei Douglas. So meine Mama hat die bekommen und ich war so, lecker. Ich war wie so ein Waschbär. Das ist so Müll damit so ein bisschen. Es war schlimm. Aber ich weiß nicht, erkennt ihr euch vielleicht wieder oder eure eigenen Kinder? Was war so, genau, euer Schatz als Kind? Bei was wurdet ihr zu so einem richtigen Gollum einfach nur? Sagt Bescheid, 0800, 3x die 5 zu 550. Willst du nochmal schnuppern?
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Turn the Lights Off. Der Song, der eigentlich nur ein Internetwitz war, aber dann doch jetzt ganz gut ist. Oder? Kato ist das für euch auf Antenne Thüringen. Hier ist Elena. Und der Song jetzt gleich als nächstes, der ist auch irgendwie zu so einer Art Witz geworden. Ich weiß nicht. Im Sinne von, es war schon krass, wie sehr der das Jahr 2019 geprägt hat. Weil wenn ich euch jetzt sage, yo, was lief denn eigentlich 2019 für Musik? Ist das mal so schwierig? Weiß ich nicht, aber bei dem wissen wir ganz genau, ja, das war 2019 pur, weil der lief in jedem Baustellenradio, in jedem Büro, aus jedem Auto kam der raus. Dance Monkey, Tones and I. Ich finde, es liegt auch ein bisschen an ihrer Piepsstimme von Tones and I. Kriegst du nicht so leicht aus dem Kopf, wie so das kleine Küken piept oder sowas. Brennt sich ein. Aber hat auch was Sommerliches, deshalb Mini-Flashback jetzt für euch auf Antenne Thüringen. Dance Monkey, nicht Dance and I. Tones and I, Dance Monkey ist das für euch.

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1: Die Deutschen greifen nach wie vor sehr gerne zur Zigarette. Und jetzt dazu mehr in den Nachrichten. Wir haben es 15 Uhr.
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3: Euch einen schönen Dienstag. Fast ein Fünftel der Deutschen raucht gelegentlich. Das geht aus einer Studie hervor. Die hat das Statistische Bundesamt anlässlich des Weltnichtrauchertags am kommenden Sonntag bekannt gegeben. 26% aller Raucher sind zwischen 40 und 44 Jahre alt. Sorge macht den Experten, dass immer mehr Jugendliche zur Zigarette greifen. Der Bundesdrogenbeauftragte Hendrik Streeck fordert deswegen höhere Tabaksteuern.
4: 130.000 Menschen sterben in Deutschland pro Jahr an Tabak, den Folgen des Tabakkonsums. Das sind rund 360 Menschen pro Tag. Auch heute 360 Menschen. Dahinter stehen Krebs, Herzinfarkt, Schlaganfall, COPD, unglaubliches Leid, Pflegebedürftigkeit und verlorene Lebensjahre.
3: Glückwunsch Friedrich Roder. Beim Vergleich der Versorgungslage in Gemeinden hat es Friedrich Roder im Kreis Gotha bundesweit in die Top 10 geschafft. Das geht aus dem Ranking des Instituts der deutschen Wirtschaft für knapp 11.000 Gemeinden hervor. Friedrich Roder landet dabei auf Platz 10. Kai Brückmann, das ist der Bürgermeister von Friedrich Roder. Wusste er davon?
5: Nein, das war für uns genauso überraschend. Ich bin heute Morgen von dem ehemaligen Kollegen per WhatsApp gratuliert worden zum 10. Platz. Wusste überhaupt noch nicht so richtig, was ich Gutes getan habe. Und heute Morgen hier im Rathaus angekommen, ging das natürlich wie ein Lauffeuer rum. Ja, wir sind haben den 10. Platz bundesweit. Ich meine von 11.000 Gemeinden, die da wohl einbezogen wurden.
3: Platz 1 geht nach Bayern in die Kleinstadt Haar. Bewertet wurde für die Studie unter anderem die Versorgung mit Ärzten, Schulen, Internet oder auch zum Beispiel der Nahverkehr. Mehr Personal in Schulen und Kitas sowie bundesweit einheitliche Lernstandards. Das wünschen sich laut einer Umfrage 9 von 10 Erwachsenen für eine bessere Bildung. Das geht aus dem Kinderreport des Deutschen Kinderhilfswerks hervor.
6: Das deutsche Bildungssystem bekommt regelmäßig schlechte Noten, weil nicht alle die gleichen Bildungschancen haben. Die hängen immer noch stark ab von der Bildung und dem Einkommen der Eltern. Das sei ein Armutszeugnis, sagt das Kinderhilfswerk. Es gebe zudem 400.000 fehlende Kita-Plätze, viele Schulen seien schlecht ausgestattet und es fehlt Personal. Auch die Kinder selbst wurden für die Umfrage nach ihrer Meinung befragt. An erster Stelle steht für sie, dass Kitas, Schulen und Schulmaterial für alle Kinder kostenlos sind. Außerdem finden sie es wichtig, dass in allen Schulen ähnliche Regeln gelten. Thomas Bremser, Antenne Thüringen, Nachrichtenredaktion.
3: Am langen Pfingstwochenende waren fast 10.000 Menschen im Egerpark in Erfurt. Laut des Parks 3.700 Menschen mehr als im letzten Jahr. 2025 zählten die Stadtwerke 6.118 Besucher. Vor Ort wartete auf die Besucher ein Meer aus Pfingstrosenblüten in Weiß, Gelb, Rosa oder zum Beispiel in Pink. Der Egerpark feiert in diesem Jahr seinen 65. Geburtstag. Auch das Deutsche Gartenbaumuseum vor Ort wird 65.
1: Dankeschön, Christian. Und wir sind hier jetzt bei Antenne Thüringen. Es geht zum Wetter und das kriegt ihr von Ivo.
7: Danke, Elena. Ja, Thüringen hat die totale Sommereuphorie erreicht und der Blick aufs Thermometer, der macht einfach Freude. In Ilmenau sind es 28 Grad, Apolda meldet 30 Grad und in Werther sind es 29 Grad. Ja, und es bleibt so wunderbar sommerlich, 29 bis sogar 32 Grad heute Nachmittag und blauer Himmel, Sonnenschein. Es ist zwar etwas kühler dann heute in der Nacht, aber es bleibt immer noch angenehm und klar. Der Mittwoch, der hat dann ein paar Wolken bereit, aber die tun uns nichts. Es bleibt schön mit viel Sonne und maximal 29 Grad.
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1: 4:04 haben wir es. Antenne Thüringen, der schnellste Verkehrsservice. Hier, wir fangen mal an, ist ein bisschen was los. A4 Richtung Dresden. Zwischen Magdala und Bucher Reifenteile auf der Fahrbahn. Dann auch nochmal Reifenteile auf der Fahrbahn auf der A4 Richtung Frankfurt. Zwischen Bucher und Magdala, auch also in die Gegenrichtung direkt, auch ein kaputtes Auto, dadurch Verkehrsbehinderungen hier auf der Strecke. Nochmal die A4 Richtung Frankfurt, zwischen Nora und Erfurt-Fieselbach. Da haben wir ein kaputtes Auto auf dem rechten Fahrstreifen. A4 Richtung Dresden noch was dazugekommen, zwischen Gotha und Wanders Leben. Auch hier Reifenteile auf der Fahrbahn. Ganz schön viel heute. Verlorene Ladung anscheinend. A9 Richtung Berlin zwischen Dreußig und Naumburg. Hier ein liegen gebliebenes Auto. Und dann noch die

71 Richtung Schweinfurt. Zwischen Stadt Ilm und Ilmenau Ost. Hier ist die linke Spur nach einem Unfall gesperrt. Und ansonsten, bei den Blitzern ist eine dazugekommen, hat uns der Norbert gemeldet. Vielen Dank dafür. A71 Richtung Schweinfurt. Zwischen Suhlzeller Mehlis und dem Dreieck Suhl. Da stehen sie kurz hinter dem Tunnel Bergbock, wo nur 80 erlaubt sind. Wenn ihr noch mehr gesehen habt, sagt uns unbedingt bitte Bescheid bei unserer Nummer für alles, WhatsApp-Verkehr und mehr. Das ist die 0800.

Hallo, schönen Dienstag euch, nicht Montag, muss ich mich auch dran erinnern, ist ja kurze Woche nach Pfingsten, yippie. Und ich habe passenderweise richtig, richtig süße Nachrichten für den Start in die Woche. In Thüringen sind sogar unsere Tiere ausgezeichnet. Kam eine Meldung vorhin rein, Zollhund Ricky hatte 100-mal den richtigen Riecher, bekommt jetzt Auszeichnung für erfolgreiche Einsätze. Stand dann noch sowas wie, Ricky hatte ganz viel geholfen beim Aufdecken in Sachen Betäubungsmittel und so weiter. Aber dieses Bild dazu, da bekommt sein Hundeführer die Medaille verliehen. Aber dieser süße belgische Schäferhund, so viel Freude, so ein fettes Hundegrinsen drauf. Also Ricky ist einfach wirklich der stolzeste Hund Thürings. Also bist mein Krafttier, wirklich.

0: Riecht ihr das? Das riecht so hier nach langsamem Feierabend machen, riecht nach Abkühlung suchen und vor allem nach Sommer. Und wir begleiten euch durch. Das ist ein Antenne Thüringen Nachmittag mit Elena und eine Menge komischer Lieblingsgerüche von euch. Ich verurteile es nicht, alles gut, aber es ist schon interessant. Wir reden ja heute über eure Lieblingsgerüche und nicht so Lieblingsgerüche. Ja, woran schnüffelt ihr denn gerne? Ich habe hier den Tobias aus Grossleben in der Leitung. Schieß los.
1: Bei mir ist es halt, wie gesagt, frisch gepresstes oder gemähtes Heu. Dann natürlich, wenn es richtig warm ist und dann Regen fällt, dieser Geruch von Regen. Und was ich auch sehr, sehr gerne rieche im Sommer, Abgase von Trabi oder von der Simson.
0: Oh, ja.
1: Also das ist auf jeden Fall richtig geil. Bei mir aber gar nicht geht, ist eben Geruch von Leber. Also wenn ich bei jemandem zu Besuch bin und der hat Leber gekocht und ich komme in die Wohnung nur rein und rieche das. Ich kann die Wohnung nicht betreten. Ich werde käsebleich und kriege Kreislaufprobleme und kann da so lange nicht rein, bis der Geruch weg ist.
0: Ach, das ist krass. Weil vorhin hat mir ein Hörer da, der hat gesagt, oh, Leber mit Zwiebeln. Oh, das ist ja meine Lieblingsmahlzeit. Aber ich finde auch Leber, ich weiß nicht warum, aber mich erinnert es ein bisschen an so... Ich möchte jetzt niemanden drunter machen, der Leber mag, ne? Aber mich erinnert das ein bisschen an Schweinestallgeruch. Ich weiß nicht warum.
1: Ja, ich weiß nicht. Also ich mag das gar nicht. Ich kriege da richtig Kreislaufprobleme und werde käsebleich.
0: Ach krass.
1: Und mir wird es dann auch richtig übel.
0: Oh Gott. Also für eine Leibspeise, für einen anderen Kreislaufkollaps. Aber könnt ihr euch da anschließen, auch beim Thema Trabi plus Heu plus Sommerregen ist gleich Sommer? Was geht euch eigentlich geruchstechnisch so gar nicht? Und was schnüffelt ihr die ganze Zeit dran am liebsten? Was ist es bei euch? Meldet euch sehr, sehr gerne per WhatsApp 0800 3x5 2550. Hier ist Antenne Thüringen.

0: Fastboy zusammen mit Robin Schulz. Million Good Reasons ist das und läuft hier um 15.22 Uhr bei Antenne Thüringen. Euch einen schönen Nachmittag.
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0: Es läuft um 3:30 und jetzt ist es Zeit für die Nachrichten.
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2: Euch einen schönen Nachmittag. Fast ein Fünftel der Deutschen raucht gelegentlich. Das geht aus einer Studie hervor. Die hat das Statistische Bundesamt anlässlich des Weltnichtrauchertags am kommenden Sonntag bekannt gegeben. 26% aller Raucher sind zwischen 40 und 44 Jahre. Sorge macht den Experten, dass immer mehr Jugendliche zur Zigarette greifen. Der Bundesdrogenbeauftragte Hendrik Streeck fordert deswegen höhere Tabaksteuern. Glückwunsch Friedrich Roda, beim Vergleich der Versorgungslage in Gemeinden hat es Friedrich Roda im Kreis Gotha bundesweit in die Top 10 geschafft. Das geht aus dem Ranking des Instituts der Deutschen Wirtschaft für knapp 11.000 Gemeinden hervor. Friedrich Roda landet dabei auf Platz 10. Bewertet wurde für die Studie unter anderem die Versorgung mit Ärzten, Schulen, Internet oder auch zum Beispiel der Nahverkehr. Mehr Personal in Schulen und Kitas sowie bundesweit einheitliche Lernstandards. Das wünschen sich laut einer Umfrage 9 von 10 Erwachsenen für eine bessere Bildung. Das geht aus dem Kinderreport des Deutschen Kinderhilfswerks hervor. Und jetzt die Thüringen-Reporter aus eurer Region.
1: Für Nordthüringen, Bastian Diehl.
3: Hallo! Ist es ein Schritt, der für viel Diskussion sorgt? In Mühlhausen könnt ihr beim Parken in Zukunft nur noch per App, QR-Code oder Karte bezahlen. Bargeld als Option fällt weg. Während die Stadt die Vorteile betont, finden viele das rein digitale Parken nicht so toll. Cornelia Schiedloh.
4: Der Tenor bei denen, die das neue System kritisieren, vor allem für ältere Menschen, würde nicht mitgedacht. Die würden sich mit QR-Codes oder Park-Apps nicht auskennen. Andere sehen sich in ihrer persönlichen Freiheit eingeschränkt, sagen, sie wollen sich nicht zwingen lassen, mit Karte oder per App zu bezahlen. Für die Stadt dagegen überwiegen die Vorteile, es werde Personal gespart, das die Parkautomaten leeren muss. Außerdem gäbe es künftig für Diebe keinen Grund mehr, die Automaten aufzubrechen, so ganz ohne Geld drin. Und per App könne künftig bequem die Parkzeit verlängert werden, ohne zum Parkautomaten zurücklaufen zu müssen.
3: Das neue Parksystem gilt ab kommender Woche. Bis dahin werden die Parkautomaten umgestellt. Deshalb parkt ihr bis Samstag erstmal komplett kostenlos. Danach geht's dann nur noch per App oder mit Karte am Automaten. Und parken wird auch ein bisschen teurer, um 50 Cent pro Stunde.
0: Euch einen schönen Nachmittag. 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Ihr kriegt das Wetter jetzt von Ivo.
5: Ja, schönen Nachmittag. Und Pfingsten hat uns den Sommer mitgebracht und der bleibt jetzt erstmal hier und dazu auch ganz tolle Temperaturen. In Altenburg sind es 29 Grad, Waltershausen meldet 30 Grad und in Pößneck sind es auch 29 Grad. Ja, und Nachmittag und Feierabend, die bleiben einfach Sommer pur. 28 bis 32 Grad, örtlich sogar teilweise drüber. Also Sonnenhut auf jeden Fall aufsetzen und ganz viel trinken. Die Nacht, die bleibt klar und angenehm und der Mittwoch, der wird dann vielleicht ein bisschen wolkiger, aber trotzdem sonnige 22 bis 29 Grad im Freistaat.
0: Gleich 4 Minuten nach 4:30. 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Es ist immer noch viel los auf den Straßen. A4 Richtung Dresden, zwischen Magdala und Bucher, Reifenteile auf der Fahrbahn und ein kaputter LKW auf dem Standstreifen. A4 Richtung Frankfurt haben wir 2 Meldungen. Einmal zwischen Ronneburg und Gera Leumnitz. Hier liegen Gegenstände auf der Fahrbahn. Und dann noch zwischen Erfurt-Fieselbach und Erfurt-Ost. Ein kaputter LKW auf der rechten und mittleren Spur. Es staut sich hier bis nach Nora zurück. Weiter geht's mit der A9 Richtung Berlin. Zwischen Dreußig und Naumburg hier weiterhin liegen gebliebenes Fahrzeug. A9 Richtung München, zwischen Bad Lobenstein und Rudolfstein, hier Reifenteile auf der Fahrbahn. A71 Richtung Schweinfurt, zwischen Stadt Ilm und Ilmenau Ost, hier ist die linke Spur nach einem Unfall gesperrt. Und dann nur noch die A73 Richtung Suhl, zwischen Buttenheim und Hirscheid, kaputter LKW hier, der den Standstreifen blockiert. Und jetzt nur noch die Blitzer. Da haben wir einen gemeldet bekommen von der A71 Richtung Schweinfurt. Zwischen Suhl-Zellermelis und dem Dreieck Suhl, da stehen sie kurz hinter dem Tunnel Bergbock. Und wenn ihr nochmal eine kleine Übersicht braucht, was gerade auf den Straßen los ist, kriegt ihr jederzeit von uns per WhatsApp zugeschickt. Einfach mal Hashtag Verkehr rüberschicken an unsere Nummer 0800 3x5 2550. Dann wisst ihr, was gerade auf den Straßen los ist. Gute Fahrt euch!
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0: Habt einen wunderschönen Dienstagnachmittag, genießt das Wetter und wir stellen euch die passende Musik für den Nachmittag. Jetzt mit Somber. Das ist wirklich preisgekrönte Musik. Der hat gestern bei den American Music Awards Preise abgeräumt. Und in seiner Rede hat er dann gesagt, als ich manche meiner Songs geschrieben habe, war ich 19 und saß super Depri im Schlafzimmer rum. Und jetzt kann er es kaum glauben, dass er für diese Songs einfach Preise abstaubt. Aber ist zeigt halt, manchmal entstehen auch aus den traurigsten Phasen die Songs, die am Ende die meisten Menschen feiern. Und es funktioniert. Ich meine, manche Bands, die haben sich daraus Musikkarrieren aufgebaut.

Unheilig zum Beispiel, wirklich, passt perfekt. Und diese Woche sind sie ja sogar in Jena. Und es gibt noch Tickets, das sind die guten Nachrichten. Wie ihr an die rankommt, in 7 Minuten. Davor gibt es erstmal Avril Lavigne und jetzt Somber Homebreaker.

0: Feuerzeuge hoch. 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Avril Lavigne, I'm with you. Sie ist mit euch hier auf Antenne Thüringen. Das ist euer Nachmittags-Soundtrack in Richtung Feierabend. Elena ist hier für euch. Hallo. Und jetzt, wo die Fußballsaison schon rum ist, ne, wird das Ernst-Abbe-Sportfeld in Jena wieder umfunktioniert. Erstmal keine Spiele, aber wir haben da trotzdem was da für euch. Das ist mindestens genauso geil und bleibt doppelt so lange in Erinnerung. Es ist eines der meist erwarteten Comebacks in der Musikszene. Der Graf ist zurück mit Unheilig. Nach seiner Sing Mein Song Teilnahme geht's für ihn auch wieder auf die Bühne und diesen Samstag ist sogar sein einziges Open Air in ganz Thüringen. 6:30 geht's los. Wir freuen uns schon riesig. Und der Graf hat uns davor schon erzählt, dass jetzt mit dem Comeback seine größte Unterstützung auf Tour wirklich die Familie ist.
1: Ich brauche nicht mehr 600 Kilometer nach dem Konzert nach Hause zu fahren, um quasi bei denen zu sein. Und die habe ich jetzt dabei. Und aus dem Grunde ist es so ein bisschen wie Urlaub, wenn wir Konzerte machen.
0: Das heißt, wenn der Graf entspannt ist, dann wird ja alles super entspannt. Und hoffentlich wird es auch für euch so ein Urlaub. Einen Abend lang abschalten und genießen. Der Graf und Unheilig sind zurück diesen Samstag in Jena. Und Tickets gibt's sogar noch. Yay! 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

kurzer Moment zum Fühlen mit dem Piano. Walking in Memphis ist das, hier auf Antenne Thüringen. Meine Frage, wie unproblematisch, süß und gechillt willst du als Sängerin eigentlich sein? Olivia Dean nur so, ja. Hier ist der Antenne Thüringen Nachmittag. Gleich für euch diese Frau hier. Die ist neulich in Zürich aufgetreten, Olivia Dean, mit ihrem neuen Album, und ihre Songs, die handeln ja allgemein meistens von sowas wie Liebe, klar, wie kreativ, aber trotzdem auch sowas wie Selbstfindung, Verletzlichkeit, und das hörst du auch, das passt auch, finde ich, der Text mit diesem Jamming irgendwie. Beim Konzert hat sie eine wichtige Weisheit mit ihren Fans geteilt, und sie sagte, es ist wichtig, ab und zu in den Spiegel zu gucken und sich selbst zu sagen, oh, du bist aber eine heiße Schnitte.

Und da hat sie auch recht, wirklich. Einfach der eigene größte Cheerleader sein und damit lässt sich's besser leben. Also Good Vibes und nur Good Vibes kriegt ihr jetzt von ihr. Olivia Dean, So Easy to Fall in Love ist das.

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10: Schönen Feierabend euch. Die Mehrheit der Deutschen fordert einheitliche Bildungsstandards. Mehr dazu jetzt in den Nachrichten. Wir haben es 16 Uhr.
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11: Euch einen schönen Nachmittag. Mehr Personal in Schulen und Kitas sowie bundesweit einheitliche Lernstandards. Laut einer Umfrage wünschen sich das 9 von 10 Erwachsenen für eine bessere Bildung. Das geht aus dem Kinderreport des Deutschen Kinderhilfswerks hervor.
12: Das deutsche

0: Bildungssystem bekommt regelmäßig schlechte Noten, weil nicht alle die gleichen Bildungschancen haben. Die hängen immer noch stark ab von der Bildung und dem Einkommen der Eltern. Das sei ein Armutszeugnis, sagt das Kinderhilfswerk. Es gebe zudem 400.000 fehlende Kita-Plätze, viele Schulen seien schlecht ausgestattet und es fehlt Personal. Auch die Kinder selbst wurden für die Umfrage nach ihrer Meinung befragt. An erster Stelle steht für sie, dass Kitas, Schulen und Schulmaterial für alle Kinder kostenlos sind. Außerdem finden sie es wichtig, dass in allen Schulen ähnliche Regeln gelten. Thomas Bremser, Antenne Thüringen, Nachrichtenredaktion.
1: Bei einem Zusammenprall zwischen einem Schulbus und einem Zug in Belgien sind 4 Menschen ums Leben gekommen. Der Unfall ist in Ostflandern passiert.
2: Was da genau und vor allem warum passiert ist, war zunächst noch unklar. An einem Bahnübergang in Flandern kollidierte ein Nahverkehrszug mit einem Schulbus. Die Schranken waren geschlossen, rote Warnlampen funktionierten, sagt der Bahnbetreiber. Wie die Bahn gegen den Bus prallte, blieb also erst einmal rätselhaft. 2 Kinder im Alter von 12 und 15 Jahren starben. Auch der Busfahrer und der Begleiter der Schulkinder, allesamt Sonderschüler, überlebten nicht. 5 andere Schüler wurden schwer verletzt. Die Behörden sprechen von einem der schwersten Unglücke an einem Bahnübergang in Belgien. Aus Brüssel, Dieter Ebling.
1: Das ist schon ein bisschen her, als die Tour de France in Deutschland Halt gemacht hat. Jetzt kümmert sich ein Verein um einen möglichen Tour de France-Start 2029 hierzulande. Der Verein Grand Départ d'Allemagne hatte die Idee und dafür den ersten Schritt gemacht und ist deswegen jetzt im deutschen Verband German Cycling. Damit übernimmt German Cycling offiziell die Trägerschaft der Bewerbung. Aktuell prüfen die Länder Thüringen, Berlin, Sachsen und Sachsen-Anhalt Möglichkeiten und Umfang einer Beteiligung. Die Bewerbung für 2029 fällt in ein historisch aufgeladenes Jahr. 40 Jahre nach der friedlichen Revolution und dem Mauerfall soll so ein Zeichen für ein vereintes Europa gesetzt werden mit Etappen in Thüringen, Berlin, Sachsen oder Sachsen-Anhalt. Steuerzahler können in Zukunft 2 Stunden pro Woche länger mit dem Finanzamt telefonieren. Man habe sich entschieden, die Erreichbarkeit der telefonischen Auskunftsstellen auszuweiten, so Thüringens Finanzministerin Katja Wolf. Ab 1. Juni sind die Finanzämter montags, dienstags und donnerstags auch zwischen 12 und 13 Uhr erreichbar. Am Donnerstag wird die Telefonzeit nur noch bis 17 Uhr angeboten, nicht mehr wie bisher bis 18 Uhr.
3: Dankeschön, Christian. Und jetzt gucken wir aufs Wetter hier bei Antenne Thüringen. Hier ist Ivo für euch.
4: Und das sind die aktuellen sommerlichen Temperaturen. In Weiler sind es 200...
3: Entschuldigung, nicht 200, ich glaube. Irgendwas weniger. Okay, wir reißen uns jetzt zusammen. Vielen Dank.
4: Entschuldigung.
3: Ivo, du musst das Wetter machen.
4: Die aktuellen sommerlichen Temperaturen. In Weiler sind es natürlich 29 Grad. In Rudolstadt sind es auch 29 Grad und in Sonneberg sind es sogar 30 Grad. Und wir bekommen auch die nächsten Tage gefühlt Urlaubstemperaturen. Der Nachmittag, der erreicht in der Spitze 32 Grad und örtlich sogar mal drüber und ganz, ganz viel Sonnenschein. Also ordentlich eincremen ist da auf jeden Fall angesagt. Das gute Wetter macht einfach gute Laune. Die Nacht, die bleibt angenehm und ihr könnt euch auf einen klaren Sternenhimmel freuen.
3: Jo, komm mal.
4: Hoppala. Morgen gibt es auch ein paar Wolken ab und zu am Himmel. Da kann es auch mal sein, dass vielleicht ein Regentropfen runterkommt. Aber trotzdem immer noch Sommervibes, Sonne und angenehme 22 bis sogar 29 Grad.
3: Dankeschön, Jo, das war eine schwere Geburt.
4: Hoppala.
3: Hoffentlich läuft es jetzt beim Verkehr ein bisschen besser. Vielen Dank an Ivo. 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Wir haben es 4:04. Wir legen mal los. Ein bisschen hat sich was aufgelöst auf den Straßen. A9 Richtung Berlin. Da zwischen Dreußig und Naumburg weiterhin vorsichtig machen. Wir haben hier ein liegen gebliebenes Fahrzeug. Dann die A71 Richtung Schweinfurt zwischen Stadt Ilm und Ilmenau Ost. Die linke Spur ist hier nach einem Unfall gesperrt. A72 Richtung Chemnitz zwischen Hof Nord und Hof Töpen. Hier Reifenteller auf der Fahrbahn. Bitte vorsichtig machen. Und dann gerade noch dazugekommen, die B88 Ilmenau Richtung Wutha. Zwischen Wutha und Farnroda, der Abzweig nach Eisenach, so rum. Hier ein kaputtes Auto und dadurch Verkehrsbehinderung. Auch hier bitte aufpassen. Und die Blitzer, da haben wir einen auf der A71 Richtung Schweinfurt. Zwischen Suhl-Zellermeles und dem Dreieck Suhl, da sind sie kurz hinterm Tunnel Bergbock, wo nur 80 erlaubt sind. Und dann noch in Eisenach in der Thälmannstraße statt auswärts. Und wenn ihr noch mehr gesehen habt und ergänzen könnt, sagt uns Bescheid. Unter der Nummer für alles, WhatsApp-Verkehr und mehr. Das ist die 0800 3x5 25 50. Euch eine gute Fahrt.
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3: Wunderschöne Grüße euch, habt einen wunderschönen Dienstag. Die kurze Woche, die startet auf jeden Fall mit guten Neuigkeiten. Nicht nur gute Laune, guten Wetter, nein, auch guten Neuigkeiten für eine Thüringer Gemeinde. Es kamen nämlich deutschlandweit quasi die Gemeindezeugnisse raus und ein Thüringer Ort hat es tatsächlich

auf Platz 10 von 11.000 geschafft. 10 von 11.000, okay? Und dieser Ort ist einfach Friedrichroder. Nicht die üblichen drei hier, Erfurt, Weimar, Jena. Nee, Friedrichroder hat's einfach drauf und wir feiern den Ort komplett ab in 6 Minuten. Jetzt aber erstmal der neueste von Jennifer Lopez und David Guetta. Save Me Tonight ist das.

0: Der klingt irgendwie nach Zeitlupe, der Song. So schleppend und so fühlst du dich jedes Mal, wenn du irgendwie ins brühend heiße Auto steigen musst bei den Temperaturen. Uff, apologize ist das hier bei Antenne Thüringen und wir sind Elena und Ivo.
1: Hallo.
0: Und für eure Kids gibt's ja in so knapp einem Monat ein bisschen mehr Zeugnisse. Und für viele Städte und Gemeinden in Deutschland gab's aber jetzt schon welche. Also zumindest Feedback durch eine Studie des Instituts der deutschen Wirtschaft. Und in Thüringen können wir uns wirklich tatsächlich freuen. Wir haben echt gute Zeugnisse bekommen, ne?
1: Total. Also es ist ein mega Ergebnis, was rumgekommen ist. Die Studie hat bewertet, wie gut Städte und Gemeinden mit Ärzten und Schulen und schnellem Internet und anderen Infrastrukturen versorgt sind. Also wie gut ist deren Anbindung auf jeglicher Ebene. Da wurden insgesamt 11.000 Gemeinden bewertet. Die waren Teil dieser Studie. Und bei diesen 11.000 Gemeinden hat Friedrich Joder den 10. Platz eingenommen. Also einfach nur Applaus.
0: Wirklich? Also jetzt musst du dir mal vorstellen, Friedrich Roder hat sich da durchgesetzt gegen die 11.000 anderen. Das ist krass. Und ich muss sagen, ist trotzdem übel unterm Radar geflogen. Hätte ich überhaupt nicht erwartet. Aber ich meine auch, was so berühmte Persönlichkeiten theoretisch betrifft, oder? Die kommen nicht alle aus Erfurt mal, ne?
1: Nee, die kommen nicht von diesen ganzen Big Playern, wie man im Englischen sagen würde, von diesen ganzen großen Städten. Nee, die kommen aus Friedrichroda. Sowohl Olympiasieger Max Langenhahn kommt daher. Ja, ist ja gerade erst in diesem Jahr auch wieder erfolgreich gewesen für uns. Und auch Oscar-Preisträgerin Sandra Hüller, die kommt ganz ursprünglich aus Friedrichroda.
0: Das ist krass.
1: Und das sind ja einfach die größtmöglichen Auszeichnungen, in dem Fall jetzt im Sport und im Film, die man bekommen kann. Und die kommen nicht sonst woher aus in großen Städten, auch in Deutschland oder sonst wo, sondern aus Friedrichroda.
0: Ja, richtige Macher einfach. Made in Thüringen, konkret eben in Friedrichroda. Und der Bürgermeister Kai Brückmann, der hat uns vielleicht verraten, was das Geheimnis von Friedrichroda ist.
2: Wir sind fleißig am Investieren. Jetzt zur Zeit bauen wir aktuell gerade einen komplett neuen Sportplatz für 5,5 Millionen Euro, wird wohl Ende diesen Jahres, Anfang nächsten Jahres fertig werden. Das ist eine Sportanlage, wenn die fertig ist, die hat im Umkreis nicht jeder.
0: Seht ihr, einfach investieren, reinstecken und ich sag dir, Ivo, wirklich, der nächste Messi oder Ronaldo, der wird aus Friedrichroda kommen.
1: Oh.
0: Ich sag's dir, das sind große Worte, ich weiß, vielleicht stimmt's.
1: Der nächste Weltfußballer.
0: Ja.

0: Don't you know ist das auf Antenne Thüringen. Wir haben es gleich 16.24 Uhr. Schön, dass ihr dabei seid. Und gleich für euch hier bei uns, Shawn Mendes, why. Warum nur? Das denke ich mir jedes Mal, wenn ich dann irgendwie so, wenn es so heiß ist, ich denke mir, warum kann ich kein hitzefrei haben? Ich weiß, ich bin erwachsen, aber mir ist auch warm. Why? Den gibt's gleich für euch. Nach ein paar Minütchen. Euch einen schönen Dienstag.
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0: Hier ist Antenne Thüringen. Ich wünsche euch einen schönen Feierabend. Wir haben es 16:30.
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2: Euch einen schönen Nachmittag. Mehr Personal in Schulen und Kitas sowie bundesweit einheitliche Lernstandards. Laut einer Umfrage wünschen sich das 9 von 10 Erwachsenen für eine bessere Bildung. Das geht aus dem Kinderreport des Deutschen Kinderhilfswerks hervor. Glückwunsch Friedrich Roda. Beim Vergleich der Versorgungslage in Gemeinden hat es Friedrich Roda im Kreis Gotha bundesweit in die Top 10 geschafft. Das geht aus dem Ranking des Instituts der Deutschen Wirtschaft für knapp 11.000 Gemeinden hervor. Friedrich Roda landet dabei auf Platz 10. Platz 1 geht nach Bayern in die Kleinstadt Haar. Bewertet wurde für die Studie unter anderem die Versorgung mit Ärzten, Schulen, Internet oder auch zum Beispiel der Nahverkehr. Steuerzahler können in Zukunft 2 Stunden pro Woche länger mit ihrem Finanzamt telefonieren. Man habe sich entschieden, die Erreichbarkeit der telefonischen Auskunftsstellen auszuweiten, so Thüringens Finanzministerin Katja Wolf. Ab 1. Juni sind die Finanzämter montags, dienstags und donnerstags auch zwischen 12 und 13 Uhr erreichbar. Am Donnerstag wird die Telefonzeit nur noch bis 17 Uhr angeboten, nicht mehr wie bisher bis 18 Uhr. Und jetzt die Thüringen-Reporter aus eurer Region.
1: Für Nordthüringen

0: Sebastian Diehl.
1: Hallo. Zu früh gefreut. Nichts wird's mit dem 11. Juni. Dann sollte der schiefe Turm in Bad Frankenhausen eigentlich endlich eröffnet werden. Jetzt heißt es von der Stadt, das wird wohl wieder nichts bis dahin. Wir stellen uns auf Ende Juni ein. Es hakt wohl gerade an aufwendiger Technik, die im neuen Besucherzentrum eingebaut werden muss. Unter anderem für das immersive Kino. Quasi ein Raum, in dem Boden, Decke und alle vier Wände zur Leinwand werden, auf der ein Film zur Geschichte des Turms gezeigt wird. Aber damit es dann mit Ende Juni nach gefühlt tausendmal verschieben auch endlich klappt, könnt ihr jetzt sogar mithelfen. Aktuell werden nämlich Tester gesucht, die den Turm und das neue Besucherzentrum mal auf Herz und Nieren prüfen. Eine Generalprobe sozusagen hat uns Mandy Koch von der Frankenhäuser Tourismus GmbH erzählt.
2: Dass wir natürlich testen müssen, wie viele Personen wir gleichzeitig den Turm hoch und runter schicken können. Wir haben hier tatsächlich eine Besonderheit, ganz verschiedene Aspekte, Unfallschutz, Brandschutz und so weiter. Wie verhalten sich die Leute? Wie lange brauchen die, um nach oben und nach unten zu kommen? Wie lange halten sich die Leute oben auf. Genau, das sind alles Teile unseres Testbetriebs.
1: 15 Besucher maximal, die zeitgleich in den Turm dürfen. Etwa eine halbe Stunde Zeit, um die Treppen hochzulaufen, auf den schwebenden Skywalk quasi aus dem Turm rauszugehen auf 24 Metern Höhe und wieder zurückzukommen. Danach geht's dann ins neue Besucherzentrum mit Kino und Ausstellung. So ist der Plan, sagt Mandy. Ob das auch so klappen kann, muss eben getestet werden. Anmelden als Tester geht direkt über die Webseite des schiefen Turms in Bad Frankenhausen.
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4: Hallo, hallo. Ja, und Thüringen hat die totale Sommereuphorie erreicht und der Blick aufs Thermometer, der macht einfach Freude. In Stadtilm sind es 29 Grad, in Eberleben 30 Grad und Schmölln knackt oder kratzt auch an 30 Grad, 29 Grad da. Und es bleibt wunderbar sommerlich, 29 bis sogar 32 Grad heute Nachmittag und blauer Himmel, Sonnenschein. Die Nacht, die wird dann zwar etwas kühler, aber es bleibt angenehm und klar. Der Mittwoch hat dann ein paar Wolken am Start, aber die tun uns nichts, keine Sorge. Es bleibt schön mit viel Sonne und maximal 29 Grad.
3: Gleich 4 Minuten nach 4:30 Antenne Thüringen, der schnellste Verkehrsservice ist das. A9 Richtung Berlin fangen wir mal an. Hier zwischen Dreußig und Naumburg weiterhin vorsichtig machen, es liegen Fahrzeugteile auf der Fahrbahn und noch ein liegen gebliebenes Fahrzeug hier auf dem Standstreifen. Außerdem noch ein liegen gebliebenes Fahrzeug auf der A9 Richtung nochmal dieselbe Meldung. Warum nicht? Dankeschön. Doppelt hält besser hier. Wir machen jetzt aber weiter mit dem Verkehrsservice. A38 Richtung Göttingen. Zwischen Querfurt und Eisleben mehrere Leitbarken hier auf der Fahrbahn. Dann die A71 Richtung Schweinfurt. Zwischen Stadt Ilm und Ilmenau Ost. Hier ist die linke Spur nach einem Unfall gesperrt. A72 Richtung Chemnitz. Zwischen Hof Nord und Hof Töpen. Hier bitte vorsichtig machen. Es liegen Reifenteile auf der Fahrbahn. Und dann noch eine frische Meldung von der B88 Ilmenau Richtung Wutha. Zwischen Wutha fahren Roda und im Abzweig nach Eisenach ein kaputtes Auto und dadurch Verkehrsbehinderung. Und jetzt die Blitzer für euch. Haben wir schon ein paar dazu bekommen. Einmal der, den wir schon kennen, A71 Richtung Schweinfurt, zwischen Sulzeller Mehlis und dem Dreieck Suhl, da sind sie kurz hinter dem Tunnel Bergbock. Dann noch in Eisenach die Thälmannstraße statt auswärts. Und dann der frische hier in Gera, in der Zollsdorfer Straße, da wird statt einwärts geblitzt. Und dann noch in Jena in der Lutherstraße, auch hier statt auswärts. Wenn ihr noch was ergänzen könnt, sagt uns Bescheid in einer Nummer für alles, WhatsApp-Verkehr und mehr. Das ist die 0800 3x5 zu 550. Gute Fahrt euch!
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3: Ich wünsche euch einen wunderschönen Feierabend. Genießt auf jeden Fall das gute Wetter im Kühlen oder im Schatten irgendwo. Und hier ist die Musik, die passende dafür. New Religion ist das.

0: Never Belong Together klingt nach Sommer, ist auch perfekt für den Sommer. Hier ist Antenne Thüringen, Elena für euch am Start und schön, dass ihr dabei seid.
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0: 7:05 haben wir es. Habt einen schönen Dienstag. Ihr hört Antenne Thüringen hier den Nachmittag mit Elena. Und liebe Eltern, sagt mal bitte ehrlich, erkennt ihr hier eure Kids wieder? Wenn ihr euch so überlegt, ne, wie die jedes Mal irgendwie was mit anschleppen, von einem Spaziergang, aus dem Urlaub, aus dem Kindergarten, alles ist bei denen Schatz, ey. Oh, ist schlimm. Aber ehrlich, waren wir nicht alle irgendwie ein bisschen auch so drauf?
1: Ich hatte so ein Faible für Steine. Gerade im Kindergarten und in der Grundschule habe ich wirklich alle Steine, die mir irgendwie besonders vorkamen, so ein bisschen blau oder lila oder irgendwas Glitzerndes dabei war, habe ich gesammelt.
2: Ich habe mal im Wald eine Klaviertaste gefunden und bin davon ausgegangen, davon ein ganzes Klavier bauen zu können. Am Ende war die Klaviertaste schon ziemlich morsch und es ist kein Klavier daraus entstanden.
3: Das war eine alte Münze und die sah für mich so aus, als wenn sie von den Römern stammen müsste.
1: Ich habe mal auf dem Parkplatz so einen Edelstein gefunden, der war so durchsichtig und der war sehr offensichtlich aus Plastik und ich habe halt gedacht, es wäre ein Diamant.
0: Oh Gott, wie süß, wirklich. Und passenderweise schreibt gerade Susanne per WhatsApp, sie ist immer steinreich aus dem Urlaub wiedergekommen als Kind von der Ostsee mit Hühnergöttern. Und wirklich, als ich Hühnergötter gelesen habe, dachte ich mir, oh, es hat irgendeine ganz tief verborgene Schublade in meinem Hirn bedient und aufgemacht. Hühnergötter, wer erinnert sich noch? Und ich kriege hier aber gerade aus der anderen Seite des Studios einen sehr verwirrten Blick. Ivo vom Nachmittag ist auch hier mit am Start.
4: Hallo.
0: Hühnergötter, sagt das dir was?
4: Nee, das sagt mir tatsächlich nicht.
0: Aber rate mal, also was so aus der Kalten, was könnte ein Hühnergötter sein?
4: Du hast mich das so kontextlos gefragt und ich habe dann einfach daran gedacht, so an so freie Wildhühner, die irgendwie unterwegs sind in der Herde oder Brudel oder so. Und dass das da eine, so eine Henne, ein Hahn sich als das Alpha-Tier entpuppt. Und das ist dann der Hühnergott.
0: Nicht ganz. Nicht ganz, nee. Vor allem hat sie auch Schade. Susanne nicht von der Ostsee mitgebracht, das wäre schon komisch. Aber nee, Hühnergötter, das sind solche Steine, die natürlicherweise einfach ein Loch drinne haben. Und zum Beispiel meine Oma hat mir damals gesagt, ich soll sie sammeln, weil es Glück bringt. Und da hast du einfach so einen Stein mit Loch und hast den dir als Kette machen können noch, zum Beispiel.
4: Das ist aber cool.
0: Ja, ist wirklich eine coole Sache. Also sind auf jeden Fall auch so Kindheitsschätze, würde ich mal sagen, aus der Kategorie. Und ihr könnt ja auch noch gern mitreden. Bei was wart ihr so ein richtiges Gollum? So, mein Schatz, was habt ihr gesammelt? Keine Ahnung, Kinderüberraschungseierzeug. Du hast Muscheln gesammelt, ne?
4: Richtig.
0: Du Meerjungmann.
4: Ich gehe jetzt auch mal auf die Suche nach Hühnergöttern.
0: Jetzt hast du es ja gelernt, jetzt weißt du, was es ist. Und wenn ihr was habt, sagt uns Bescheid. 0800 3x5 zu 5 50.

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12: Euch einen schönen Nachmittag. Der Kinderreport 2026 wurde heute vorgestellt. Die Mehrheit fordert einheitliche Bildungsstandards. Mehr dazu hört ihr jetzt in den Nachrichten. Wir haben es kurz nach 5.
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13: Euch einen schönen Abend. Mehr Personal in Schulen und Kitas sowie bundesweit einheitliche Lernstandards. Laut einer Umfrage wünschen sich das 9 von 10 Erwachsenen für eine bessere

0: Meldung. Das geht aus dem Kinderreport des Deutschen Kinderhilfswerks hervor.
1: Das deutsche Bildungssystem bekommt regelmäßig schlechte Noten, weil nicht alle die gleichen Bildungschancen haben. Die hängen immer noch stark ab von der Bildung und dem Einkommen der Eltern. Das sei ein Armutszeugnis, sagt das Kinderhilfswerk. Es gebe zudem 400.000 fehlende Kita-Plätze, viele Schulen seien schlecht ausgestattet und es fehlt Personal. Auch die Kinder selbst wurden für die Umfrage nach ihrer Meinung befragt. An erster Stelle steht für sie, dass Kitas, Schulen und Schulmaterial für alle Kinder kostenlos sind. Außerdem finden sie es wichtig, dass in allen Schulen ähnliche Regeln gelten. Thomas Bremser, Antenne Thüringen, Nachrichtenredaktion.
0: Thüringens Bauminister Steffen Schütz blickt positiv auf die Zwischenergebnisse eines Testlaufs zum Einsatz von künstlicher Intelligenz. So unterstützt ein KI-Tool Behörden in zwei Thüringer Landkreisen zum Auslesen und Prüfen von Bauanträgen. Es ist jetzt schon möglich, einen Bauantrag mit allen Anlagen vollständig auszulesen und die Daten strukturiert digital zu hinterlegen, so Schütz in einem Interview mit dem Funke-Newsletter Immobilienimpulse Mitteldeutschland. Das sei vor allem bei Bauanträgen eine große Hilfe, die per Brief zugestellt werden. In den Landkreisen Greiz und Saalfeld-Rudolstadt wird seit letztem Herbst die Nutzung eines KI-Tools für Bauanträge getestet. Immer mehr Jugendliche rauchen. So war es im letzten Jahr fast jeder Zehnte zwischen 12 und 17 Jahren, der Zigaretten, Tabakbeutel oder E-Zigaretten in den Händen hatte. Das ergab eine repräsentative Umfrage des Bundesinstituts für öffentliche Gesundheit. Der Drogenbeauftragte der Bundesregierung Streeck warnte, Nikotin belaste Herz und Kreislauf und könne junge Menschen früh an dauerhaften Konsum binden.
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0: Heute ist die deutsche Fußballnationalmannschaft in die Mission Weltmeisterschaft gestartet. In Herzogenaurach trifft sich das Team zum Trainingslager. In Franken will der Bundestrainer den Grundstein legen für den WM-Titel. Die grundlegende Frage aber, wie weit werden wir kommen?
3: Hoffentlich besser als letztes Mal.
4: Weltmeisterschaft gewinnen natürlich.
5: Ach, das wäre schon gut, wenn sie möglichst weit kommen. Ich würde sagen, schön wäre Halbfinale, aber wahrscheinlich ist es nicht.
6: Denkt man nicht so gut dieses Jahr, ne? Verteidigung schwach. Mal sehen.
3: Naja, nachdem ich jetzt die Champions League geschaut habe und die Konkurrenz gesehen habe, weiß ich noch nicht, ob wir es übers Achtelfinale hinaus schaffen, wenn dann Frankreich eventuell wartet. Die Mannschaft ist schon ziemlich stark, aber ich hoffe natürlich, dass wir mal wieder so ein Sommermärchen nach Hause holen.
0: Ja, die Hoffnung stirbt bekanntlich zuletzt. Am 14. Juni steht das erste WM-Spiel der Deutschen auf dem Kalender. Es geht dann gegen Curaçao.
7: Dankeschön, Christian. Und jetzt geht's hier zum Wetter auf Antenne Thüringen. Ivo ist für euch da.
8: Ja, und Pfingsten hat uns den Sommer geschenkt und der bleibt jetzt auch erstmal die nächsten Tage. Und dazu gibt's ganz tolle Temperaturen. In Eisenberg sind's 29 Grad, Ohrdruf meldet 30 Grad und Ruhla, da haben wir 28 Grad dabei. Ja, und Nachmittag und Feierabend, die sind einfach dominiert vom Sommer. Pure, tolle Lebensfreude. 28 bis 32 Grad, örtlich sogar da drüber. Also ganz tolle Temperaturen. Da habt ihr auf jeden Fall heute den Sonnenhut auf und müsst ganz viel trinken. Die Nacht, die bleibt klar und angenehm, da könnt ihr euch auf einen schönen Sternenhimmel freuen. Und der Mittwoch, der wird dann zwar ein bisschen wolkig, aber trotzdem 22 bis 29 Grad im Freistaat.
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7: Wir haben es 5:05, Antenne Thüringen, der schnellste Verkehrsservice hier. Wir fangen an, zwei Meldungen von der A4 Richtung Frankfurt. Nach dem Hermsdorfer Kreuz, hier ein kaputter LKW auf dem Standstreifen. Und dann auch zwischen Nora und Erfurt Ost, hier Stau. Die Fahrbahn wurde nur auf eine Spur verengt, wie gesagt, staut sich ziemlich stark. Die Fahrbahn wurde nur auf eine Spur verengt. A9 Richtung Berlin, zwischen Dreußig und Naumburg, hier liegen Fahrzeugteile auf der Fahrbahn und wir haben ein liegengebliebenes Fahrzeug auf dem Standstreifen. A9 Richtung München, zwischen Bad Lobenstein und Rudolfstein, da ist ein Fahrradfahrer auf der Fahrbahn, bitte vorsichtig sein. A38 Richtung Göttingen, zwischen Querfurt und Eisleben, hier liegen mehrere Leitbarken auf der Fahrbahn. A70 Richtung Schweinfurt, zwischen Knetzgau und Haßfurt, hier auch Reifenteile auf der Fahrbahn. Dann die A71 Richtung Schweinfurt, zwischen Stadt Ilm und Ilmenau Ost, hier ist die linke Spur nach einem Unfall gesperrt. A72 Richtung Chemnitz, zwischen Hof Nord und Hof Töpen, hier auch Reifenteile auf der Fahrbahn. Weiter geht's, B87, die Ortsdurchfahrt Rödigsdorf, hier in der Ilmenauer Straße, gab es einen Unfall, hier ist halbseitig gesperrt, aber der Verkehr wird an der Unfallstelle vorbeigeführt, könnte aber trotzdem dementsprechend etwas länger dauern. Und dann noch die B88 Ilmenau Richtung Wutha, zwischen Wutha-Farnroda und dem Abzweig nach Eisenach, ein kaputtes Auto, es kommt zu Verkehrsbehinderungen. Und dann noch ein paar Blitzer für euch. Einmal einen von Emily, hat uns gemeldet, vielen lieben Dank. In Barchfeld, da wird Richtung Dienstedt geblitzt. In Eisenach in der Thälmannstraße stadtauswärts. In Gera in der Zeusdorfer Straße stadteinwärts. Und dann noch in Jena in der Lutherstraße auch hier stadtauswärts.

0: Wenn ihr noch was gesehen habt, sagt uns Bescheid unter der Nummer für alles, WhatsApp-Verkehr und mehr. 0800 3x die 5 zur 550.
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0: Hallo, na, ich hoffe, euch geht's gut. Denkt dran, immer schön trinken bei den Temperaturen da draußen und nicht zu lange volle Kanne in der Sonne hocken. Heute ja teilweise 30.

unter Fenster zu, damit die Bude wenigstens ein bisschen angenehmer ist als da draußen, wenn ihr dann heimkommt. Und wem es dann zu Hause doch zu heiß ist, der Tipp, antennethüringen.de, da findet ihr unsere Freibadkarte und wisst, wo die nächste Abkühlung auf euch wartet.

0: Better Tomorrow. So klingt der Dienstagfeierabend bei Antenne Thüringen mit Elena und Ivo.
1: Hi.
0: Und gleich klingt's hier nach dem Fire-Part in Feierabend. Sportlich. Wir machen hier gerade Powerwalking dazu, ein bisschen auf der Stelle. Für euch gleich Alibi. Der klingt, finde ich, auch schon nach so einem ereignisreichen Pfingstwochenende.
1: Der geht ab.
0: Wirklich, der geht ab. Also gleich hier bei Antenne Thüringen, Alibi. Und apropos ereignisreiches Pfingstwochenende, war ja auch für viele. Es war entweder Wegfahren angesagt, Weinmeile oder eben Feiern. Wie es gerade angemessenerweise in Sörmerda gemacht wird. Zum Stadtgeburtstag, 1150 Jahre Sörmerda. Da waren wir am Samstag auch da. Wir haben zusammen gefeiert, die Antenne Thüringen Party, dazu noch Glasperlenspiel war da. Und danke nochmal an alle, die da waren. Es war richtig, richtig schön. Aber der Sommer voller Konzerte und Festivals, der fängt ja gerade erst an, das ist ja das Gute.
1: Richtig. Und wer jetzt gerade mit den Kleinen so eine Konzertpremiere feiern will oder auch das allererste Mal mit den Kids auf so ein Konzert geht, wir haben da eine richtig gute Empfehlung, nämlich Deine Freunde.
0: Der geht genauso ab. Wäre ich ein Kind? Ich würde es lieben.
1: Häschen hüpf, ja. Das ist nur einer von den vielen Hits, den die Jungs haben. Das ist die Gelegenheit, um die Kids an so einem Sommertag mehr beschäftigt zu bekommen, muss man auch zugeben, denen mal so ein Konzert zu zeigen und einfach so einen schönen Familientag zu feiern.
0: Eben, und in exakt einem Monat ist es ja schon soweit. Deine Freunde in Weimar und auch noch im Weimar Hallenpark konkret. Der wird dann wirklich zu so einer richtigen Kinder- und Familienzone. Alles perfekt für euch ausgelegt. Die Kids sehen erstens genug, was ja super wichtig ist bei Konzerten, ne? Extra Bereich vorne, also vor der Bühne davor. Ende Juni dann auch noch Topwetter und die Texte super für Kids zum Mitsingen. Also ihr könnt schon mal üben, ne?
1: Richtig. Da fehlen ja nur noch die Tickets. Da gibt es auch noch welche auf ticketimfreistadt.de.
0: Let's go!

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0: Temple City, ganz, ganz neu hier in unserer Antenne-Thüringen-Playlist. Self-Aware ist das, wir haben es 17.24 Uhr und weiter geht's mit der besten Musik für Thüringen. Keine Ahnung, was in diesen Beat reingepackt wurde, aber es klingt motivierend, klingt aber auch nach einem guten Sommerabend mit kühlem Getränk. Lost Frequencies und Bastille ist das Head Down. Also passt doch genau richtig in Feierabend rein, oder? Und den gibt's gleich für euch.
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0: 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Zeit für die Nachrichten.
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2: Ich bin Herr Christian, euch einen schönen Feierabend. Mehr Personal in Schulen und Kitas sowie bundesweit einheitliche Lernstandards. Laut einer Umfrage wünschen sich das 9 von 10 Erwachsenen für eine bessere Bildung. Das geht aus dem Kinderreport des Deutschen Kinderhilfswerks hervor. Immer mehr Jugendliche rauchen. So war es im letzten Jahr fast jeder Zehnte zwischen 12 und 17 Jahren, der Zigaretten, Tabakbeutel oder E-Zigaretten in den Händen hatte. Das ergab eine repräsentative Befragung des Bundesinstituts für öffentliche Gesundheit. Der Drogenbeauftragte der Bundesregierung Streeck warnte, Nikotin belaste Herz und Kreislauf und könne junge Menschen früh an dauerhaften Konsum binden. Das ist schon ein bisschen her, als die Tour de France in Deutschland Halt gemacht hat. Jetzt kümmert sich ein Verein um einen möglichen Tour de France-Start 2029 hierzulande. Der Verein Grand Départ d'Allemagne hatte die Idee und dafür den ersten Schritt gemacht und ist deswegen jetzt im deutschen Verband German Cycling. Damit übernimmt German Cycling offiziell die Trägerschaft der Bewerbung. Aktuell prüfen die Länder Thüringen, Berlin, Sachsen und Sachsen-Anhalt Möglichkeiten und Umfang einer Beteiligung. Die Bewerbung für 2029 fällt in ein historisch aufgeladenes Jahr. 40 Jahre nach der friedlichen Revolution und dem Mauerfall soll so ein Zeichen für ein vereintes Europa gesetzt werden, mit Etappen in Thüringen, Berlin, Sachsen oder Sachsen-Anhalt. Und jetzt die Thüringen-Reporter aus eurer Region.
1: Für Nordthüringen, Bastian Diehl.
3: Hallo! Ist es ein Schritt, der für viel Diskussion sorgt? In Mühlhausen könnt ihr beim Parken in Zukunft nur noch per App, QR-Code oder Karte bezahlen. Bargeld als Option fällt weg. Während die Stadt die Vorteile betont, finden viele das rein digitale Parken nicht so toll. Cornelia Schiedlow.
4: Der Tenor bei denen, die das neue System kritisieren, vor allem für ältere Menschen, würde nicht mitgedacht. Die würden sich mit QR-Codes oder Park-Apps nicht auskennen. Andere sehen sich in ihrer persönlichen Freiheit eingeschränkt, sagen, sie wollen sich nicht zwingen lassen, mit Karte oder per App zu bezahlen.

0: Für die Stadt dagegen überwiegen die Vorteile, es werde Personal gespart, das die Parkautomaten leeren muss. Außerdem gäbe es künftig für Diebe keinen Grund mehr, die Automaten aufzubrechen, so ganz ohne Geld drin. Und per App könne künftig bequem die Parkzeit verlängert werden, ohne zum Parkautomaten zurücklaufen zu müssen.
1: Das neue Parksystem gilt ab kommender Woche. Bis dahin werden die Parkautomaten umgestellt. Deshalb parkt ihr bis Samstag erstmal komplett kostenlos. Danach geht's dann nur noch per App oder mit Karte am Automaten. Und parken wird auch ein bisschen teurer, um 50 Cent pro Stunde.
2: Und jetzt gibt's hier das Wetter auf Antenne Thüringen von Ivo.
3: Danke, Elena. Ja, und das sind die aktuellen sommerlichen Temperaturen. In Mühlhausen sind 26 Grad, Weimar meldet auch 26 Grad und in Jena, da sind sogar 29 Grad. Und wir bekommen auch die nächsten Tage gefühlt Urlaubstemperaturen, kann man sagen. Der Nachmittag und jetzt der Feierabend, die erreichen auch in der Spitze immer noch 32 Grad und hier und da sogar mal drüber. Und ganz viel Sonnenschein, also da ist ordentlich eincremen und die Sonnenbrille angesagt. Die Nacht, die bleibt angenehm und dann morgen gibt es vielleicht ein paar Wolken am Himmel, aber trotzdem Sommervibes, Sonne und 22 bis 29 Grad.
2: 3:30 Antenne Thüringen, der schnellste Verkehrsservice. Es ist immer noch viel los auf den Straßen. Wir legen mal los mit der A4 Richtung Frankfurt. Hier zwei Meldungen. Einmal nach dem Hermsdorfer Kreuz. Da steht ein kaputter LKW auf dem Standstreifen. Dann noch zwischen Nora und Erfurt Ost. Hier ziemlich krasser Stau. Hier wurde die Fahrbahn auf eine Spur verengt. Also dauert auch noch mal länger. A9 Richtung München. Hier ein kaputter LKW in der Abfahrt Lederhose. Wurde uns gemeldet. Vielen Dank dafür. A38 Richtung Leipzig. Zwischen Heilbert-Heiligenstadt und Leinefelde-Worbis. Hier liegen Reifenteile auf der Fahrbahn und noch ein kaputter LKW auf dem Standstreifen. A71 Richtung Schweinfurt. Zwischen Stadt Ilm und Ilmenau-Ost. Hier ist die linke Spur nach einem Unfall gesperrt. A72 Zwickau Richtung Chemnitz. Hier in Höhe von Hartenstein. Vorsichtig machen. Hier liegen mehrere Plastikteile auf der Straße. B87, die Ortsdurchfahrt Rödigsdorf, hier in der Ilmenauer Straße. Es gab einen Unfall, es ist halbseitig gesperrt, der Verkehr wird aber an der Unfallstelle vorbeigeführt. B88, Ilmenau Richtung Wutha. Zwischen Wutha, Farnroda und dem Abzweig nach Eisenach ein kaputtes Auto, es kommt zu Verkehrsbehinderung. Und dann noch was aus dem Kreis Gotha, hier zwischen am Siegelsberg und dem Abzweig nach Gospitaroda. In beide Richtungen, es gab hier einen Unfall, es ist voll gesperrt, bitte vorsichtig machen, wenn ihr da unterwegs seid. Und dann noch die Blitzer. Hat uns Benni nochmal bestätigt, der Blitzer ist noch da auf der A71 Richtung Schweinfurt, hier am Dreieck Suhl. Da blitzen sie euch kurz hinter dem Tunnel Bergbock. In Barchfeld dann noch, da wird Richtung Dienstedt geblitzt. In Eisenach in der Thälmannstraße stadtauswärts. In Gera in der Zeusdorfer Straße stadteinwärts. Und dann noch einer in Jena in der Lutherstraße, auch hier stadtauswärts. Wem das jetzt ein bisschen viel war, kein Problem, kann ich verstehen. Beim Verkehr ist gerade sehr, sehr viel los. Die Übersicht kriegt ihr jederzeit aufs Handy von uns zugeschickt, wenn ihr uns einfach mal per WhatsApp schreibt. Hashtag Verkehr als Nachricht an die 0800 3x5 2550. Dann habt ihr immer alle aktuellen Meldungen und eine gute Fahrt.
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2: Euch auf jeden Fall einen entspannten Feierabend und hoffentlich auch eine entspannte Heimreise. Ist gerade viel los, aber mit Antenne Thüringen bleibt ihr informiert. 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

0: und die perfekte Welle Richtung Feierabend hier auf Antenne Thüringen. Elena und Ivo sind hier und bringen euch durch.
1: Hallo.
0: Wir sind natürlich auch in Feierlaune immer noch und gratulieren nochmal der Stadt Friedrichroda zu Platz 10 von 11.000. Also wirklich, in einer Studie des Deutschen Instituts für Wirtschaft, da sind die einfach auf Platz 10 gekommen von 11.000. Ivo, nochmal kurz, worum ging es da, erklär mal.
1: Ja, in der Studie ging es darum, wer hat die besten Anbindungen.

0: Also zur Infrastruktur, zur Schule, zu Ärzten, also alle wichtigen Stationen, die man im Alltag brauchen könnte. Wie kommt man da wo am schnellsten hin? Und Friedrich Roder hat als Gemeinde einfach so viele überholt und ist, wie gesagt, auf Platz 10 von 11.000.
1: Krass.
0: Ja. Und der Bürgermeister Kai Brückmann, der hat uns auch mal erzählt, was sein Ort ausmacht und dass der noch viel mehr zu bieten hat.
2: Unser Kurpark, immer wieder sehenswert, wunderschön. Hatten wir gerade jetzt am Wochenende Kurkonzerte statt. Zum einen am Samstag in Friedrichroda, am Sonntag Frühkonzert in Finsterbergen. Gefühlt ist in Friedrichroda jedes Wochenende was los.
0: Ui, Herr Brückmann. Na, das ist auf jeden Fall ein Versprechen. Aber das ist ja auch folgerichtig, kann man sagen, weil in Friedrichroda, da wurde auch das Musikinstrument schlechthin erfunden, habe ich erfahren.
1: Okay.
0: Die Mundharmonika.
1: Ja, da weißt du, dann steppt hier der Berg ganz auf jeden Fall deutlich ja.
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10: Euch einen schönen Abend. Für eine bessere Bildung der Kinder in Deutschland wünschen sich 9 von 10 Erwachsenen mehr Personal in Schulen und Kitas sowie bundesweit einheitliche Lernstandards. Das geht aus dem Kinderreport des Deutschen Kinderhilfswerks hervor. Dazu Familienministerin Karin Prien heute.
11: Eine Forderung der Schüler und Eltern ist ja gemeinsame Bildungsstandards. Da muss ich Ihnen sagen, die gibt es ja längst. Es gibt für alle Schularten gemeinsame Bildungsstandards, die von der KMK beschlossen werden. Ich glaube nicht, dass das Problem ist, dass wir mehr Bildungsstandards brauchen, sondern die Frage ist, wie können wir zukünftig gewährleisten, dass es auch wirklich im Sinne einer Gleichwertigkeit der Lebensverhältnisse in Deutschland gleichmäßiger dann auch umgesetzt wird.
10: Glückwunsch Friedrich Roda. Beim Vergleich der Versorgungslage in Gemeinden hat es Friedrich Roda im Kreis Gotha bundesweit in die Top 10 geschafft. Das geht aus dem Ranking des Instituts der deutschen Wirtschaft für knapp 11.000 Gemeinden hervor. Friedrich Roda landet dabei auf Platz 10. Kai Brückmann, das ist der Bürgermeister von Friedrich Roda. Wusste er davon?
12: Nein, das war für uns genauso überraschend. Ich bin heute Morgen von dem ehemaligen Kollegen per WhatsApp gratuliert worden zum 10. Platz. Wusste überhaupt noch nicht so richtig, was ich Gutes getan habe. Und heute Morgen hier im Rathaus angekommen, ging das natürlich wie ein Lauffeuer rum. Ja, wir sind haben den 10. Platz bundesweit. Ich meine von 11.000 Gemeinden, die da wohl einbezogen wurden.
10: Platz 1 geht nach Bayern in die Kleinstadt Haar. Bewertet wurde

0: für die Studie unter anderem die Versorgung mit Ärzten, Schulen, Internet oder auch zum Beispiel der Nahverkehr. 2025 haben wir Thüringer mehr Steuern gezahlt. Etwas mehr als 9 Milliarden Euro gingen an die Finanzämter im Freistaat. Um die 200 Millionen Euro mehr als 2024. Laut Finanzministerin Wolf stiegen vor allem die Einnahmen aus der Lohn- und Umsatzsteuer. Die Einnahmen durch die Körperschaftssteuer sind deutlich zurückgegangen, die Unternehmen zahlen. Der Grund dafür die schlechte Wirtschaftslage. An der B19 in Schmalkalden entsteht ein neues Gewerbegebiet. Das Areal ist 27,7 Hektar groß, also fast 20 Fußballfelder. Ein Großteil der Parzellen sei nach dreijähriger Bauzeit bereits freigegeben, so Wirtschaftsministerin Boos-John. Das zeige den Bedarf und die Attraktivität des Standorts. Das Land hat die Erschließung des Areals mit 23,9 Millionen Euro gefördert. Die Gesamtkosten lagen bei 27 Millionen Euro. Ein Glückspilz aus dem Kreis Nordhausen darf sich über eine 250.000 Euro freuen. Laut Thüringer Staatslotterie war das schon der 9. Großgewinn in diesem Jahr im Freistaat. An der Stelle sagen wir gerne Glückwunsch nach Nordhausen.
1: Und jetzt das Wetter auf Antenne Thüringen. Ein super Frühsommerfeierabend ist es heute bei uns im Freistaat. Sonnig und heiß mit bis zu 30 Grad. Morgen dann genauso schön. Am Donnerstag sind ein paar mehr Wolken dabei, aber es bleibt weiterhin warm. 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Wahnsinnig viel los an diesem Dienstagabend. Wir starten mit der A4 Richtung Frankfurt. Nach dem Hermsdorfer Kreuz ein kaputter Laster auf der Standspur. Außerdem zwischen Nora und Erfurt Ost schwerer Stau. Da ist die Fahrbahn auf eine Spur verengt. Dann geht's auf die A9 Richtung München. Kaputter Laster in der Abfahrt Lederhose, bitte Vorsicht. Wir schauen auf die A38 Richtung Leipzig. Zwischen Heilbad Heiligenstadt und Leinefelde-Worbis ein kaputter Laster auf der Standspur. Dann geht's auf die A71 Richtung Schweinfurt. Zwischen Stadt Ilm und Ilmenau Ost linke Spur nach dem Unfall gesperrt. Rüber auf die A72 Richtung Chemnitz, auf Höhe Hartenstein, Vorsicht da mehrere Plastikteile auf der Straße. Dann zu den Bundesstraßen, die B6 Goslar Richtung Hildesheim, zwischen Posthof und Hohenrode ein Unfall, die Bundesstraße da in diesem Bereich gesperrt. Die B62 ist zwischen Benshausen und Zellermedis gesperrt, Umleitung ist da ausgeschildert. Und dann die B88 Ilmenau Richtung Wutter, zwischen Wutter, Farnroda und dem Abzweig nach Eisenach ein kaputtes Auto, blockiert da die Bundesstraße. Wir schauen nach Eisfeld, da kommt es wegen eines Umzugs mehrfach zu kurzfristigen Sperrungen, das Ganze bis heute Abend um 8. Ohne Meldung aus dem Kreis Gotha, zwischen am Siegelsberg und dem Abzweig nach Gospita-Roda in beiden Richtungen nach einem Unfall komplett gesperrt. Geblitzt wird auch zum einen mal in Bachfeld Richtung Dienstedt. Emily, dankeschön fürs Melden. Dann auf der A71 Richtung Schweinfurt am Dreieck Suhl hinter dem Tunnel Bergbock. Benny hat das nochmal bestätigt, danke dafür. Ein Blitzer auch in Eisenach in der Tellmannstraße statt auswärts. Dann in Jena in der Lutherstraße statt auswärts sowie in der Bachstraße statt einwärts. Christian, vielen Dank. Und in Gera steht der Feierabendblitzer in der Zeulsdorfer Straße statt einwärts. Eine Nummer für alles, WhatsApp-Verkehr und mehr, die 0800 3x5 2550. Danke euch und eine gute Fahrt.
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1: Hi zusammen, um kurz nach 6. In den Büros und Werkstätten immer weniger los, in den Biergärten, Freibädern und Eisdielen dafür umso mehr. Kein Wunder an so einem sonnigen und warmen Feierabend. Genießt ihn und lasst es euch richtig gut gehen. Und ich sorge zur kühlen Nass, zum Sprung ins kühle Nass und auch zum erfrischenden Eis für coolen Sound. Auch bei uns gibt's jetzt Eis. 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

0: Linkin Park und Lost. Einfach die beste Musik auf Antenne Thüringen für euren Dienstagabend. Schön, dass ihr mit dabei seid. Und andere fahren im Sommer in den Urlaub, an den Strand oder zum Wandern in die Berge. Und wir?
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0: Ja, wir verbringen unsere Sommerferien da, wo es am schönsten ist, bei uns im Freistaat in Thüringen. Genauer gesagt in eurer Stadt oder eurem Heimatort, auf eurem Marktplatz, bei euch im Freibad, an eurem See, in eurer Eisdiele oder gern auch in eurem Biergarten. Katrin aus Schwarzbach hat so einen heute Morgen bei Anna und Alex in der Antenne Thüringen Morningshow vorgeschlagen.
2: Das ist einfach wunderschön da unten, weil das im Salinepark liegt, direkt an der Unstrut ist die Gaststätte.
3: Oh,
2: und
3: toll.
2: Es gibt lecker Essen, es gibt lecker Getränke, es gibt eine schöne Terrasse.
4: Also ich bin sehr gerne auf der Unstrut unterwegs, in diversen Kanus und Kajaks und was weiß ich. Mhm. Ist das auch da, wo die ganzen Kanufahrer entlangfahren oder ist das eine andere Ecke?
2: Da fahren auch viele Kanufahrer lang, ja.
4: Da kann man auch aussteigen und mal eine Pause machen.
3: Na Alex, da kannst du dann ja mal kurz mit dem mobilen Sendestudio mal kurz ins Kanu gehen
4: das
3: und von der Unstrut senden.
2: Kann man mal raushüpfen.
3: Und mal raushüpfen, genau, wenn es heiß ist. Gell, ich meine, kann ja alles passieren.
4: Biergarten generell, finde ich, ist ein sehr, sehr guter Ort, um von dort zu senden.
0: Auf jeden Fall. Und wenn ihr auch noch geile Orte kennt, immer gern her damit.
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0: katholische Kirche in Thüringen.
1: Weniger, mehr Wert war das Motto der Erfurter Kreuzganggespräche in diesem Jahr. Dabei ging es am letzten Abend um weniger Empörung. Professorin für Social Media, Hanna Klimpe, war für Vortrag und Gespräch online zugeschaltet. Schnell war klar, emotionale Beiträge, die empören, klicken sich besonders gut, führen aber gern zu Schwarz-Weiß-Denken.
2: Diese Empörung ist ja für viele Leute so eine Orientierung in der Welt. So, da bin ich jetzt gegen. Und wenn du dafür bist, dann kannst du nicht mehr mein Freund sein irgendwie. Und es ist ja so eine Orientierung, was ich auch gemeint habe, die so ein bisschen entmündigend ja auch ist, ne? Weil ich irgendwie mir nicht mehr die Mühe mache, selber mich auch mit komplexeren Inhalten zu beschäftigen. Und das ist natürlich eine Gefahr bei dieser Welt, die da erzeugt wird. Wie soll ich mich irgendwie damit beschäftigen, wie ich Verhältnisse ändern kann, wenn ich mir irgendwie ein Video angucke, wo ein Hai mit Turnschuhen durch die Gegend läuft?
1: Mittlerweile konsumieren 90% der Nutzenden Social Media. Nur noch 1% erstellt eigenen Inhalt. Absurd, findet Klimpe, denn Social Media galt anfangs als das Medium, um selbst Inhalte zu veröffentlichen. Aber vorwiegend nur negative News zu konsumieren, kann schnell überfordern. Hanna Klimpe rät zu festen Bildschirmzeiten und
2: man kann sich seine Algorithmen ja auch bis zu einem gewissen Grad kuratieren. Also wenn ich immer auf Nachrichten klicke, die mich selber eigentlich empören, dann kriege ich auch immer wieder solche Dinge angezeigt. Ich kann ja genauso gut auf Inhalte klicken, die konstruktive Lösungswege aufzeigen, die mir Mut machen, die mir irgendwie Freude bereiten. Und dann passt sich der Algorithmus auch entsprechend an. Man kann gucken, mit wem kann ich in Dialog treten außerhalb sozialer Medien. Man kann sich lokal engagieren.
1: Denn

0: auch bei den Erfurter Kreuzganggesprächen zu spüren. Menschen brauchen Begegnungen in echt. Auch deshalb haben sich Organisatoren der Katholischen Fakultät und des Katholischen Forum Thüringen für einen Ausklang bei Brezeln und Wein entschieden.
1: Ich habe tatsächlich diesen Gedanken mitgenommen, dass wir handlungsfähig sind und dass man auch die Algorithmen im Zweifel beeinflussen kann und vor allem, dass die sozialen Medien eigentlich dafür da sind, um sich dann im realen Leben zu vernetzen.
0: Marie-Louise Eberhardt, Antenne Thüringen, katholische Redaktion.
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1: Euch einen schönen Abend. Für eine bessere Bildung der Kinder in Deutschland wünschen sich 9 von 10 Erwachsenen mehr Personal in Schulen und Kitas sowie bundesweit einheitliche Lernstandards. Das geht aus dem Kinderreport des Deutschen Kinderhilfswerks hervor. Glückwunsch nach Friedrich Roda. Beim Vergleich der Versorgungslage in Gemeinden hat es Friedrich Roda im Kreis Gotha bundesweit in die Top 10 geschafft. Das geht aus dem Ranking des Instituts der deutschen Wirtschaft für knapp 11.000 Gemeinden hervor. Friedrich Roda landet dabei auf Platz 10. Platz 1 geht nach Bayern in die Kleinstadt Haar. Bewertet wurde für die Studie unter anderem die Versorgung mit Ärzten, Schulen, Internet oder auch zum Beispiel der Nahverkehr. 2025 haben wir Thüringer mehr Steuern gezahlt. Etwas mehr als 9 Milliarden Euro gingen an die Finanzämter im Freistaat. Um die 200 Millionen Euro mehr als 2024. Laut Finanzministerin Wolf stiegen vor allem die Einnahmen aus der Lohn- und Umsatzsteuer. Die Einnahmen durch die Körperschaftssteuer sind deutlich zurückgegangen, die Unternehmen zahlen. Der Grund dafür die schlechte Wirtschaftslage. Und jetzt die Thüringen-Reporter aus eurer Region.
0: Für Nordthüringen, Bastian Diehl.
2: Hallo! Zu früh gefreut. Nichts wird's mit dem 11. Juni. Dann sollte der schiefe Turm in Bad Frankenhausen eigentlich endlich eröffnet werden. Jetzt heißt es von der Stadt, das wird wohl wieder nichts. Bis dahin, wir stellen uns auf Ende Juni ein. Es hakt wohl gerade an aufwendiger Technik, die im neuen Besucherzentrum eingebaut werden muss, unter anderem für das immersive Kino. Quasi ein Raum, in dem Boden, Decke und alle 4 Wände zur Leinwand werden, auf der ein Film zur Geschichte des Turms gezeigt wird. Aber damit es dann mit Ende Juni nach gefühlt 1000-mal verschieben auch endlich klappt, könnt ihr jetzt sogar mithelfen. Aktuell werden nämlich Tester gesucht, die den Turm und das neue Besucherzentrum mal auf Herz und Nieren prüfen. Eine Generalprobe sozusagen hat uns Mandy Koch von der Frankenhäuser Tourismus GmbH erzählt.
3: Dass wir natürlich testen müssen, wie viele Personen wir gleichzeitig den Turm hoch und runter schicken können. Wir haben hier tatsächlich eine Besonderheit, ganz verschiedene Aspekte, Unfallschutz, Brandschutz und so weiter. Wie verhalten sich die Leute? Wie lange brauchen die, um nach oben und nach unten?

0: unten zu kommen, wie lange halten sich die Leute oben auf. Genau, das sind alles Teile unseres Testbetriebs.
1: 15 Besucher maximal, die zeitgleich in den Turm dürfen, etwa eine halbe Stunde Zeit, um die Treppen hochzulaufen, auf den schwebenden Skywalk quasi aus dem Turm rauszugehen auf 24 Metern Höhe und wieder zurückzukommen. Danach geht's dann ins neue Besucherzentrum mit Kino und Ausstellung. So ist der Plan, sagt Mandy. Ob das auch so klappen kann, muss eben getestet werden. Anmelden als Tester geht direkt über die Webseite des Schiefenturms in Bad Frankenhausen.
2: Und jetzt euer Wetter auf Antenne Thüringen. Das ist ein Sommerfeierabend, der sich sehen lassen kann. Ne? Viel Sonne, immer noch richtig warm bis heiß mit bis zu 30 Grad im Freistaat. Also perfekt zum draußen sein. Auch in der Nacht bleibt es relativ angenehm. Temperaturen so bei um die 20 Grad. Und morgen dann Frühsommer die nächste Runde. 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Wir starten mit der A4 Richtung Frankfurt. Nach dem Hermsdorfer Kreuz ein kaputter Laster auf der Standspur. Dann die A9 Richtung München. Kaputter Laster in der Abfahrt Lederhose. Außerdem zwischen dem Rastplatz Bachfurt West und Bad Dürrenberg. Vorsicht, eine ungesicherte Unfallstelle. Ein kaputtes Auto noch auf der Standspur und die Standspur deshalb auch blockiert. Dann schauen wir auf die A9 Richtung Berlin. Zwischen Naumburg und Weißenfels. Vorsicht, Fahrzeugteile auf der mittleren Spur. Außerdem ein kaputter Laster dort auf der Standspur. Es geht auf die A71 Richtung Schweinfurt, zwischen Stadt Ilm und Ilmenau-Ost, linke Spur nach dem Unfall gesperrt. Dann auf die Bundesstraßen, zunächst mal auf die B6 Goslar Richtung Hildesheim, zwischen Posthof und Hohenrode ist die nach einem Unfall gesperrt. Auch die B62 ist gesperrt, zwischen Benzhausen und Zellermelis, eine Umleitung ist ausgeschildert und gesperrt auch die B87 Ilmenau Richtung Naumburg, zwischen Rödigsdorf und Oberrossland nach einem Unfall. In Eisfeld ein Umzug heute Abend, deshalb immer wieder kurzfristig gesperrt, das Ganze bis 20 Uhr. Und eine Meldung aus dem Kreis Gotha, zwischen am Siegelsberg und dem Abzweig nach Gospitaroda in beiden Richtungen nach einem Unfall komplett die Strecke gesperrt. Geblitzt wird von Bachfeld Richtung Dienstedt, dann auf der A71 Richtung Schweinfurt am Dreigesuhl hinterm Tunnel Bergbock, dann in Eisenach in der Thälmannstraße stadtauswärts, in Jena zum einen Mal stadtauswärts in der Lutherstraße und zum anderen stadteinwärts in der Bachstraße und ein Feierabendblitzer steht auch noch in Gera in der Zeulsdorfer Straße stadteinwärts. Eine Nummer für alles, WhatsApp-Verkehr und mehr, die 0800 3x5 2550. Danke euch und gute Fahrt.
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2: Mit Eduard Schreiber. Unsere Themen: Der Gesundheitscheck von Donald Trump steht an, wie es ihm grundsätzlich gesundheitlich geht. Tina Eick berichtet gleich aus Amerika. Dann Weltrekordversuch im Purzelbaum schlagen. Morgen findet der in Ichtershausen statt und wir klären, wie das überhaupt geschafft werden soll. Und gleich auch noch: Friedrichroder gehört zu den 10 besten Gemeinden in ganz Deutschland. Und wir erfahren gleich, warum davon sogar der eigene Bürgermeister erstmal nichts wusste.
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2: In wenigen Wochen wird US-Präsident Donald Trump 80 Jahre alt und fällt immer wieder mit seiner ganz eigenen Gesundheitsgeschichte auf. So erzählt er immer wieder stolz, wie wenig Schlaf er braucht, und bei Getränken setzt er vor allem auf Diät-Cola. Jetzt steht Trumps jährlicher Gesundheitscheck an. Tina Eck aus Washington. Trump ist nicht mehr der Jüngste und er hat auch ein recht stressiges Leben. Immer wieder gibt es auch echte Sorgen um seinen Zustand. Wie fit ist er denn?
3: Die geschwollenen Beine und die Blutergüsse an den Händen sorgen hier natürlich immer wieder für Spekulationen. Aber Trump versichert, das käme nur, weil er viel Aspirin schlucke und zu viele Hände schüttele. Und nach seinen eigenen Worten ist er fit wie ein Turnschuh. Aber wie es wirklich aussieht, werden wir natürlich nie erfahren. Nach Trumps letzten Checkups folgten immer noch einige extra Tests, wie zum Beispiel eine Computertomographie. Aber es wurde nie gesagt, warum und was dabei herauskam. Trump

0: hat ja ganz eigene Herangehensweisen in Sachen Fitness. Er setzt nicht auf regelmäßigen Sport oder ausreichend Schlaf und er trinkt offenbar extrem viel Diät-Cola, aber kein Alkohol. Was wissen wir denn über seinen teils recht eigenen Gesundheitsstil?
1: Generell isst Trump wohl gerne Hamburger und Steak und viel Ketchup. Ja, und er trinkt Diet Coke. Dass er Alkohol vermeidet, liegt an seinen schlechten Erfahrungen mit Alkoholkrankheit in der Familie. Und obwohl er bei Meetings manchmal einnickt, scheint Trump nie richtig zu schlafen. Jedenfalls, wenn man sich seine vielen Posts online anguckt. Trump präsentiert sich auch gern als extra gesund. Und das Weiße Haus hält sich bei Trumps Gesundheitszustand extra bedeckt.
0: Trump lässt sich regelmäßig medizinisch genau untersuchen, das ist ihm also wichtig, aber die amerikanische Bevölkerung steht ja dank seiner Gesundheitspolitik eigentlich schlechter da. Wie sieht's da bei euch aus?
1: Nun, Trump verspricht zwar immer, Medikamente für die Menschen billiger zu machen und allen Amerikanern preiswerte Krankenversicherungen zu ermöglichen, aber die Realität sieht hier anders aus. Das ist nun nicht allein ein Trump-Phänomen. Die astronomischen Preise und Kosten im amerikanischen Gesundheitssystem liegen daran, dass es ein überwiegend privates System ist. Krankheitsfälle sind hier in den USA oft ein Grund für Privatinsolvenz, aber natürlich nicht für Leute wie Trump.
0: Danke, Tina. Ihr hört Antenne Thüringen, das Magazin. In Ichtershausen könnte morgen Geschichte geschrieben werden, und zwar kopfüber. Die SAP Academy plant einen riesigen Purzelbaum-Weltrekord mit bis zu 1500 Menschen gleichzeitig. Was dahinter steckt, wie verrückt die Vorbereitungen waren und ob wirklich jeder mitmachen kann, darüber hat Antenne Thüringen-Moderatorin Madeleine Rausch mit Vereinsvorsitzendem David Ruppert gesprochen.
2: Unser großes Ziel ist es, dass wir möglichst viele Menschen in Ichtershausen im Marcel-Kittel-Stadion vereinen und zusammenbringen, die alle gleichzeitig einen Purzelbaum machen.
3: Ah, okay, also man muss nicht mehrere machen, sondern man muss nur einen können.
2: Exakt, genau. Also wir wollen jetzt nicht 100 Leute, die 50 Purzelbäume machen, so schnell wie möglich, irgendwie innerhalb von einer Zeit, sondern wir hätten gerne 1500 Leute, die gleichzeitig auf Kommando ein, zwei, Rolle, drei, einen einzigen Purzelbaum machen.
3: Also so ein Purzelbaum wie im Kindergarten, wie man sich das so vorstellt, oder muss man da so eine richtige Karate-Rolle machen?
2: Nee, es ist ein Purzelbaum, den man aus dem Kindergarten oder aus der Schule kennt. Die Startposition ist sozusagen, dass man ganz gerade steht und die Hände ganz nach oben reckt. Dann macht man den Purzelbaum und danach muss man wieder auf drei wieder ganz gerade stehen und die Arme nach oben haben. Also schon ein bisschen wie so eine Turnerrolle, sage ich jetzt einfach mal.
3: Wer seid ihr und warum macht ihr sowas?
2: Unsere Studentin, die Johanna, die ist vor einem Dreivierteljahr auf die Idee gekommen und sagt, Mensch, ich bin hier darüber gestolpert, im wahrsten Sinne des Wortes. Und da gibt es einen Weltpurzelbaumtag und wie cool wäre es da, wenn wir da so einen Weltrekord aufstellen. Und da hat sie so ein bisschen recherchiert und da haben wir gesagt, coole Sache, wir probieren das mal und binden uns da so eine große Veranstaltung ans Bein. Und wir sind da gerade ganz aufgeregt, ob wir auch diese 1500 Leute zusammenbekommen. Der aktuelle Rekord liegt bei 860 in dem Dreh. Und wir wollen natürlich noch eine ganze Ecke oben drauf satteln, okay, dass wir also möglichst lange Weltmeister bleiben.
3: Macht ihr noch so ein Training davor, also dass das auch jeder checkt, hier so 1, 2, 3 Purzelbaum und wieder aufstehen?
2: Exakt, also man kann, die Pforten sind ab 15 Uhr geöffnet und so ab 16.30 Uhr ist es so, dass wir dann alle auf das Sportfeld lassen. Dort sind für jeden Teilnehmer ist dann sozusagen so eine Art Fläche reserviert von 2 Metern, 2x2 Quadratmetern und da finden sich dann alle ein, dann gibt es eine kleine Erwärmung, wir machen 1, 2 Testläufe und um 17 Uhr geht's dann scharf.
0: Ihr hört Antenne Thüringen, das Magazin. Friedrich Roder im Landkreis Gotha gehört bei der Daseinsvorsorge zu den 10 besten Gemeinden in ganz Deutschland. Das hat eine Studie des Instituts der Deutschen Wirtschaft ergeben. Gelobt wird dabei etwa die Versorgung mit Ärzten, Bildung oder Freizeitangeboten. Mit sehr gut schneiden übrigens auch in der Studie Bad Tabberz, Gotha, Eisenach oder auch Erfurt ab. Antenne Thüringen Reporter Andreas Heidenreich im Gespräch mit Friedrich Roders Bürgermeister Kai Brockmann.
4: Das war eine überraschende Nachricht, die dann heute kam. Wusstet ihr davon?
5: Nein, das war für uns genauso überraschend. Ich bin heute Morgen von dem ehemaligen Kollegen per WhatsApp gratuliert worden zum 10. Platz. Wusste überhaupt noch nicht so richtig, was ich Gutes getan habe. Und heute Morgen hier im Rathaus angekommen, ging das natürlich wie ein Lauffeuer rum. Ja, wir sind haben den 10. Platz bundesweit. Ich meine von 11.000 Gemeinden, die da wohl einbezogen wurden. Und ja, darüber freut man sich. Überraschungseffekt ist gelungen, gleich nach Pfingsten. Und da sind wir ganz stolz drüber.

0: Ich meine, letztlich muss man erstmal gucken, worin sind wir eigentlich so erstmal ganz gut, ja? Also ich meine, es gibt gewisse Kriterien, zum Beispiel jetzt der Ärztebestand, Schulen, schnelles Internet, was ja auch wichtig ist heutzutage, gute Verkehrsanbindungen und Freizeitangebote, um das nur mal grob so zu umrahmen. Ich meine, da müsst ihr, glaube ich, dann erstmal gar nicht nachdenken viel, was da genau das Beste für euch ist, weil ihr habt ja eigentlich an allem, sag ich mal, gute Punkte erreicht.
1: Genau, wir haben in allen Kategorien gute Punkte erreicht, weil, wenn man dann so drüber nachdenkt, das habe ich heute Vormittag ja auch gemacht, und wir haben ja wirklich alles für so einen kleinen Ort. Wir haben 3 Kindergärten mit unseren Ortsteilen, wir haben alle Schulsysteme, wir haben ein eigenes Krankenhaus am Ort, wir werden auch mit Hausärzten, mit Praxen sind wir sehr gut ausgestattet. Von daher Physiotherapien, Freizeitangebote. Also, wenn man so drüber nachdenkt, ja, wir haben uns den Platz eigentlich verdient.
0: Was sind da so die wichtigen Dinge? Ich meine, wir haben gewisse Kriterien gehabt, da ging es um Ärzte, Schulen, schnelleres Internet. Ist ja auch nicht so selbstverständlich. Was sind so Dinge, wo ihr sagt, da sind wir schon stolz drauf, dass es bei uns so umgesetzt werden konnte?
1: Ja, also ganz besonders stolz sind wir natürlich, dass wir alle 3 Schulsysteme am Ort haben. Das ist so selbstverständlich nicht mehr. Aber wir hoffen, dass das auch in den nächsten Jahren so bleibt. Und ansonsten, wir sind fleißig am Investieren. Jetzt zur Zeit bauen wir aktuell gerade einen komplett neuen Sportplatz für 5,5 Millionen Euro, wird wohl Ende diesen Jahres, Anfang nächsten Jahres fertig werden. Das ist eine Sportanlage, wenn die fertig ist, die hat im Umkreis nicht jeder. Ja. Unser Kurpark, immer wieder sehenswert, wunderschön, hatten wir gerade jetzt am Wochenende Kurkonzerte statt. Zum einen am Samstag in Friedrichroda, am Sonntag Frühkonzert in Finsterbergen. Gefühlt ist in Friedrichroda jedes Wochenende was los.
2: Antenne Thüringen, das Magazin hier und jetzt die wichtigsten Meldungen von unseren Thüringen-Reportern aus der Antenne Thüringen Regionalredaktion.
3: Guten Tag. Steinach im Landkreis Sonneberg sucht einen Betreiber für den Erlebnis- und Aktivpark Silbersattel. Und zwar für diese Sommer- und die kommende Wintersaison. Im Bikepark war jetzt schon viel los. Auf einigen Strecken wird Mountainbike gefahren, aber der Lift steht noch still. Bastian Diehl.
4: Steinachs Bürgermeister Udo Betz will das ändern. Spätestens zum Sommerferienbeginn soll der Lift laufen, die Kasse besetzt sein und der Imbiss verpachtet, um Urlaubern, Mountainbikern und Wanderern am Silbersattel einen guten Service zu bieten. Gesucht wird ein Betreiber mit einem überzeugenden Konzept. Nicht nur der Preis entscheidet, so der Bürgermeister, sondern die Gesamtidee. Unbefristet ausgeschrieben werden kann leider noch nicht, zu Udo Betz weiter. Erst müssten die Bauarbeiten an der Skiarena noch beendet werden. Dort fehlt unter anderem noch die Beschneiungsanlage für den Winter und auch weitere Bikerstrecken sollen entstehen.
3: Wann mit dem Bau begonnen werden kann, ist noch unklar. Erst muss Steinach seinen Haushalt unter Dach und Fach bringen. Dazu sind im Juni und Juli Stadtratssitzungen. Ist der Haushalt beschlossen, können die Bauarbeiten ausgeschrieben werden. Voraussichtlich gebaut wird dann erst nach der nächsten Wintersaison.
5: Nach wochenlanger Suche konnte die Kripo Jena jetzt gleich 2 Fälle klären. Eigentlich verfolgten sie eine Spur zu einem Mann, der untergetaucht war. Vor Ort fanden sie aber auch ein vermisstes Mädchen. Die 16-Jährige war vor einigen Wochen in Mühlhausen verschwunden. Petra Kühling.
6: Die Spur hat die Polizei zu einem abgelegenen Unterschlupf in Schmiedefeld bei Saalfeld geführt. Gesucht hatten die Beamten einen Mann, der wegen Drogen und Diebstahls zu 3 Jahren Haft verurteilt worden war, seine Strafe aber nicht angetreten hatte. Vor Ort konnten sie den 48-Jährigen jetzt festnehmen. Außerdem waren in dem Versteck noch einige teure E-Bikes, wahrscheinlich gestohlen. Dazu wird jetzt weiter ermittelt. Mit der gleichzeitig gefundenen 16-Jährigen aus Mühlhausen hatte die Polizei aber nicht gerechnet. Sie war schon Anfang April vermisst gemeldet worden.
5: Sie war damals nach einem Ausflug nicht zurückgekommen. Daraufhin hatte die Jugendeinrichtung, wo sie wohnte, sie als vermisst gemeldet. Die Polizei ging jedoch nicht von einem Verbrechen aus. Jetzt wurde sie in dem Unterschlupf unversehrt aufgefunden. Die Jugendliche hielt sich nach Angaben der Polizei freiwillig dort auf. Nach der Festnahme des Mannes wurde sie wieder zurück nach Hause gebracht.
4: Es ist ein Schritt, der für viel Diskussion sorgt. In Mühlhausen könnt ihr beim Parken in Zukunft nur noch per App, QR-Code oder Karte bezahlen. Bargeld als Option fällt weg. Während die Stadt die Vorteile betont, finden viele das rein digitale Parken nicht so toll. Cornelia Schiedlow.
3: Der Tenor bei denen, die das neue System kritisieren, vor allem für ältere Menschen, würde nicht mitgedacht. Die würden sich mit QR-Codes oder Park-Apps nicht auskennen. Andere sehen sich in ihrer persönlichen Freiheit eingeschränkt, sagen, sie wollen sich nicht zwingen lassen, mit Karte oder per App zu bezahlen. Für die Stadt dagegen überwiegen die Vorteile, es werde Personal gespart, das die Parkautomaten leeren muss. Außerdem gäbe es künftig für Diebe keinen Grund mehr, die Automaten aufzubrechen, so ganz ohne Geld drin. Und per App könne künftig bequem die Parkzeit verlängert werden, ohne zum Parkautomaten zurücklaufen zu müssen.
4: Das neue Parksystem gilt ab kommender Woche.

0: Bis dahin werden die Parkautomaten umgestellt. Deshalb parkt ihr bis Samstag erstmal komplett kostenlos. Danach geht's dann nur noch per App oder mit Karte am Automaten. Und parken wird auch ein bisschen teurer, um 50 Cent pro Stunde.
1: Die AfD im Weimarer Land will Landrätin Christiane Schmidt-Rose abwählen. Die Fraktion hat einen entsprechenden Antrag gestellt, teilte sie mit. Damit muss sich der Kreistag in der nächsten Sitzung damit befassen. Hintergrund: Schmidt-Rose ist seit November krankgeschrieben. Damit fehle es seit Monaten an Führung, sagt die AfD. Die Fraktion kritisiert außerdem, dass der Ausfall schlecht kommuniziert werde. Die Hürden, eine Landrätin abzuwählen, sind in Thüringen hoch. Erst braucht es eine Zweidrittelmehrheit im Kreistag und dann stimmen die Einwohner ab. Abgewählt ist das Kreisoberhaupt erst, wenn die Mehrheit der Wählerinnen und Wähler dafür stimmt, und diese Mehrheit muss aus mindestens 30% der Wahlberechtigten bestehen. An den Füßen gefesselt und hilflos, so hat sich eine Frau am Wochenende bei der Polizei gemeldet. Am Ende steht sie selbst im Visier der Ermittler. Die 40-Jährige hatte die Beamten alarmiert und erklärt, sie sei angekettet in der Wohnung eines Bekannten bei Apolda zurückgelassen worden. Als die Polizisten da waren, stellte sich raus, sie hatte sich selbst gefesselt, die Handschellen aber hatten sich verhakt. Die öffneten die Polizisten dann auch, ermitteln gegen die Frau aber jetzt wegen des Verdachts des Notrufmissbrauchs.
2: Antenne Thüringen, das Magazin hier, und diese Themen werden morgen wichtig. Nach einem Angriff auf einen minderjährigen Schiedsrichter verhandelt morgen das Sportgericht in Bad Liebenstein. Nach dem Angriff hatte der Westthüringer Fußballverband entschieden, den Spielbetrieb für ein Wochenende einzustellen. Da müssen sich Postbankkunden und Kundinnen wieder auf Einschränkungen einstellen. Die Gewerkschaft Verdi hat die Beschäftigten bis Samstag zu Warnstreiks aufgerufen. Und morgen startet für die deutsche Fußballnationalmannschaft die Mission Weltmeisterschaft in Herzogenaurach. Trifft sich dann das Team zum Trainingslager.
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9: Euch einen schönen Abend. Nach dem russischen Aufruf an ausländische Staatsbürger und Diplomaten, Kiew zu verlassen, hat die EU den ranghöchsten Vertreter Russlands bei der EU einberufen. Die Aufforderung stelle eine inakzeptable Eskalation dar. Das schrieb eine Sprecherin der EU-Außenbeauftragte Kallas. Dieter Ebeling in Brüssel. Dieter, die Frage an dich, wie reagiert die EU auf die Aufforderung Moskaus, Kiew zu verlassen?
10: Also wir sehen hier eine konzertierte Aktion der EU mit einer ganz klaren Botschaft an Moskau, die lautet, wir lassen uns nicht einschüchtern. Die EU hat den russischen Geschäftsträger in Brüssel einbestellt und Deutschland und andere EU-Länder, beispielsweise auch Schweden oder Norwegen, haben ebenfalls die jeweiligen russischen Botschafter einbestellt. Das ist die Reaktion auf diese Aufforderung, Kiew so schnell wie möglich zu verlassen, weil nämlich Russland dort massive Angriffe plane. Und zwar als Vergeltung für einen ukrainischen Drohnenangriff, bei dem 21 Menschen ums Leben kamen, die Ukraine bestreitet, auf Zivilisten gezielt zu haben.
9: Danke, Dieter. Der gesetzlichen Pflegeversicherung droht ein Milliardendefizit. Die Bundesregierung arbeitet an einer Reform. Jetzt ist eine weitere Erhöhung des Beitragssatzes für Kinderlose um 0,1 Prozentpunkte im Gespräch.
11: Kinderlose Versicherte ab 23 Jahren müssten dann einen Pflegebeitragssatz von 4,3% zahlen. Für versicherte Mütter und Väter würden die Sätze gleich bleiben, also bei 3,6% bei einem Kind und entsprechend kleineren Beiträgen bei mehr Kindern. Gesundheitsministerin Wagen wollte die Pläne nicht bestätigen, sondern kündigte ein Gesamtkonzept an. Das wünscht sich auch der Koalitionspartner SPD. Es sei legitim, unterschiedliche Stellschrauben zu diskutieren, das ersetze aber keine umfassende Reform, hieß es. Auch Verbände wünschen sich ein Gesamtkonzept und nicht nur kleine Anpassungen. Ursula Winkler, Antenne Thüringen, Nachrichtenredaktion.
9: Die Tour de France in Thüringen. Das könnte der Fall sein. Ein Verein kümmert sich um einen möglichen Tour de France-Start 2029 hierzulande. Der Verein Grone Partalmagne hatte die Idee und dafür den ersten Schritt gemacht und ist deswegen jetzt im deutschen Verband German Cycling. Damit übernimmt

0: German Cycling offiziell die Trägerschaft der Bewerbung. Aktuell prüfen die Länder Thüringen, Berlin, Sachsen und Sachsen-Anhalt Möglichkeiten und Umfang einer Beteiligung. Die Bewerbung für 2029 fällt in ein historisch aufgeladenes Jahr. 40 Jahre nach der friedlichen Revolution und dem Mauerfall soll so ein Zeichen für ein vereintes Europa gesetzt werden mit Etappen in Thüringen, Berlin, Sachsen oder Sachsen-Anhalt. Heute ist die deutsche Fußballnationalmannschaft in die Mission Weltmeisterschaft gestartet. In Herzogenaurach ging es für den deutschen Kader ins Trainingslager. Dort will Bundestrainer Nagelsmann den Grundstein für den WM-Titel legen. Was glaubt ihr? Wie weit kommt denn die deutsche Elf in diesem Turnier?
1: Hoffentlich besser als letztes Mal.
2: Weltmeisterschaft gewinnen natürlich.
3: Ach, das wäre schon gut, wenn sie möglichst weit kommen. Ich würde sagen, schön wäre Halbfinale, aber wahrscheinlich ist es nicht.
4: Denkt man nicht so gut dieses Jahr, ne? Verteidigung schwach. Mal sehen.
1: Naja, nachdem ich jetzt die Champions League geschaut habe und die Konkurrenz gesehen habe, weiß ich noch nicht, ob wir es übers Achtelfinale hinaus schaffen, wenn dann Frankreich eventuell wartet. Die Mannschaft ist schon ziemlich stark, aber ich hoffe natürlich, dass wir mal wieder so ein Sommermärchen nach Hause holen.
0: Am 14. Juni wird es dann ernst. Dann steht das erste WM-Spiel der Deutschen an. Es geht gegen Curaçao.
5: Hier ist euer Wetter auf Antenne Thüringen und das ist ein Feierabend wie aus dem Bilderbuch. Sonne satt und Temperaturen bis zu 30 Grad im Freistaat. Fühlt sich schon eher nach Juli als nach Mai an. Auch in der Nacht bleibt es warm mit um die 20 Grad und morgen geht es dann sonnig und frühsommerlich weiter.
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5: Kurz nach 7 mittlerweile, schönen Abend. 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Viel noch los auf den Straßen. Wir starten mit der A4 Richtung Frankfurt. Nach dem Hermsdorfer Kreuz und kaputter Laster auf der Standspur. Außerdem Vorsicht zwischen Ronneburg und Gera-Leumnitz. Reifenteile auf der Straße und kaputter Laster dort auch auf der Standspur. Und zwischen Wommen und Gerstungen nochmal Reifenteile auf der Fahrbahn. Fahrt auch da besonders vorsichtig. Dann geht es auf die A4 Richtung Dresden zwischen Eisenach West und Eisenach Ost. Auch da Reifenteile auf der Straße, auf der Standspur, um genau zu sein. Dort nämlich auch ein kaputter Laster. Der hat einen Reifenschaden und zwischen Herleshausen und Eisenach West auch nochmal ein kaputtes Fahrzeug. Dann geht's auf die A9 Richtung München, kaputter Laster auch in der Abfahrt Lederhose. Außerdem Vorsicht zwischen dem Rastplatz Bachfurt West und Bad Dürrenberg. Ungesicherte Unfallstelle, Standspur blockiert und ein kaputtes Auto. Dann die A9 Richtung Berlin zwischen Naumburg und Weißenfels, Fahrzeugteile auf der mittleren Spur, ein kaputter Laster dort auf der Standspur. Es geht auf die A71 Richtung Schweinfurt, zwischen Stadt Ilm und Ilmenau Ost, linke Spur nach einem Unfall gesperrt. Dann die B6 Goslar Richtung Hildesheim, zwischen Posthof und Hohenrode ein Unfall, die Bundesstraße deshalb da komplett gesperrt. Auch komplett gesperrt die B62 zwischen Benshausen und Zeller-Mehlis, Umleitung ist ausgeschildert. Genauso komplett gesperrt die B87 Ilmenau Richtung Naumburg, zwischen Rüdigsdorf und Oberrossler nach einem Unfall. In Eisfeld, da kommt es immer wieder zu kurzfristigen Sperrungen. Heute Abend wegen eines Umzugs dauert noch eine gute Stunde bis heute Abend um 8. Und es wird fleißig geblitzt, immer noch in Barchfeld Richtung Dienstedt, dann auf der A71 Richtung Schweinfurt am Dreigesuhl hinterm Tunnel Bergbock, in Eisenach in der Thälmannstraße stadtauswärts, dann in Jena zum einen stadtauswärts in der Lutherstraße, zum anderen stadteinwärts in der Bachstraße und in Gera in der Zeulsdorfer Straße stadteinwärts auch noch einen Fotokasten aufgebaut. Eine Nummer für alles, WhatsApp-Verkehr und mehr. Die 0800 3x die 52550. Danke euch, gute Nerven und vor allem auch gute Fahrt.
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5: Und an Tagen wie heute denke ich mir immer wieder, wieso gibt's eigentlich auf Arbeit nicht wie damals in der Schule hitzefrei?
8: Hitzefrei!
5: Ja, das wäre doch geil, oder? Aber jetzt habt ihr hoffentlich stressfrei und jobfrei. Schönen Feierabend, genießt die Sonne und dazu einfach die beste Musik von Kato featuring Jon. Turn the light.

0: Auch die Jungs von BTS genießen diesen Frühsommerfeierabend am See oder im Freibad und schwimmen ein bisschen Swim auf Antenne Thüringen. Aber bestimmt machen sie auch die ein oder andere Arschbombe. Ich hoffe, auch ihr verbringt diesen Abend Open Air, also irgendwo draußen. Mit Sonne fühlt sich einfach alles so viel besser an. Den passenden Happy Hit, den gibt's gleich von Leonie. So baby, don't worry und dazu einfach die beste Musik von Green Day. Boulevard of Broken Dreams auch gleich auf Antenne Thüringen. Schönen Dienstag.
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0: Und jetzt euer Wetter auf Antenne Thüringen. Und dieser Tag heute macht richtig Lust auf mehr, ne? Sonnig und wirklich angenehm, auch immer noch jetzt am Abend. Perfekt, um noch auf dem Balkon oder der Terrasse zu sitzen. Und morgen wird's genauso schön, genauso sonnig und genauso warm im Freistaat. 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Wir starten mit der R4 Richtung Frankfurt. Nach dem Hermsdorfer Kreuz ein kaputter Laster auf der Standspur. Außerdem Vorsicht zwischen Ronneburg und Gera-Leumnitz. Da Fahrzeugteile auf der Straße, ein kaputter Laster dort auch auf der Standspur. Und zwischen Wommen und Gerstungen nochmal Reifenteile auf der Straße. Wir schauen auf die R4 Richtung Dresden. Zwischen Eisenach West und Eisenach Ost Reifenteile auf der Standspur. Kaputter Laster dort auf der Standspur mit einem Reifenschaden. Außerdem noch ein kaputtes Fahrzeug zwischen Herleshausen und Eisenach West. Dann die A9 Richtung München, kaputter Laster in der Abfahrt Lederhose und Vorsicht auch zwischen Eisenberg und Bad Klosterlausnitz, auch da ein kaputter Laster auf der Standspur mit einem Reifenschaden. Es geht auf die A9 Richtung Berlin, zwischen Naumburg und Weißenfels, Fahrzeugteile auf der mittleren Spur, ein kaputter Laster dort auf der Standspur. Dann die A71 Richtung Schweinfurt, zwischen Stadt Ilm und Ilmenau Ost, die linke Spur nach einem Unfall gesperrt. B62 zwischen Benshausen und Zellermelis, die Bundesstraße gesperrt, da gibt es eine Umleitung. Dann eine Meldung aus dem Kreis Gotha, zwischen Kleinrettbach und Garmstedt. Vorsicht da, Gegenstände auf der Straße. Und in Eisfeld immer noch kurzfristig gesperrt, teilweise wegen eines Umzugs. Das Ganze bis heute Abend noch um 8. Geblitzt wird in Bachfeld Richtung Dienstedt, dann auf der A71 Richtung Schweinfurt am Dreigesuhl, hinterm Tunnel Bergbock, in Eisenach in der Tellmannstraße stadtauswärts und in Jena einmal stadtauswärts in der Lutherstraße und nochmal stadteinwärts in der Bachstraße. Alle aktuellen Meldungen gibt es jederzeit auch aufs Handy mit Hashtag Verkehr oder Hashtag Blitzer per WhatsApp an die 0800 3x5 2550. Danke euch und gute Fahrt.
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0: Einfach die beste Musik auf Antenne Thüringen von Ava Max. Mai, oh Mai, im Mai. Endlich Feierabend, ne? Und endlich Sommer im Freistaat. Riechen wir auch alle. Gut, es gibt die eher unangenehmen Sommergerüche. An der Stelle sage ich es gern mal wieder. Für den Roller braucht man einen Führerschein, für den Deo-Roller aber nicht. Aber es gibt ja zum Glück auch die deutlich angenehmeren Sommerdüfte. Ich liebe am meisten den Duft von Sonnencreme jetzt im Sommer. Herrlich. Und auch ihr habt jede Menge Lieblingsgerüche. Übrigens nicht nur im Sommer.
1: Für mich ist Sommer, auf der Landstraße zu fahren, das Fenster offen zu haben und überall riecht es nach frischem Heu.
2: Ich mag zum Beispiel unheimlich gerne Regen. Flugbenzin.
3: Ich liebe es, wenn ein Trabant vor mir herfährt oder ein Simson. Da fahre ich extra langsam hinterher und mache meine Fenster auf. Ich liebe einfach diesen Geruch.
4: Es gibt nichts Besseres wie neue Bücher oder Leder. Einfach nur saugeile Gerüche.
5: Wenn ich grille und muss das Feuer ablöschen, dann nehme ich immer einen Schluck Bier. Und dieses verbrannte Bier, das riecht so geil, sage ich jetzt mal. Da kriegt man noch richtig Appetit aufs Grillen. Wer das noch nicht gerochen hat, hat echt was verpasst.
0: Ja, okay, also probiert's vielleicht gerne mal aus. Vielleicht schmeißt ihr ja auch gerade noch den Grill an, jetzt am Feierabend. Riecht auf jeden Fall alles doch ziemlich gut. Übrigens, den richtigen Riecher für einfach die beste Musik haben auch Udo Lindenberg, vor kurzem 80 geworden, oder auch Star-DJ Alle Farben. Und beide hören wir gleich noch vor 8 auf Antenne Thüringen.
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8: Euch einen schönen Abend. Für eine bessere Bildung der Kinder in Deutschland wünschen sich 9 von 10 Erwachsenen mehr Personal in Schulen und Kitas sowie bundesweit einheitliche Lernstandards. Das geht aus dem Kinderreport des Deutschen Kinderhilfswerks hervor. Dazu Familienministerin Karin Prien heute.
9: Eine Forderung der Schüler und Eltern ist ja gemeinsame Bildungsstandards. Da muss ich Ihnen sagen, die gibt es ja längst. Es gibt für alle Schularten gemeinsame Bildungsstandards, die von der KMK beschlossen werden. Ich glaube nicht, dass das Problem ist, dass wir mehr Bildungsstandards brauchen, sondern die Frage ist, wie können wir zukünftig gewährleisten, dass es auch wirklich im Sinne einer Gleichwertigkeit der Lebensverhältnisse in Deutschland gleichmäßiger dann auch umgesetzt wird.
8: Glückwunsch Friedrich Roder. Beim Vergleich der Versorgungslage in Gemeinden hat es Friedrich Roder im Kreis Gotha bundesweit in die Top 10 geschafft. Das geht aus dem Ranking des Instituts der deutschen Wirtschaft für knapp 11.000 Gemeinden hervor. Friedrich Roder landet dabei auf Platz 10. Kai Brückmann, das ist der Bürgermeister von Friedrich Roder. Wusste er davon?
10: Nein, das war für uns genauso überraschend. Ich bin heute Morgen von dem ehemaligen Kollegen per WhatsApp gratuliert worden zum 10. Platz. Wusste überhaupt noch nicht so richtig, was ich Gutes getan habe. Und heute Morgen hier im Rathaus angekommen, ging das natürlich wie ein Lauffeuer rum. Ja, wir sind haben den 10. Platz bundesweit. Ich meine von 11.000 Gemeinden, die da wohl einbezogen wurden.
8: Platz 1 geht nach Bayern in die Kleinstadt Haar. Bewertet wurde für die Studie unter anderem die Versorgung mit Ärzten, Schulen, Internet oder auch zum Beispiel der Nahverkehr. 2025 haben wir Thüringer mehr Steuern gezahlt. Etwas mehr als 9 Milliarden Euro gingen an die Finanzämter im Freistaat. Um die 200 Millionen Euro mehr als 2024. Laut Finanzministerin Wolf stiegen vor allem die Einnahmen aus der Lohn- und Umsatzsteuer. Die Einnahmen durch die Körperschaftssteuer sind deutlich zurückgegangen, die Unternehmen zahlen. Der Grund dafür die schlechte Wirtschaftslage. An der B19 in Schmalkalden entsteht ein neues Gewerbegebiet. Das Areal ist 27,7 Hektar groß, also fast 20 Fußballfelder. Ein Großteil der Parzellen sei nach 3-jähriger Bauzeit bereits freigegeben, so Wirtschaftsministerin Boos-John. Das zeige den Bedarf und die Attraktivität des Standorts. Das Land hat die Erschließung des Areals mit 23,9 Millionen Euro gefördert. Die Gesamtkosten lagen bei 27 Millionen Euro. Ein Glückspilz aus dem Kreis Nordhausen darf sich über 250.000 Euro freuen. Laut Thüringer Staatslotterie war das schon der 9. Großgewinn in diesem Jahr im Freistaat. An der Stelle sagen wir gerne Glückwunsch nach Nordhausen.

0: Und jetzt das Wetter auf Antenne Thüringen. Ein super Frühsommerfeierabend ist es heute bei uns im Freistaat. Sonnig und heiß mit bis zu 30 Grad. Morgen dann genauso schön. Am Donnerstag sind ein paar mehr Wolken dabei, aber es bleibt weiterhin warm. Kurz nach 8 mittlerweile, Antenne Thüringen, der schnellste Verkehrsservice. Wir starten mit der A4 Richtung Dresden, zwischen Eisenach West und Eisenach Ost. Vorsicht, Reifenteile auf der Standspur. Ein kaputter Laster hat da einen Reifenschaden. Außerdem aufpassen zwischen Herleshausen und Eisenach West. Da steht nochmal ein kaputtes Fahrzeug rum. Dann geht's auf die A9 Richtung München. Kaputter Laster in der Abfahrt Lederhose immer noch. Außerdem ein kaputter Laster zwischen Hof West und Münchberg Nord. Wir schauen auf die A71 Richtung Schweinfurt. Zwischen Stadt Ilm und Ilmenau Ost, linke Spur nach dem Unfall gesperrt. Die B62 ist zwischen Benzhausen und Zellermehl ist auch gesperrt, da gibt es eine Umleitung. Und eine Meldung aus dem Kreis Gotha, zwischen Kleinrettbach und Gammstedt, Vorsicht, da liegen noch Gegenstände auf der Straße. Genutzt wird noch in Bachfeld Richtung Dienstedt, dann auf der A71 Richtung Schweinfurt am Dreigesuhl, hinterm Tunnel Bergbock, in Eisenach in der Thälmannstraße stadtauswärts und in Jena in der Bachstraße stadteinwärts. Eine Nummer für alles, WhatsApp, Verkehr und mehr, die 0800 3x5 2550. Danke euch und weiterhin gute Fahrt.
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0: Hi zusammen und ich finde ja, wenn der Montag schon ein Dienstag ist, geht's eigentlich. Und außerdem ist ja jetzt auch schon wieder Feierabend im besten Fall. Genießt ihn und dazu an diesem warmen Abend diesen coolen Hit hier von Sarah Larsson. Hier ist Lush Life auf

0: super chillige Summerbeats von The Kid Laroi auf Antenne Thüringen Love Again. Und wie geil, dass wir wieder eine kurze Woche haben, ne? Euer Feierabend ist aber hoffentlich lang wie immer. Auf jeden Fall ist er warm und schön. Genießt ihn also so richtig und dazu gleich einfach die beste Musik von Kenny Loggins. Welcome to Hardlight aus den 80s ist dabei und auch ganz neue coole Beats. Tiffany Ares mit Vertigo, gleich hier auf Antenne Thüringen. Wir spielen euch einfach die beste Musik.
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0: Und jetzt euer Wetter auf Antenne Thüringen. Das ist ein Sommerfeierabend, der sich sehen lassen kann. Ne? Viel Sonne, immer noch richtig warm bis heiß mit bis zu 30 Grad im Freistaat. Also perfekt zum draußen sein. Auch in der Nacht bleibt es relativ angenehm. Temperaturen so bei um die 20 Grad. Und morgen dann Frühsommer die nächste Runde. Antenne Thüringen, der schnellste Verkehrsservice. Wir starten mit der A4 Richtung Dresden. Vorsicht in der Auffahrt Gera-Leumnitz. Da liegen Gegenstände auf der Straße. Außerdem zwischen Eisenach West und Eisenach Ost Reifenteile auf der Standspur. Ein kaputter Laster hat da einen Reifenschaden. Dann die A9 Richtung München. Kaputter Laster in der Abfahrt Lederhose immer noch. Und noch einer zwischen Hof West und Münchberg Nord. Dann geht's auf die A9 Richtung Berlin zwischen Bergbad Steben und Rudolfstein. Vorsicht, eine ungesicherte Unfallstelle. A71 Richtung Schweinfurt. Zwischen Stadt Ilm und Ilmenau Ost immer noch die linke Spur nach einem Unfall gesperrt. Die B62 ist zwischen Benshausen und Zellermehl ist nach wie vor gesperrt. Da gibt es eine Umleitung. Dann eine Meldung aus dem Kreis Gotha zwischen Kleinrettbach und Gammstedt. Vorsicht, da liegen immer noch Gegenstände rum. Und in Porstendorf öffnet am Ortsausgang die Bahnschranke nicht mehr. Bitte Vorsicht auch da. Geblitzt wird auf der A71 Richtung Schweinfurt am Dreieck hinterm Tunnel Bergbock. Dann in Eisenach in der Thälmannstraße statt auswärts und in Jena in der Bachstraße statt einwärts. Eine Nummer für alles. WhatsApp, Verkehr und mehr. Die 0800 3x5 2550. Danke euch und gute Fahrt.
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0: einfach die beste Musik von Ed Sheeran, Bad Habits. Und jetzt stellt euch mal vor, 11.000 Orte und einer davon landet in den Top 10. Einer aus dem Freistaat. Antenne Thüringen am Feierabend, an dem wir wirklich feiern, weil eine Studie vom Institut der deutschen Wirtschaft hat gecheckt, wo es sich in Deutschland richtig gut lebt, also wie gut Städte und Gemeinden mit Ärzten, Schulen oder auch schnellem Internet zum Beispiel versorgt sind. Und von 11.000 Gemeinden, die verglichen worden sind, hat es Friedrichroda auf Platz 10 geschafft. Wie geil ist das denn bitte? Glückwunsch! Aber Bürgermeister Kai Brückmann, Friedrichroda hat ja noch so viel mehr zu bieten, ne? Bei euch ist immer was los.
1: Unser Kurpark, immer wieder sehenswert, wunderschön. Hatten wir gerade jetzt am Wochenende Kurkonzerte statt. Zum einen am Samstag in Friedrichroda, am Sonntag Frühkonzert in Finsterbergen. Gefühlt ist in Friedrichroda jedes Wochenende was los.
0: Sehr schön. Also Friedrichroda, wirklich ein ausgezeichneter Ort. Jetzt ja auch im wahrsten Sinne des Wortes.

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8: Euch einen schönen Abend. Nach dem russischen Aufruf an ausländische Staatsbürger und Diplomaten, Kiew zu verlassen, hat die EU den ranghöchsten Vertreter Russlands bei der EU einberufen. Die Aufforderung stelle eine inakzeptable Eskalation dar. Das schrieb eine Sprecherin der EU-Außenbeauftragte Kallas. Dieter Ebeling in Brüssel. Dieter, die Frage an dich, wie reagiert die EU auf die Aufforderung Moskaus, Kiew zu verlassen?
9: Also wir sehen hier eine konzertierte Aktion der EU mit einer ganz klaren Botschaft an Moskau, die lautet, wir lassen uns nicht einschüchtern. Die EU hat den russischen Geschäftsträger in Brüssel einbestellt und Deutschland und andere EU-Länder, beispielsweise auch Schweden oder Norwegen, haben ebenfalls die jeweiligen russischen Botschafter einbestellt. Das ist die Reaktion auf diese Aufforderung, Kiew so schnell wie möglich zu verlassen, weil nämlich Russland dort massive Angriffe plane. Und zwar als Vergeltung für einen ukrainischen Drohnenangriff, bei dem 21 Menschen ums Leben kamen, die Ukraine bestreitet, auf Zivilisten gezielt zu haben.
8: Danke, Dieter. Der gesetzlichen Pflegeversicherung droht ein Milliardendefizit. Die Bundesregierung arbeitet an einer Reform. Jetzt ist eine weitere Erhöhung des Beitragssatzes für Kinderlose um 0,1 Prozentpunkte im Gespräch.
10: Kinderlose Versicherte ab 23 Jahren müssten dann einen Pflegebeitragssatz von 4,3% zahlen. Für versicherte Mütter und Väter würden die Sätze gleich bleiben, also bei 3,6% bei einem Kind und entsprechend kleineren Beiträgen bei mehr Kindern. Gesundheitsministerin Wagen wollte die Pläne nicht bestätigen, sondern kündigte ein Gesamtkonzept an. Das wünscht sich auch der Koalitionspartner SPD. Es sei legitim, unterschiedliche Stellschrauben zu diskutieren, das ersetze aber keine umfassende Reform, hieß es. Auch Verbände wünschen sich ein Gesamtkonzept und nicht nur kleine Anpassungen. Ursula Winkler, Antenne Thüringen, Nachrichtenredaktion.
8: Die Tour de France in Thüringen. Das könnte der Fall sein. Ein Verein kümmert sich um einen möglichen Tour de France-Start 2029 hierzulande. Der Verein Grand-Départ d'Allemagne hatte die Idee und dafür den ersten Schritt gemacht und ist deswegen jetzt im deutschen Verband German Cycling. Damit übernimmt German Cycling offiziell die Trägerschaft der Bewerbung. Aktuell prüfen die Länder Thüringen, Berlin, Sachsen und Sachsen-Anhalt Möglichkeiten und Umfang einer Beteiligung. Die Bewerbung für 2029 fällt in ein historisch aufgeladenes Jahr. 40 Jahre nach der friedlichen Revolution und dem Mauerfall soll so ein Zeichen für ein vereintes Europa gesetzt werden mit Etappen in Thüringen, Berlin, Sachsen oder Sachsen-Anhalt. Heute ist die deutsche Fußballnationalmannschaft in die Mission Weltmeisterschaft gestartet. In Herzogenaurach ging es für den deutschen Kader ins Trainingslager. Dort will Bundestrainer Nagelsmann den Grundstein für den WM-Titel legen. Was glaubt ihr? Wie weit kommt denn die deutsche Elf in diesem Turnier?
11: Hoffentlich besser als letztes Mal.
12: Weltmeisterschaft gewinnen natürlich.
13: Ach, das wäre schon gut, wenn sie möglichst weit kommen. Ich würde sagen, schön wäre Halbfinale, aber wahrscheinlich ist es nicht.
14: Denkt man nicht so gut dieses Jahr, ne? Verteidigung schwach. Mal sehen.
15: Naja, nachdem ich jetzt die Champions League geschaut habe und die Konkurrenz gesehen habe, weiß ich noch nicht, ob wir es übers Achtelfinale hinaus schaffen, wenn dann Frankreich eventuell wartet. Die Mannschaft ist schon ziemlich stark, aber ich hoffe natürlich, dass wir mal wieder so ein Sommermärchen nach Hause holen.
8: Am 14. Juni wird es dann ernst. Dann steht das erste WM-Spiel der Deutschen an. Es geht gegen Curaçao.
16: Hier ist euer Wetter auf Antenne Thüringen. Ein sonniger und warmer Tag geht langsam zu Ende, wobei auch die Nacht mild bleibt, heute bei um die 20 Grad. Morgen dann wieder viel Sonne und sommerliche Temperaturen, also wieder so an die 30 Grad.

0: Übermorgen ziehen dann ein paar mehr Wolken durch, es bleibt aber warm. Es ist kurz nach 9, Antenne Thüringen, der schnellste Verkehrsservice. Wir starten mit der A4 Richtung Dresden. Zwischen Eisenach West und Eisenach Ost, Vorsicht, Reifenteile auf der Standspur, außerdem ein kaputter Laster da. Außerdem zwischen Sättelstedt und Waltershausen eine Nachtbaustelle, linke und mittlere Spur sind gesperrt. Dann geht's auf die A9 Richtung München, kaputter Laster in der Abfahrt Lederhose und noch einer zwischen Hof West und Münchberg Nord. Wir schauen auf die Gegenrichtung, die A9 Richtung Berlin, zwischen Bergbad Steben und Rudolfstein, Unfall mit mehreren Fahrzeugen passiert, da laufen die Bergungsarbeiten. Dann die A71 Richtung Schweinfurt, zwischen Stadt Ilm und Ilmenau Ost, linke Spur nach einem Unfall gesperrt. Die B62 ist zwischen Benshausen und Zellermelis immer noch gesperrt, da gibt es eine Umleitung. Dann in den Kreis Gotha zwischen Kleinrettbach und Gammstedt immer noch Gegenstände auf der Straße. Und in Porstendorf öffnet am Ortsausgang immer noch die Bahnschranke nicht. Geblitzt wird heute Abend in Jena in der Bachstraße statt einwärts. Und ihr wisst Bescheid, eine Nummer für alles, WhatsApp-Verkehr und mehr, die 0800 3x5 2550. Danke euch und weiterhin eine gute Fahrt.
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0: Und heute gehen nicht nur Grüße raus auf alle Sofas im Freistaat, sondern vor allem auch in alle Gärten und auf alle Terrassen. Weil das ist zu 100% ein Feierabend, der draußen noch viel mehr Spaß macht. Dazu vielleicht einen kühlen Spritz genießen.

0: Also ganz ehrlich, wenn ein Hit nach Feierabend und nach Entspannung klingt, dann doch der hier, oder? Sowas von lässig. Olivia Dean und So Easy to Fall in Love auf Antenne Thüringen. Der hier klingt eher nach Party. Alle Farben und Baby Goodbye auch mit dabei, gleich auf Antenne Thüringen, genau wie dieser 2000er von Eric Pritz. Call on Me, auch gleich in unserer Antenne Thüringen Feierabend-Playlist. Das ist einfach die beste Musik für euren Dienstagabend.
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0: Und jetzt euer Wetter auf Antenne Thüringen. Was war das bitte für ein schöner und frühsommerlicher Dienstag im Freistaat? Einfach nur geil, ne? Die Nacht später, die wird klar oder leicht bewölkt und ungewöhnlich mild mit um die 20 Grad. Morgen geht's dann sonnig und warm weiter und auch am Donnerstag wird's angenehm mit um die 25 Grad. Antenne Thüringen, der schnellste Verkehrsservice. A4 Richtung Dresden zwischen Eisenach West und Eisenach Ost. Vorsicht, immer noch Reifenteile auf der Standspur. Außerdem steht da ein kaputter Laster. Dann zwischen Sättelstedt und Waltershausen eine Nachtbaustelle. Linke und mittlere Spur sind da auf der A4 Richtung Dresden gesperrt. Dann die A4 Richtung Frankfurt zwischen dem Kreuz Erfurt und Neudietendorf ein kaputter Laster auf der Standspur. Wir schauen auf die A9 Richtung München zwischen Hof West und Münchberg Nord. Auch da ein kaputter Laster. Und es staut sich zwischen dem Rastplatz Pörstental West und Weißenfels. Da ist die Fahrbahn auf zwei Spuren verengt wegen einer Baustelle. Die A9 Richtung Berlin zwischen Bergbad Steben und Rudolfstein. Unfall mit mehreren Fahrzeugen passiert, da laufen die Bergungsarbeiten. A71 Richtung Schweinfurt. Vorsicht zwischen Stadt Ilm und Ilmenau Ost. Linke Spur nach einem Unfall gesperrt. Und die B62 zwischen Benshausen und Zellermehl ist immer noch gesperrt. Da gibt es eine Umleitung. Außerdem öffnet in Porstendorf immer noch am Ortsausgang die Bahnschranke nicht. Eine Nummer für alles. WhatsApp-Verkehr und mehr. Die 0800 3x5 2550. Dankeschön und gute Fahrt.
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9: Ich bin Diana Kramer. Der gesetzlichen Pflegeversicherung droht ein Milliardendefizit. Die Bundesregierung arbeitet deshalb an einer Reform. Nun ist eine weitere Erhöhung des Beitragssatzes für Kinderlose um 0,1 Prozentpunkte im Gespräch. Das wurde der dpa aus Koalitionskreisen bestätigt.
10: Kinderlose Versicherte ab 23 Jahren müssten dann einen Pflegebeitragssatz von 4,3% zahlen. Für versicherte Mütter und Väter würden die Sätze gleich bleiben, also bei 3,6% bei einem Kind und entsprechend kleineren Beiträgen bei mehr Kindern. Gesundheitsministerin Wagen wollte die Pläne nicht bestätigen, sondern kündigte ein Gesamtkonzept an. Das wünscht sich auch der Koalitionspartner SPD. Es sei legitim, unterschiedliche Stellschrauben zu diskutieren, das ersetze aber keine umfassende Reform, hieß es. Auch Verbände wünschen sich ein Gesamtkonzept und nicht nur kleine Anpassungen. Ursula Winkler, Nachrichtenredaktion.
9: Nach Drohungen aus Moskau über einen massiven Angriff auf die ukrainische Hauptstadt Kiew haben die EU und die Bundesregierung russische Vertreter einbestellt. Eine Sprecherin der EU-Außenbeauftragten Kaja Kallas schrieb auf der Plattform X, der russische Aufruf an ausländische Staatsbürger und Diplomaten, Kiew zu verlassen, stelle eine inakzeptable Eskalation dar. Unterdessen drohte der russische Parlamentschef mit dem Einsatz von Massenvernichtungswaffen gegen die Ukraine im Fall von Angriffen gegen die russische Zivilbevölkerung. Jugendliche in Deutschland rauchen wieder mehr. Laut Bundesinstitut für öffentliche Gesundheit konsumierte 2025 fast jeder Zehnte der 12- bis 17-Jährigen Nikotinprodukte. 2021 waren es noch gut 6%.
11: Vor allem Mehrweg-E-Zigaretten und Nikotinbeutel sind deutlich beliebter geworden, obwohl sie extrem ungesund sind und schnell abhängig machen. Der Sucht- und Drogenbeauftragte der Bundesregierung Streeck spricht von einem klaren Warnsignal. Nikotinprodukte sind für Jugendliche inzwischen leichter verfügbar. Deshalb fordert er strengere Regeln für Inhaltsstoffe, Aromen, Werbung und Verpackung. Laut Bundesinstitut für öffentliche Gesundheit sterben jedes Jahr rund 130.000 Menschen in Deutschland an den Folgen des Tabakkonsums. David Riemer, Berlin.
9: Mit mehr als 10.000 Fans hat der SC Paderborn auf dem Rathausplatz seinen Aufstieg in die Fußball-Bundesliga gefeiert. Am Tag nach dem 2:1-Sieg in der Relegation gegen den VfL Wolfsburg trug sich die Mannschaft auch ins Goldene Buch der Stadt ein.
12: Und jetzt euer Wetter auf Antenne Thüringen. Ein echter Frühsommertag verabschiedet sich. Die Nacht später klar oder leicht bewölkt und mild mit um die 20 Grad. Morgen dann auch wieder sonnensatt und richtig warm im Freistaat. Übermorgen etwas mehr Wolken, aber auch weiterhin angenehm mit um die 25 Grad.
13: Antenne Thüringen, der schnellste Verkehrsservice mit KI. Auf der A9 Richtung München zwischen Hof West und Münchberg Nord steht ein kaputter LKW. Bitte fahrt dort besonders vorsichtig. Die A71 Richtung Sangerhausen ist am Rennsteigtunnel wegen Wartungsarbeiten gesperrt, voraussichtlich bis morgen gegen 6 Uhr. Auf der A71 Richtung Schweinfurt ist zwischen Stadt Ilm und Ilmener Ost nach einem Unfall die linke Spur gesperrt. Auf der B19 von Meiningen Nord Richtung Eisenach West liegt zwischen der Ausfahrt Möhrer Straße und Etterwinden nach einem Wildunfall ein toter Hirsch auf der Fahrbahn. In Porstendorf ist auf der Straße an der Leite bis an der Lache zwischen Schenkleite und dem Ortsausgang die Bahnschranke gestört und öffnet nicht mehr. Wir wünschen eine gute Fahrt.
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0: Hier ist euer Wetter auf Antenne Thüringen. Ein sonniger und warmer Tag geht langsam zu Ende, wobei auch die Nacht mild bleibt, heute bei um die 20 Grad. Morgen dann wieder viel Sonne und sommerliche Temperaturen, also wieder so an die 30 Grad. Übermorgen ziehen dann ein paar mehr Wolken durch, es bleibt aber warm.
1: Antenne Thüringen, der schnellste Verkehrsservice mit KI. Auf der A9 Richtung München zwischen Hof West und Münchberg Nord steht ein kaputter LKW. Bitte fahrt dort besonders vorsichtig. Die A71 Richtung Sangerhausen ist am Rennsteigtunnel wegen Wartungsarbeiten gesperrt, voraussichtlich bis morgen gegen 6 Uhr. Auf der A71 Richtung Schweinfurt ist zwischen Stadilm und Ilmenau Ost nach einem Unfall die linke Spur gesperrt. Auf der B9

0: 19 von Meiningen Nord Richtung Eisenach West liegt zwischen der Ausfahrt Mörrer Straße und Etterwinden nach einem Wildunfall ein toter Hirsch auf der Strecke. In Porstendorf auf der Straße an der Leite bis an der Lache zwischen Schenkleite und Ortsausgang ist die Störung am Bahnübergang beseitigt. Wir wünschen eine gute Fahrt.
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8: Ich bin Diana Kramer. Neue Eskalationsstufe im Ukraine-Krieg. Russland hat der Ukraine mit dem Einsatz von Massenvernichtungswaffen gedroht. Der Chef des russischen Parlaments Volodin sagte laut Staatsduma, bei Angriffen auf die russische Zivilbevölkerung könnte man eine Waffe einsetzen, die so wörtlich von niemandem mehr eine Spur übrig lasse.
9: Auslöser der martialischen Drohung ist ein Angriff des Kiewer Militärs auf ein Wohnheim im von Russland kontrollierten Teil der Ostukraine. Dabei waren mehr als 20 Menschen ums Leben gekommen. Russland hat schon mit schweren Angriffen auf Kiew selbst reagiert, unter anderem mit einer neuen Mittelstreckenrakete. Doch damit will es die russische

0: politische Führung nicht bewenden lassen. Das Außenministerium drohte mit weiteren Attacken, nun der Parlamentschef sogar mit Massenvernichtungswaffen. Die zunehmenden russischen Probleme an der Front dürften wohl ein Grund für die Eskalation sein. Aus Moskau, André Balin.
1: Zur Sanierung der gesetzlichen Pflegeversicherung wird eine weitere Erhöhung des Beitragssatzes für Kinderlose diskutiert. Wie der dpa aus Koalitionskreisen bestätigt wurde, erwägt Gesundheitsministerin Nina Wagen, den Beitragszuschlag um 0,1 Prozentpunkte anzuheben. Versicherte ohne Kinder ab dem Alter von 23 Jahren sollen damit insgesamt einen Beitragssatz von 4,3 Prozent zahlen. Die nahezu vollständige Internetblockade im Iran ist offenbar teilweise wieder aufgehoben worden. Wie die Organisation NetBlocks auf der Plattform X mitteilte, seien Verbindungen nach mehr als 2 Monaten zum Teil wiederhergestellt.
2: Es war die längste landesweite Internetabschaltung in der jüngeren Geschichte des Irans. Unklar ist, ob die Wiederherstellung von Dauer sein wird. Iranische Medien haben die teilweise Aufhebung der Sperre nach rund 3 Monaten bestätigt. Einige Nutzer berichten, dass sie wieder Freunde und Familien im Ausland erreichen konnten. Andere sind allerdings immer noch offline, vor allem Nutzer mit mobilem Internet. Seit Kriegsbeginn Ende Februar hatte die Regierung den Zugang zum weltweiten Internet nahezu komplett lahmgelegt. David Riemer, Nachrichtenredaktion.
1: Der mit 120 Millionen Euro maximal gefüllte Euro-Jackpot ist geknackt. Ein Lottospieler oder eine Tippgemeinschaft aus Tschechien haben die richtigen Zahlen getippt, teilte Westlotto am Abend nach der Ziehung in Helsinki mit. In der zweiten Gewinnklasse gab es auch mehrere Gewinner in Deutschland. 4 Millionen Euro gehen jeweils nach NRW und Thüringen und 2-mal nach Sachsen.
3: Und jetzt euer Wetter auf Antenne Thüringen. Was war das bitte für ein schöner und frühsommerlicher Dienstag im Freistaat? Einfach nur geil, ne? Die Nacht später, die wird klar oder leicht bewölkt und ungewöhnlich mild mit um die 20 Grad. Morgen geht's dann sonnig und warm weiter und auch am Donnerstag wird's angenehm mit um die 25 Grad.
4: Antenne Thüringen, der schnellste Verkehrsservice mit KI. Auf der A9 Richtung München zwischen Hof West und Münchberg Nord steht ein kaputter LKW. Bitte fahrt dort besonders vorsichtig. Auf der A71 Richtung Sangerhausen ist der Rennsteigtunnel wegen Wartungsarbeiten gesperrt. Die Sperrung dauert voraussichtlich bis morgen gegen 6 Uhr. Auf der A71 Richtung Schweinfurt ist zwischen Stadt Ilm und Ilmener Ost nach einem Unfall die linke Spur gesperrt. Auf der A73 Richtung Suhl ist zwischen Ebensfeld und Bad Staffelstein wegen eines defekten Schwertransports die Richtungsfahrbahn blockiert. Auf der B19 von Meiningen Nord Richtung Eisenach West müsst ihr zwischen der Ausfahrt Möhrer Straße und Etterwinden wegen eines Wildunfalls vorsichtig sein. Dort liegt ein totes Hirsch auf der Fahrbahn oder am Fahrbahnrand. Wir wünschen eine gute Fahrt.
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0: Und jetzt euer Wetter auf Antenne Thüringen. Ein echter Frühsommertag verabschiedet sich. Die Nacht später klar oder leicht bewölkt und mild mit um die 20 Grad. Morgen dann auch wieder sonnesatt und richtig warm im Freistaat. Übermorgen etwas mehr Wolken, aber auch weiterhin angenehm mit um die 25 Grad.
1: 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Auf der A9 Richtung München müsst ihr zwischen Hof-West und Münchberg-Nord auf einen kaputten LKW achten. Auf der A38 Richtung Leipzig sind zwischen Großwechslungen und Nordhausen-West Rehe auf der Fahrbahn. Auf der A71 Richtung Sangerhausen ist der Rennsteigtunnel wegen Wartungsarbeiten gesperrt, voraussichtlich bis morgen gegen 6 Uhr. Auf der A71 Richtung Schweinfurt ist zwischen Stadt-Ilm und Ilmenau-Ost nach einem Unfall die linke Spur gesperrt. Auf der A73 Richtung Suhl ist zwischen Ebensfeld und Bad Staffelstein wegen eines defekten Schwertransports die Richtungsfahrbahn blockiert. Auf der B19 von Meiningen-Nord Richtung Eisenach-West müsst ihr zwischen der Ausfahrt Möhrer Straße und Etterwinden nach einem Wildunfall vorsichtig sein. Dort liegt ein toter Hirsch. Wir wünschen eine gute Fahrt.
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9: Ich bin Diana Kramer. Nach dem russischen Aufruf an ausländische Staatsbürger und Diplomaten, die ukrainische Hauptstadt Kiew zu verlassen, hat die EU den derzeit ranghöchsten Vertreter Russlands bei der EU einberufen.

0: Die Aufforderung stelle eine inakzeptable Eskalation dar, schrieb eine Sprecherin der EU-Außenbeauftragten Kaja Kallas auf der Plattform X. Frage an Dieter Ebeling in Brüssel. Wie ist denn dieser Schritt zu bewerten?
1: Wir sehen hier eine konzertierte Aktion der EU mit einer ganz klaren Botschaft an Moskau, die lautet, wir lassen uns nicht einschüchtern. Die EU hat den russischen Geschäftsträger in Brüssel einbestellt und Deutschland und andere EU-Länder, beispielsweise auch Schweden oder Norwegen, haben ebenfalls die jeweiligen russischen Botschafter einbestellt. Das ist die Reaktion auf diese Aufforderung, Kiew so schnell wie möglich zu verlassen, weil nämlich Russland dort massive Angriffe plane. Und zwar als Vergeltung für einen ukrainischen Drohnenangriff, bei dem 21 Menschen ums Leben kamen. Die Ukraine bestreitet, auf Zivilisten gezielt zu haben.
0: Vielen Dank, Dieter Ebeling, nach Brüssel. Unterdessen hat der russische Parlamentschef mit dem Einsatz von Massenvernichtungswaffen gegen die Ukraine gedroht, für den Fall von Angriffen gegen die russische Zivilbevölkerung. Mehr Personal in Schulen und Kitas sowie bundesweit einheitliche Lernstandards. Das wünschen sich einer Umfrage zufolge 9 von 10 Erwachsenen in Deutschland, um eine bessere Bildung zu ermöglichen. Das geht aus dem aktuellen Kinderreport des Deutschen Kinderhilfswerks hervor.
2: Das deutsche Bildungssystem bekommt regelmäßig schlechte Noten, weil nicht alle die gleichen Bildungschancen haben. Die hängen immer noch stark ab von der Bildung und dem Einkommen der Eltern. Das sei ein Armutszeugnis, sagt das Kinderhilfswerk. Es gebe zudem 400.000 fehlende Kita-Plätze, viele Schulen seien schlecht ausgestattet und es fehlt Personal. Auch die Kinder selbst wurden für die Umfrage nach ihrer Meinung befragt. An erster Stelle steht für sie, dass Kitas, Schulen und Schulmaterial für alle Kinder kostenlos sind. Außerdem finden sie es wichtig, dass in allen Schulen ähnliche Regeln gelten. Thomas Bremser, Redaktion.
0: Zum Fußball. Die Spielvereinigung Greuther Fürth hat in der Relegation den Klassenerhalt in der zweiten Fußball-Bundesliga geschafft. Die Franken setzten sich im Rückspiel im eigenen Stadion mit 0:2 gegen Drittligist Rot-Weiß Essen durch und machten damit die 0:1 Niederlage aus dem Hinspiel wett.
3: Hier ist euer Wetter auf Antenne Thüringen. Jetzt in der Nacht, da bleibt es richtig angenehm bei unserem Freistaat bei um die 20 Grad. Frieren muss also keiner. Und tagsüber dann genauso wie gestern wieder sonnig und frühsommerlich mit fast 30 Grad. Morgen dann ein paar mehr Wolken, aber weiterhin warm.
4: 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Auf der A4 Richtung Frankfurt, die Ausfahrt zur Raststätte Eichelborn Nord ist blockiert. Auf der A4 Richtung Frankfurt, zwischen Wandersleben und Gotha steht ein kaputtes Auto auf dem Verzögerungsstreifen. A71 Richtung Sangerhausen, der Rennsteigtunnel ist wegen Wartungsarbeiten gesperrt, voraussichtlich bis morgen gegen 6 Uhr. A71 Richtung Schweinfurt, zwischen Stadt Ilm und Ilmener Ost ist nach einem Unfall die linke Spur gesperrt. A73 Richtung Suhl, zwischen Ebensfeld und Bad Staffelstein blockiert ein defekter Schwertransport die Richtung. Wir wünschen eine gute Fahrt.
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0: Hier ist euer Wetter auf Antenne Thüringen. Eine ungewöhnlich warme Nacht ist das bei uns im Freistaat. Kaum Wolken und um die 20 Grad. Tagsüber dann wieder Sonne von früh bis spät und fast 30 Grad. Morgen ziehen ein paar Wolken auf, es bleibt aber weiterhin warm.
1: 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Auf der A71.

0: Richtung Sangerhausen ist der Rennsteigtunnel wegen Wartungsarbeiten gesperrt, voraussichtlich noch bis heute gegen 6 Uhr. Auf der A71 Richtung Schweinfurt ist zwischen Stadt Ilm und Ilmener Ost nach einem Unfall die linke Spur gesperrt. Auf der A73 Richtung Suhl ist zwischen Ebensfeld und Bad Staffelstein wegen eines defekten Schwertransports die Richtungsfahrbahn blockiert. Wir wünschen eine gute Fahrt.
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9: Ich bin Diana Kramer. Bundesfamilienministerin Karin Prien will die Einkommensgrenze beim Elterngeld trotz Spardrucks nicht antasten. Daran solle sich nichts verändern, sagte Prien im Deutschlandfunk. Die Koalition will allerdings wegen der angespannten Finanzlage im Haushalt für das kommende Jahr auch sparen.
10: Klartext von der zuständigen Ministerin. Die Rahmenbedingungen in Deutschland müssen Familien mehr Lust auf Kinder machen. Das sagt Karin Prien. Sie würde sogar gerne die Mindest- und Höchstsummen beim Elterngeld anheben. Das sind in der Regel 65% des vorherigen Nettolohns, mindestens 300 und höchstens 1800 Euro pro Monat. Diese Summen gelten übrigens unverändert schon seit 2007. Gespart werden sollte an anderer Stelle. Da nennt sie die Stichworte Partnerschaftlichkeit und Bezugsdauer. Thomas Thonfeld, Berlin.
9: Nach Drohungen aus Moskau über einen massiven Angriff auf die ukrainische Hauptstadt Kiew haben die EU und die Bundesregierung russische Vertreter anbestellt. Eine Sprecherin der EU-Außenbeauftragten Kaja Kallas schrieb auf der Plattform X, der russische Aufruf an ausländische Staatsbürger und Diplomaten, Kiew zu verlassen, stelle eine inakzeptable Eskalation dar. Die Gewerkschaft Verdi hat die Beschäftigten der Postbank von heute bis Samstag zu Warnstreiks aufgerufen. Hintergrund sind die laufenden Tarifverhandlungen. Betroffen von den Warnstreiks ist heute das Backoffice der Postbank. Dort wird unter anderem der Zahlungsverkehr geregelt.
11: Wer heute über sein Postbankdepot Aktien verkaufen will, da könnte die Bearbeitung vielleicht etwas dauern. Und wenn ausgerechnet der Backoffice-Mitarbeiter heute im Warnstreik ist, der meine Kreditanfrage prüft,

0: dann wird sich die Antwort der Postbank in der Sache verzögern. Ab morgen gibt es auch Arbeitsniederlegungen in den Filialen. Verdi fordert für die Beschäftigten der Postbank 8% mehr Geld, mindestens aber 300 Euro mehr pro Monat. Verhandelt wird wieder am 15. Juni. Lea Matschulat, Nachrichtenredaktion.
1: Deutschland ist am Dienstag ordentlich ins Schwitzen gekommen. Die 35-Grad-Marke wurde aber nicht geknackt. Laut vorläufigen Daten des Deutschen Wetterdienstes war es in Regensburg an der Donau gestern mit 34 Grad Celsius bundesweit am wärmsten. In Neunkirchen-Wellesweiler im Saarland wurden 33,2 Grad gemessen, im baden-württembergischen Ohlsbach 33,1 Grad.
2: Und jetzt euer Wetter auf Antenne Thüringen. Auch in der Nacht gibt es Sommerfeeling im Freistaat. Es kühlt gar nicht wirklich ab mit um die 20 Grad. Tagsüber dann heute wieder viel Sonne und fast 30 Grad. Morgen am Donnerstag etwas wechselhafter, aber weiterhin warm mit um die 25 Grad.
3: 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Auf der A71 Richtung Sangerhausen. Der Rennsteigtunnel ist wegen Wartungsarbeiten gesperrt. Voraussichtlich noch bis heute gegen 6 Uhr. A71 Richtung Schweinfurt. Zwischen Stadt Ilm und Ilmenau Ost ist nach einem Unfall die linke Spur gesperrt. A73 Richtung Suhl. Zwischen Ebensfeld und Bad Staffelstein blockiert ein defekter Schwertransport die Richtungsfahrbahn. Wir wünschen eine gute Fahrt.
4: 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Verfluchte Scheiße, zischte Parker. Zum ersten Mal war Kirai einer Meinung mit ihm. Es schien, als hätten sich alle verbliebenen Juhun auf dem Planeten zusammengerottet, um sie jetzt endgültig zu erledigen. »Worauf wartest du?« Parkers Stimme dröhnte nah an ihrem rechten Ohr. »Wir müssen starten!« Sie wirbelte zu ihm herum. »Garlen ist noch da unten!« »Na und, dann hol ihn mit dem Teleporter!« Parker brach ab, als er sich erinnerte, dass diese Option nicht offen stand. Seine Nasenflügel blähten sich frustriert auf. »Verdammt, wir haben keine Zeit, auf ihn zu warten!« Kirai stellte sich schützend vor die Konsole. »Ich fliege nicht ohne ihn!« »Ihm wird da unten schon nichts passieren. Wenn wir jetzt losfliegen, können wir die Viecher von ihm weglocken und ihn später abholen.« Sie verengte die Augen zu Schlitzen. »Sie haben mich gehört!« Er machte einen Schritt auf sie zu. »Mädchen, es sind 28 Männer und Frauen an Bord. Keiner von ihnen, inklusive mir, hat Lust, hier unten auf diesen Heuschreckenschwarm aus der Hölle zu warten. Unsere einzige Chance ist, den Planeten zu verlassen. Wir können den Jungen später abholen. Sein Anzug hat genug Luft und...« Kirai warf einen Blick auf das Waffendisplay. »Wir könnten versuchen, sie von hier aus abzuschießen.« »Es sind zu viele, vergiss es. Bevor du sie alle aus dem Himmel geholt hast, ist der Rest beim Schiff und bohrt sich durch den Schild. Was meinst du, wie die Scheißdinger uns aufs Kreuz gelegt haben? Flucht ist unsere einzige Chance!« Die Juhun waren keine 100 Klicks mehr entfernt. Sie wussten genau, wo sich ihre Beute befand. Kirais Atem ging schneller und schneller. »Gib die Konsole frei«, sagte Parker, seine Stimme kühl und hart wie ein Eisblock. Bevor sie begriff, was sie tat, zückte Kirai Heskas Pistole vom Gürtel und entsicherte sie. »Sie bleiben, wo sie sind«, sagte sie. Parker starrte sie finster an. »Sei nicht dumm, Mädchen.« »Ich habe gesagt, wir warten auf Garlen.« »Bis er hier ist, sind wir vielleicht alle tot. Bedeutet dir seine graue Haut mehr als deine eigene?« »Zumindest mehr als deine.« »Er hat mich vorher nicht im Stich gelassen und ich lasse ihn nicht im Stich«, sagte sie. »Bleiben Sie zurück!« »Jetzt«, rief Parker. Kirai hörte, wie sich die Türen zu den Quartieren fast zeitgleich öffneten. Schritte donnerten über den Hauptgang. Im Nu war die Brücke voller Terraner. Zwei Handvoll der größten und stärksten von Parkers Artgenossen. Männer und Frauen mit harten Gesichtern und noch härteren Muskeln. Kirais Blick flog von einem zum anderen, gefolgt von der Mündung der Waffe. Ihre Knie zitterten. Parker lächelte. »Komm schon, Mädchen. Gib die Konsole frei.« »Zurück«, sagte Kirai. Ihre

0: Stimme bebte. Was zum Morschner ist hier los? Alle Blicke flogen durch die Brückentür in den Hauptgang. Endlich! Kirai atmete aus, als sie Garland sah, der sich seinen Weg durch Parkers Leute bahnte. Sein silberner Schutzanzug war mit schleimigen Fetzen bedeckt, der Helm wieder zur Kapuze gemorpht und zurückgeschlagen. Trotzdem ließ sie die Waffe nicht sinken. Sie wollten das Schiff übernehmen. Garland funkelte Parker an. So bedanken Sie sich für unsere Gastfreundschaft, ja? Verdammt nochmal, diese Druhum-Dinger sind im Anmarsch. Parkers Zeigefinger zeigte auf den Scanner. Und ihr werdet sie nicht alle abschießen können. Unsere einzige...
1: Wer sagt, dass ich das vorhab?
0: Garland gesellte sich zu Kirai. Sie spürte ihre Zuversicht zurückkehren. Aber sie erkannte auch die Traurigkeit, die er hinter seiner düsteren Miene verbarg. Was war in der Tiefe geschehen?
2: Alles okay?
0: Flüsterte sie. Später, gab er zurück. Er wandte sich an die Menschen. Wir hauen ab von hier. Er sagte es bitter, endgültig. Und Kirai wusste, der Geist des Meeres war vergangen. Er tat ihr leid. Parker nickte mit grimmiger Befriedigung. Endlich jemand mit etwas Vernunft im Schädel. Worauf wartest du? Starte das verdammte Schiff. Sobald sie in ihren Quartieren sind, sie alle. Wir denken nicht da. Mit steinerner Miene hob Garland die Schattenhelix. Schwarze Energie glühte und ließ die Menschen zurückweichen. Parker hob die Hände, als wüsste er, wozu das Ding fähig war.
3: Also gut, Leute, ihr habt den Captain gehört. Beeilt euch!
0: Einige Terraner gaben widerwillige Geräusche von sich, aber sie gehorchten.
3: Schiff, sagte Garland, die Quartiere versiegeln und gib vollen Schub. Wir gehen zurück ins All.
0: Kirai atmete tief durch. Die Vago startete die Antriebe. Ihre Schubdüsen zerfetzten die Schleimmassen und jagten das Schiff zurück zur Oberfläche, Richtung Westen, fort von den Druhum. Doch der Schwarm ihrer Verfolger wechselte augenblicklich die Richtung und heftete sich ihnen an die Fersen.
3: Waffen und Schilde hochfahren, befahl Garland.
0: Kirai sah, wie sich der schillernde Energiewall vor dem Schiff aufbaute und die graugrünen Massen zurückdrängte. Trotzdem wollte sich ihre Anspannung nicht lösen. Sie hatte wieder in ihrem Pilotensessel Platz genommen und ihre Fingernägel krallten sich in die samtbezogenen Armlehnen. Sie blickte zu Garland. Sie wünschte, sie hätte etwas gewusst, das ihn trösten konnte.
2: »Es tut mir leid«, sagte sie.
0: Er schien zu wissen, was sie meinte.
3: »Ja«, sagte er, »mir auch.«
0: Die Vago durchbrach das gräuliche Phlegma. Im kalten Licht der Sterne erinnerte das sterbende Meer an halbgeschmolzenes Blei. Garland ließ das Schiff in Richtung der Druhum feuern. Die Partikelstrahlen schossen wie glühende Kometen durch die Nacht von Virides, doch sie vergingen, ohne Schaden anzurichten. Die Druhum waren noch außerhalb der Waffenreichweite, und Garland hoffte, dass sie es nach den Warnschüssen auch bleiben würden. Irgendwo in seinem Herzen formte sich der Schwur, eines Tages alle diese Mistviecher auszubrennen, sie für den Mord an dem Geist büßen zu lassen. Aber nicht heute. Heute war er froh, wenn er diese Welt verlassen konnte, wenn Ki und er sicher waren, und sei es nur für eine Zeit. Er musste nachdenken, seine Gedanken ordnen. Er blickte zur Höhenanzeige. Die Vago hatte sich 10 Meter über den Schleim erhoben, dann 20 Meter, 40, während sie unaufhörlich beschleunigte. Bald würde sie die Schallmauer durchbrechen und dann...
2: »Warnung«, sagte das Schiff. »Systeme überlastet. Warnung.«
0: Garland und Kirai sahen sich erschrocken an. Bevor einer von ihnen Zeit hatte zu fluchen, erschütterte ein lauter Knall die Vago. Die Lichter fielen aus. Für eine Sekunde war es stockfinster an Bord. Dann glühte die Notbeleuchtung auf.
3: »Fuck«, dachte Garland in einem Fort. »Fuck, fuck, fuck, fuck.«
0: Bevor er begreifen konnte, was geschehen war, verlor das Schiff an Höhe. Sein Bug kippte Richtung Ozean. Sie stürzten ab. Schon wieder.
3: »Ki, schnall dich an!«
0: Aber das hatte sie längst getan. Blitzschnell tat er es ihr gleich, während die Fliehkraft an ihnen zerrte. Sie hörten die Terraner in ihren Quartieren schreien. Die Fallschirme durchzuckte Skalen. Aber die Dinger würden ihnen diesmal nicht helfen, nicht in dieser geringen Höhe. Dann kam der Aufprall. Garland biss die Zähne zusammen, als das Schiff auf dem Ozean aufschlug. Seine Masse und Geschwindigkeit ließen es über den Schleim schlittern. Das Brückenfenster zeigte ihnen die Zähne.

Dann Fluten, die vor dem Bug aufgeworfen wurden, eine Gischt aus Phlegma. Etwas Dunkles, Kantiges stellte sich dem Schiff entgegen, eine Mauer aus geschwärztem Metall, so riesig, dass sie die Sterne verdunkelte. Die Überreste einer Forschungsplattform, die auf der Oberfläche schwamm wie ein hässlicher Eisberg.

0: gefallen. Dann war Stille. Der grüne Schein der Notbeleuchtung erinnerte ihn an die Umarmung des sterbenden Geistes. Garlen atmete tief durch. Er sah Kirai an und Kirai sah ihn an, soweit sie es konnte mit ihrem wirren Haar im Gesicht. »Alles noch dran?« fragte er. Sie nickte, dann zuckte sie unter Schmerzen zusammen. »Gibt ein paar blaue Flecke!« Die Rufe der Terraner drangen aus den Quartieren. Sie hämmerten gegen die Türen ihrer Zellen. Jemand weinte. Erst jetzt nahm Garlen den Geruch wahr, der das Innere des Schiffes erfüllte. Der Geruch von verbrannten Aggregaten.
1: »Was zum Teufel war das?« hörte er Parker brüllen. »Hey, seid ihr taub, verflucht nochmal! Was ist passiert?«
0: »Alter, ich glaub das nicht.« Garlen schlug auf die Kristallkonsole. Sie war ebenso dunkel wie der Scanner und alle anderen Anzeigen. »Wir haben keinen Saft mehr.« Und die Johun waren immer noch da draußen, auf dem Weg zu ihnen.
1: »Scheiße«, sagte Garlen. Er fuhr sich mit beiden Händen durch das Haar. »So eine gottverdammte...«
2: »Garlen, Sie sind bald hier.«
1: »Das weiß ich.«
2: »Was machen wir? Wir sind knapp 30 und die sind 100 oder mehr.«
0: Er sah die Verzweiflung in Kirais Augen flackern wie ein kränkliches, grünes Licht. Er verstand sie nur zu gut. Er hatte selbst gesehen, wie die Johun die Terraner niedergemäht hatten. Die Terraner hatten gewonnen, ja, aber die Johun waren nur wenige gewesen. Nur ein Bruchteil der Armee, die jetzt da draußen herumgeisterte, und von den Menschen war nur ein kümmerlicher Rest geblieben. Was sollten sie tun? Was konnten sie tun? Das Schiff steckte im Schleim fest, mal wieder, ohne Schilde, ohne Waffen. Alles, was sie hatten, waren ihre unfreiwilligen Passagiere und die Laser, die sie ihnen abgeknöpft und im Frachtraum verwahrt hatten. »Es gibt nur eins, was wir tun können«, sagte Garlen. Schmerz pochte in seinen Schläfen. »Wir kämpfen.« Kirai stieß die aufgestaute Luft aus. »So etwas hatte ich befürchtet.« Sie streckte ihren Arm aus und legte ihre Hand auf seine. »Also gut«, sagte sie und zeigte den Hauch eines entschlossenen Lächelns. »Wir kämpfen.« Die Quartiere waren immer noch verriegelt und der Öffnungsmechanismus hatte keinen Strom. Also brachten Garlen und Kira ihre Laser zum Einsatz und schweißten die Türen auf, eine nach der anderen. Die Terraner hatten den Absturz nicht ohne schwere Blessuren überstanden. Nicht wenige von ihnen hatten Platzwunden in den Gesichtern, verstauchte Gelenke, gebrochene Finger und Zehen und Beulen, die dicker und blauer wurden, während Garlen hinsah.
1: »Rede endlich!«
0: Parker baute sich vor ihm auf. Seine rechte Gesichtshälfte war ein einziger blauer Fleck, sein Auge zugeschwollen.
1: »Was ist passiert, verflucht nochmal?«
0: Garlen sah ihn nicht an, sondern seine Technikerin, die Frau namens Kowalski, eine der wenigen ohne sichtbare Wunden. Aus irgendeinem Grund drängte sich Garlen die Vorstellung auf, wie Parker die zartknochige Frau fest und geborgen hielt, während das Schiff aus dem Himmel stürzte. »Der Reaktor ist abgekackt. Irgendwas riecht angekokelt.«
2: »Aber«, setzte Kowalski verwirrt an, ihre Augen feucht, »der Bypass müsste...«
0: »Sagen Sie das nicht mir, sagen Sie das dem Bypass.« »Kümmern Sie sich darum, Linda«, sagte Parker, »und das so schnell wie möglich.« Garlen bewunderte ihn für seinen relativ kühlen Kopf. Er war nicht ohne Grund so weit in seiner Firma emporgestiegen.
2: »Sofort, Mr. Parker.«
0: Kowalskis Körper spannte sich kerzengerade. Sie nickte und lief los.
3: »Was ist mit uns?« fragte ein junger Terraner, dessen Kinnbärtchen Garlen an Rick erinnerte.
2: »Ihr kommt mit uns«, sagte Kirai.
0: Sie stürmten den Frachtraum. Garlen öffnete die Kiste, in der die Waffen der Terraner lagerten, und warf jedem von ihnen ein Schießeisen zu. Das Klicken und Zischen der dutzendfach durchgeladenen Laser klang fast musikalisch.
3: »Der Plan ist simpel«, sagte Garlen. »Wir gehen raus und schießen die Johun ab, bevor die Johun uns abschießen. Irgendwelche Fragen?«
0: Die Menschen sahen einander an. Unsicher. Ängstlich. Garlen erinnerte sich, dass sie keine Soldaten waren, dass sie nur nach Hause wollten, zurück zu ihren Familien. Und er erkannte, dass ihnen klar war, dass es nur die wenigsten von ihnen schaffen würden. Wenn überhaupt. Aber genauso erkannte er, dass sie nicht bereit waren, aufzugeben, sich den Laser ans Kinn zu halten und es kurz und schmerzlos zu machen. Langsam wurde ihm klar, warum Rick seine eigene Spezies trotz all ihrer Schwächen so sehr schätzte.

0: Die Außenluke war halb vom Schleim verdeckt, also verließen sie das Schiff ein weiteres Mal über die Dachluke. Der Bug der Wago lag direkt am Rand der verkohlten Plattform. Sie hatten keine Schwierigkeiten, vom Schiff auf die metallene Fläche zu springen. »Plattform 11«, sagte Parker, »was davon übrig ist.« Garland sah sich um. Die mondlose Nacht spannte sich über ihnen. Ohne Lichtsmog in der Atmosphäre waren die Sterne hell genug, um die Aussicht vor ihnen zu beleuchten. Die Plattform breitete sich gute 100 Meter vor ihnen aus. Überall waren halb zerstörte Krangerüste zu sehen, die Wracks von Verladefahrzeugen und Robotern und Ruinen von containerartigen Bungalows. Der Boden war übersät von Lasernarben. Explosionen hatten schwarze Krater hinterlassen. Leichen lagen umher, wie von einem Wirbelsturm verstreut. Garland sah gebrochene Gliedmaßen und verkohlte Gesichter. »Gewöhn dich an den Anblick«, hörte er eine zynische Stimme in seinem Kopf sagen. »Vielleicht endest du genauso.« »Vielleicht«, dachte er trotzig, »aber nicht heute.« »Tut mir leid«, sagte er leise zu Kirai, »dass ich dich in diese Scheiße mit hineingezogen habe.« »Ich war diejenige, die es nicht langweilig haben wollte. Schon vergessen?« Sie zuckte gespielt sorglos mit den Achseln. »Wobei, manchmal ist ein bisschen Langeweile vielleicht gar nicht so schlecht.«
1: »Da sind sie!«
0: rief ein älterer Mensch mit weißem Bart. Alle Blicke folgten seiner Deutung Richtung Osten. Die Antriebsflammen ihrer Schubdüsen leuchteten in der Ferne wie eine unheilvolle Konstellation. Es war nur eine Frage von Minuten, bis sie in Schussweite waren. »Ausschwärmen!« rief Garland und versuchte sich vorzustellen, wieder an Vagos Seite auf Beutezug zu gehen. Unverwundbar und siegessicher. Es wollte ihm nicht gelingen. »Geht in Deckung und bleibt so lange am Leben, wie ihr könnt!« Die Menschen rannten in kleinen Gruppen hinter Fahrzeuge, Bungalows und alles andere, was ihnen Schutz versprach. Die Nacht war voller Schatten, die sie verbargen, aber Garland wusste, dass die Scanneraugen der Juhun sie auch in tiefster Dunkelheit ausmachen konnten. Er sah, wie Parker ihm grimmig zunickte, bevor er selbst mit einer Handvoll seiner Leute hinter einem umgestürzten Kontrollturm Deckung suchte, keine 10 Meter entfernt. »Der Kerl wartet nur darauf, dass sich das Blatt wieder wendet«, dachte Garland mit kalter Wut. »Dann fällt er dir in den Rücken.« Er verdrängte den Gedanken fürs Erste. Noch brauchte er Parker. »Hey, träumst du?« Kirai berührte ihn am Arm. »Hier geht's lang.« Sie zog ihn hinter das ausgebrannte Wrack eines Shuttles. Garland roch verschmortes Metall und sah eine verkohlte Hand aus einem gesplitterten Fenster ragen. Sie gingen hinter dem Shuttle in die Hocke und überprüften ihre Waffen. Garland spürte das Staccato, das Kirais Herzen vor sich hindonnerten. Vielleicht war es auch sein eigenes. »Hast du mit ihm reden können?« fragte sie mit gesenkter Stimme. Er brauchte eine Sekunde, um zu begreifen, was sie meinte. »Ja«, sagte er, »aber ich konnte nichts mehr für ihn tun.« Erneut flutete Kummer sein Herz. »Ich bin wieder allein.« »Nein«, sagte Kirai und küsste ihn, schnell und verzweifelt. »Bist du nicht?« Er wollte den Kuss erwidern. Dann hallte Parkers Ruf über die Plattform.
2: »Alle Mann bereithalten! Es geht los!«
0: Garland und Kirai trennten sich. Er steuerte das Bugende des Shuttles an, sie das Heck. Ihre Hände berührten einander, solange sie konnten. Garland spähte an seiner Deckung vorbei, sah das Antriebsfeuer des Druhun-Schwarms, doppelt so groß wie zuvor. Er legte das Gewehr an, zielte und feuerte. Laserfeuer machte die Nacht zum Tage. Rotglühende Energiebolzen jagten durch die stinkende Luft. Die Druhun wichen ihnen aus. Sie flogen wie verirrte Kometen hierhin und dorthin und erwiderten den Angriff mit violetten Partikelstrahlen. Garland schluckte. Es waren viele, viel zu viele, und er war nicht länger laserfest. Schon in den ersten Sekunden des Gefechts hörte er die Schreie sterbender Menschen. Er sah, wie die Strahlen eines Druhun den Helm einer Frau durchbohrten, so mühelos wie eine heiße Nadel, die durch Plastikfolie glitt. Sah einen Mann, dem das halbe Gesicht weggeschossen wurde. Sein Schrei wurde mittendrin abgerissen. Der Gestank von verbranntem Fleisch und Kleidung mischte sich mit den Ausdünstungen des Meeres. Wo die Strahlen der Druhun in die Plattform einschlugen, glühte das rußige Metall auf wie angefachte Kohlen. Er musste sich zwingen, nicht ständig zu Kira hinüberzuspähen. Es tröstete ihn, dass er beständig das Zischen ihrer Waffe hörte. Die Druhun knallten die Menschen ab wie Ungeziefer. Ihre Strahlen frästen sich durch die Deckungen der Terraner.

0: verwandelten Eisenträger und Wracks in metallenes Konfetti. Und sie waren der Plattform gefährlich nah. Garland sah sie ausschwärmen. Es war unschwer zu erraten, was sie vorhatten. Die Plattform einzukreisen, alles Leben darauf zu vernichten und sich dann das Schiff unter den Nagel zu reißen. Beiläufig fragte er sich, ob es die Druhun kränkte, dass ihr Herr und Meister sie auf diesem sterbenden Planeten zurückgelassen hatte. Vielleicht war es seine Strafe für ihre Niederlage gegen den Geist des Meeres. Vielleicht waren sie ihm auch einfach nur egal. Wo sie herkamen, gab es noch mehr von ihnen. Er zielte auf den nächstbesten Druhun, verfehlte dessen Helmschädel nur knapp, feuerte wieder und schoss dem Ding den Waffenarm ab. Dann riss er das Gewehr nach links, eröffnete das Feuer auf den nächsten Krieger und traf ihn in die Brust. Es schien den Blechkameraden wenig zu kümmern. Er hob den Waffenarm und zielte auf Garlands Deckung. Garland reagierte sofort. Er feuerte ein weiteres Mal, einen lang anhaltenden Strahl, der die Nacht wie ein rotes Messer teilte und quer über den Druhun glitt, von dessen metallener Taille bis zu den leuchtenden Scanneraugen. Der Krieger geriet ins Straucheln, feuerte und traf einen seiner Kumpane. Garlands Mundwinkel zuckte kurz, aber er hatte keine Zeit, sich zu freuen. Er nahm den nächsten Druhun ins Visier. Und den nächsten. Und den nächsten. Doch alles, was er erreichte, waren Kratzer an ihren Rüstungen. Sie waren zu schnell, zu wendig. Und seine Waffenladung schmolz mit jedem Schuss dahin. Weitere Menschen starben. Ihre Schreie gellten durch die Nacht.
1: »Mein Arm! Mein Arm! Jesus, Buddha und Allah, helft mir! Oh, Jesus, Buddha!« »Jenny! Jenny, steh auf! Verflucht, Jenny, tu mir das nicht an! Steh auf! Steh auf! Bitte!«
0: Die aufsteigende Panik machte es schwerer und schwerer zu atmen, zusammen mit der verpesteten Luft, die seine Lungen füllte. Sie wurde immer dichter von dem schwarzen Qualm, der von schwelenden Leibern aufstieg. Viel zu viele Terraner waren bereits gestorben, und er konnte nicht erkennen, ob sie wenigstens einen einzigen Druhun vom Himmel geholt hatten. Er konnte der Versuchung nicht widerstehen und blickte zu Kirai, die ihre Waffe mit beiden Händen umklammert hielt. Im rubinroten Blitzlicht ihres Lasers sah er den Schweiß auf ihrer Alabasterstirn, das Zucken ihrer Wangenmuskeln. Sie blinzelte bei jedem Schuss, als fürchtete sie sich vor der tödlichen Macht ihrer eigenen Energiesalven. Sie war keine Kämpferin, aber sie tat, was sie konnte. Wieder fiel ein Mensch, ein dicklicher Mann mit Glatze. Dann eine junge Frau, kaum älter als Key. Garland versuchte zu schlucken. Er wusste, Ruli Khan wollte ihn lebend. Zumindest so lange, bis er ihm die Helix und all ihre Geheimnisse übergeben hatte. Aber die Druhun hier konnten das nicht wissen. Sie würden ihn ohne zu zögern kalt machen, genau wie Parkers Leute. Genau wie Kirai. Zum tausendsten Mal verfluchte er Heska dafür, dass er ihm von dem löchrigen Nanoschild auf seiner Haut erzählt hatte. Ohne dieses Wissen wäre er mutiger gewesen, auch wenn es ihn nicht vor dem Tod bewahrt hätte. Er dachte an Rick und die anderen, die immer noch nicht auf seine Nachrichten geantwortet hatten, und was das bedeuten konnte. Ein Schuss peitschte dicht an dem Shuttle vorbei. Er hörte Key erschrocken ächzen, sah, wie sie verwirrt blinzelte, ungläubig darüber, noch am Leben zu sein. Garland sah zur Vago, die noch immer neben der Plattform schwamm. Leblos, antriebslos. Zu Beginn hatte er noch gehofft, Kowalski würde das Schiff jede Sekunde wieder flott kriegen, dass sie ihm die Druhun mit Schild und Waffen vom Leib halten würde. Doch er ahnte, dass diese Hoffnung vergebens war.
2: »Es ist meine Schuld«, dachte Linda Kowalski, während sie in der Enge des Wartungsschachtes unterhalb des Reaktorturms lag und an den Eingeweiden des Schiffes herumschraubte. »Alles meine Schuld«.
0: Sie biss auf die Kugelschreiberlampe zwischen ihren Zähnen und versuchte, den Gestank von verbrannten Aggregaten zu ignorieren, der in ihrer Nase und Lunge kratzte. Der Schweiß ließ ihr den Encortex-Schrauber fast aus den glitschigen Händen gleiten, während sie Abdeckungen öffnete und Kabel löste. Dort draußen starben Menschen und es war ihre Schuld. Der verfluchte Energiebypass war durchgeschmort und hatte dabei drei Verteileraggregate hochgehen lassen. Die Eiskristalle im Herzen des Reaktors waren noch aktiv. Natürlich waren sie das. Aber das nutzte ihnen wenig, wenn sie die Energie der Dinger nicht anzapfen konnten. Sie hätte es vorhersehen müssen. Hätte einen weiteren Bypass für den Notfall legen müssen. Aber es war zu lange her gewesen, dass sie an einem synolonischen Eiskristallreaktor gearbeitet hatte. Und sie hatte nur weggewollt. Weit, weit weg von diesem Scheißplaneten. Jetzt zahlten ihre Leute den Preis für ihre Nachlässigkeit. Ihre Freunde.

0: Ihr Boss. Ihre einzige Chance, die Maschine wieder in die Luft zu kriegen, war das Legen 3 neuer Verteilerpunkte zum Reaktorkern. Dazu brauchte sie wenigstens 2 Meter an Q3-Kabeln und einen Phasenmodulator, die sie nicht hatte. Also musste sie improvisieren. Vielleicht konnte sie aus einem der sekundären Systeme passende Teile abzwacken. Den Hitzetauschern oder den Schildgeneratoren. Aber das würde zusätzliche Zeit kosten.
1: Geh ab, du verfluchtes Mistding! Geh ab!
0: Herrschte sie in Gedanken eine Sicherheitsklemme an, während sie versuchte, diese mit flatterigen Fingern zu lösen. Sie stieß einen frustrierten Schrei aus. Tränen liefen ihr aus den Augenwinkeln.
1: Meine Schuld!
0: Die Nacht brannte vor Energiefeuer. Das Aufblitzen roter und violetter Strahlen hinterließ irritierende Nachbilder auf der Netzhaut seines linken Auges, während das zugeschwollene rechte schmerzhaft pulsierte. Es war falsch. Alles falsch, dachte Jefferson Kendall Parker. All die Jahre, die er der Firma gewidmet hatte, all seine Bemühungen, seine Kämpfe und Entbehrungen, um den heiligen Hallen des Vorstands näher zu kommen, all das war verschwendet gewesen. Er hätte bei Natascha bleiben sollen, bei seinen Kindern. Er wusste nicht, wann er sie das letzte Mal gesehen hatte. Leibhaftig gesehen, nicht durch einen Holoschirm. Ihre Stimmen gehört, sie in den Armen gehalten. »Ich tue es für euch«, hatte er Natascha immer wieder erklärt, wenn sie ihm vorwarf, rot vor Wut und mit Tränen auf den Wangen, dass er sich in seine Arbeit vergrub. »Ich tue es für euch.« Er hatte sie belogen. Er hatte es allein für sich getan, für sein Ego, seinen unstillbaren Hunger nach Anerkennung. Und wofür? Um jetzt auf dieser Rotzkugel zu enden, inmitten von Menschen, die nach all den Tagen seine Freunde geworden waren. Er hätte bei ihr bleiben sollen, bei seiner Familie. Er hatte Natascha belogen, er hatte sich selbst belogen und den Jungen. Er hatte ihm gesagt, Schiffe der Interstar wären mit Sicherheit unterwegs. Dabei war er sich nach all der Zeit sicher, dass sich die Firma einen Dreck um ihn und seine Leute scherte. Es würde keine Hilfe eintreffen, weder jetzt noch irgendwann. Sie waren auf sich allein gestellt. Und seine Leute starben. Er hätte alles dafür gegeben, sie zu retten, mit ihnen zurück nach Hause zu fliegen. Aber das Universum war hart. Wünsche gingen nicht in Erfüllung. Und seine Leute starben. Das Schiff war noch immer tot. 12 Menschen lagen als rauchende Kadaver auf dem Boden der Plattform. Nur eine Handvoll Druhun war gefallen. Und sein Gewehr war leergeballert. Nutzlos. Sie konnten nicht gewinnen. Und jede Sekunde, die verstrich, brachte sie der Auslöschung näher. Garland sah auf die Helix. Dachte an die Dinge, die der Geist des Meeres ihm gesagt hatte. Er wusste, was er zu tun hatte, aber er wusste nicht, ob er genug Zeit hatte, ob es funktionieren würde, ob es sie retten konnte. Aber er sah keine andere Chance. Er warf sein Gewehr weg und krempelte den silbernen rechten Ärmel zurück.
1: »Key, gib mir Deckung!«
0: Sie sah nicht zu ihm, sondern feuerte weiter in den Himmel.
1: »Was hast du vor?«
0: »Versuchen, uns zu retten.« Erst jetzt drehte sie sich zu ihm. Ihre wunderschönen Augen blickten verwirrt und ängstlich.
1: »Was? Wie?«
0: »Vertrau mir, okay?«
1: »Okay«,
0: sagte sie, scheinbar selbst überrascht, dass sie es tat. Geduckt eilte Garland zur Mitte des Shuttles. Er ging in die Hocke und presste den Rücken gegen die zerbeulte Metallwand der Maschine. Er schloss die Augen, versuchte den Kampf auszublenden. Das Zischen der Laser, das Fauchen der Fluggeräte der Druhun. Die Schreie, die ihm wie kalte Messer durch Mark und Bein gingen. Seine linke Hand lag auf der Schattenhelix. »Ergib dich ihr«, hatte der Geist des Meeres gesagt. »Ohne Furcht, ohne Zweifel. Du bist Garland Rokaitor, ein Träger des Schattens, ein Herr des Abgrunds. Und sie ist ein Teil von dir. Du musst es akzeptieren.« »Also gut.« Er stellte sich den Schattenriss aus seinen Träumen vor, der die Hand nach ihm ausstreckte.
1: »Garland, komm mit mir.«
0: Eisfinger liefen sein Rückgrat hinab. Was, wenn er die dunkle Hand ergriff? Was würde dann aus ihm werden?

0: gedacht an die Gräueltaten der Kronda. Würde er aufhören, Galen Sohn des Vago zu sein und endgültig Galen Rokaitor sein? Herr des Abgrunds? Er fürchtete sich davor.
1: Galen!
0: Diesmal war es keine Erinnerung. Es war die Stimme der Helix, die in seinem Verstand flüsterte.
1: Ich habe dich vermisst. Wir gehören zusammen. Für immer.
0: Zum ersten Mal begriff er, wie schön ihre Stimme war. Wie traurig. Neue Todesschreie drangen von außen an sein Bewusstsein, genau wie die Schüsse der Duhun und die Antriebe ihrer Flugtornister. Sie waren gefährlich nah. Sie kommen, dachte er. Sie kommen, um euch zu killen. Scheiß drauf, sagte er sich. Gleichgültig, was aus ihm werden würde. Wenn das der Preis war, den er für Kirais und sein Überleben zahlen musste, dann würde er ihn zahlen. Er presste die Lider fest zusammen, hörte auf das Flüstern der Helix, stellte sich seine eigene Hand vor, die die dunkle Hand des Schattenrisses ergriff. Er spürte ihre Kälte, ihre Liebe. Dann wurde sein Bewusstsein einmal mehr in einen abgrundschwarzen Mahlstrom gerissen. Nun war es sein eigener Schrei, der die Nacht erfüllte. Kirai erschrak, als Galen schrie. Er fiel zur Seite, zuckend wie unter Elektroschocks. Doch seine Linke hielt die Schattenhelix fest umklammert.
1: Galen! Sie lief sofort zu ihm. Galen, was ist los?
0: Er gab keine Antwort. Sein Gesicht war von Schmerz verzerrt. Er hatte die Zähne gebleckt und die Augen zusammengekniffen. Eine blutige Träne rann über seine graue Haut.
1: Galen, kannst du mich hören?
0: Ihre Stimme überschlug sich.
1: Galen!
0: Sie streckte die Hand nach ihm aus, in dem Versuch, seine Finger von der Helix zu trennen. Doch bevor sie ihn berührte, war es vorbei. Sein Körper entkrampfte sich. Er blieb ruhig liegen. Seine Lippen waren halb geöffnet. Speichel lief ihm aus dem Mundwinkel. Seine Augen standen offen und blickten hinauf zu den Sternen, ohne jedes Zeichen von Leben in ihnen, als habe ihm etwas die Seele aus dem Leib gerissen. Kirais Herzschlag setzte für einen Moment aus. Die Helix hatte ihn getötet. Aber dann sah sie, dass er atmete. Kaum merklich, aber gleichmäßig.
1: Galen!
0: Sie schlug ihm gegen die Wange. Erst vorsichtig, dann immer heftiger, mit ihrer wachsenden Angst. Er reagierte nicht. Sie fasste nach der Helix und schrie auf, als ihr das Artefakt einen elektrischen Schlag versetzte. Es wollte Galen für sich ganz allein. Sie wusste nicht, was das Ding ihm antat, aber sie ahnte, dass es nichts Gutes war.
1: Verdammt, lass mich nicht allein!
0: Sie fühlte kühle Feuchtigkeit auf ihren Wangen.
1: Galen!
0: Wie zur Antwort bohrte sich violette Energie durch das Shuttle und zischte keinen halben Meter an ihr vorbei, nahe genug, dass sie die Hitze der Salve spürte. Kirai brauchte eine Sekunde, um sich aus ihrer Starre zu befreien. Sie eilte zum Bugende des Shuttles und später vorsichtig dahinter hervor. Sie wünschte, sie hätte es nicht getan. Weniger als die Hälfte von Parkers Leuten stand noch. Und diese wenigen wurden unaufhaltsam minimiert. Mit jedem Lidschlag wurde ein weiteres Leben ausgelöscht. Parker selbst lebte noch. Sie sah ihn, hinter dem nahen Wrack des Kontrollturms verschanzt, sein lädiertes Gesicht eine starre Maske, die zwischen blinder Wut und nackter Angst wechselte, während er seine Lasermündung von hier nach dort riss und blind feuerte. Die Druhun hatten die Plattform halb umschlossen wie eine stählerne Hand, bereit zuzupacken. Nur noch 20 Meter und sie hatten den Außenbereich überflogen. 10 Meter. Kirai rang um jeden Atemzug. Sie lud ihre Waffe durch, hörte das scharfe Piepen, das ihr mitteilte, dass die Energiezelle komplett verbraucht war. Mit einem erstickten Fluch warf sie den Laser weg und versuchte, ihre Tränen fortzublinzeln. Ihre einzige Hoffnung war, ihre Mutter wiederzusehen, wenn es vorbei war. Und Tiru, der sein Leben für sie riskiert hatte, nur damit sie jetzt den Tod fand. Dabei gab es noch so vieles, das sie sehen wollte. Zusammen mit Galen. Erst jetzt wurde ihr klar, dass sie mehr für ihn empfand, als sie sich selbst eingestehen wollte. Unter anderen Umständen hätte sie darüber gelacht.
2: Geh.
0: Sie erschrak fast, als sie die Stimme hörte. Sie klang so schwach, so leer.

0: Mirai drehte sich zur Seite. Garland hatte sich erhoben. Er stand auf wackeligen Beinen, doch aufrecht, so als würden nicht Dutzende Energieschüsse um sie herum aufblitzen. Sie konnte seine Augen nicht sehen. Ein Schatten lag auf ihnen. Sie wollte seinen Namen sagen, doch sie konnte es nicht. Etwas an ihm war anders, fremd. »Geh«, sagte er, wieder mit seltsam leerer Stimme, »hinter mich.« »Garland«, sagte sie, wohl wissend, wie ängstlich sie klang. Ohne ein weiteres Wort schob er sie mit kühler Hand zur Seite, verließ die Deckung und schritt auf die Mitte der Plattform zu, direkt ins Visier der Ju-Hun. »Nein«, rief Kirai aus. Die Strahlung der Schattenhelix hüllte Garlands rechten Arm ein wie schwarzes Feuer. Ein Großteil der Ju-Hun steuerte ihn augenblicklich an wie einen dunklen Leitstrahl. Sie hoben die Waffenarme. »Garland«, schrie Kirai. »Komm zurück! Die bringen dich um!« Er drehte sich ihr zu und lächelte. Nichts, das sie in den letzten Tagen gesehen hatte, jagte ihr so viel Angst ein wie dieses Lächeln. Garland hob die Schattenhelix und spreizte die Finger seiner rechten Hand. Schwarze Energieströme gingen von der Helix aus, umspielten seine Brust, umzuckten seinen Kopf wie ein Halo. Seine Augen waren tief schwarz. Die Zeit schien sich zu dehnen, stehen zu bleiben. Und es begann. Ein Dröhnen erfüllte die Luft. Ein Spalt, schwärzer als schwarz, zerriss die Nacht 10 Meter über der Plattform. Monströse Schatten flogen daraus hervor, jeder so groß wie die Maschine, hinter der Kirai Zuflucht gesucht hatte. Wie verdrehte, übergroße Abbilder der Kreaturen, die die tiefsten Tiefen von Syndulas Ozean bewohnten. Erst war es nur eines. Eine Abscheulichkeit mit teerschwarzen Schuppen und blinden Glotzaugen, die einen abstoßenden Kiefer aufriss, der Kirai an eine organische Höhle voll messerscharfer Stalagmiten und Stalaktiten erinnerte. Dann folgte das nächste Monster. Dann das nächste und das nächste. Eines nach dem anderen wurden sie aus dem Spalt aus Finsternis gerissen, heraufbeschworen von Garland, der ihnen etwas zubrüllte, das teils Kampfschrei war und teils ein Ausdruck von Schmerz. Kirai vergaß zu atmen. Furcht erfüllte sie. Lähmende, alles auslöschende Furcht. Doch sie konnte sich nicht abwenden, konnte nicht wegschauen, war wie die Terraner um sie herum dazu verdammt zuzusehen, wie die Albträume in dieses Universum ausschwärmten und die Welt mit ihrem Brüllen erschütterten. Sofort steuerte jeder der Schatten das nächstgelegene Wesen an, gleichgültig ob Mensch oder Ju-Hun. Kirai konnte nicht einmal wimmern, als eines der Dinger sie anglotzte und auf sie zujagte, das Maul weit aufgerissen, seine Zähne schartige Mordinstrumente. Doch etwas packte es, hielt es zurück, so wie alle anderen. Garland hatte gebieterisch den rechten Arm gehoben. Die schwarzen Blitze, die von der Helix ausgingen, waren in die Luft geschossen, auf die Ungeheuer zu, die mittlerweile ein Dutzend zählten. Die Ströme dunkler Energie hatten sich um die Kreaturen gelegt, sich um sie geschlungen wie Fesseln. Und Garland wirbelte herum, ließ die rechte Hand in Richtung der Ju-Hun vorschnellen. Und die Monster folgten seiner Bewegung wie unfreiwillige Marionetten. Sie hetzten auf die Ju-Hun zu, schluckten ihre Schüsse, als wären es Regentropfen, öffneten die schrecklichen Kiefer und zermalmten die Krieger zwischen ihren Zähnen. Metall kreischte, mit jedem Ju-Hun, den die Schattenmonster verschlangen. Panzerteile gingen auf die Plattform nieder, begleitet von einem Scheppern wie von fallenden Töpfen. Dann sah sie das zuckende Etwas, das unter den Fetzen einer Brustplatte hervorkroch. Ein Wurm, ölig glänzend, fast obszön rot und so lang wie ihr Arm. Das wahre Gesicht der Ju-Hun. Das eine Ende des Wurms war nur zerfetztes Fleisch und Muskelmasse. Das andere öffnete blind ein Maul wie eine missgestaltete Blüte und stieß einen Schrei hervor, von dem sie wusste, dass er sie bis in ihre Albträume verfolgen würde. Ein langgezogener Schrei wie Nägel auf Glas, wie gequälte Kinder, wie ein sterbendes Tier. Im nächsten Moment wurden die Überreste des Wurmes von einem herabfallenden Metallbein zerquetscht. Der Schrei endete, doch Kirai fühlte ihn immer noch, wie Glassplitter in ihren Ohren.
1: »Vater der Sterne«, flüsterte sie, »Vater der Sterne, steh uns bei.«
0: Wie die Menschen auch, stand sie noch immer stocksteif da. Aus Angst, nur die kleinste Regung könnte die Kreaturen auf sie aufmerksam machen.

und sie sah Garlan inmitten des Schauspiels. Wie ein Mechamagier auf der Bühne ließ er die Arme kreisen und bewegte die Hände, als wären die Albträume von jenseits des Universums ein Schattenspiel, das seine Finger in die Wirklichkeit projizierten. Sein Gesicht erschien im dunklen Schein der Helix unwirklich, dämonisch. Sie wusste nicht, wer es war, der seinen Körper lenkte, er oder die Helix. Sie hörte ihn lachen und erschauderte. Bald fielen die Überreste der letzten Johun scheppernd und klirrend aus dem Himmel, ihre mechanoiden Rüstungen wie Aluminiumfolie zerfetzt und von den Zähnen der Schattenmonster durchlöchert. Doch die Monster, die Garlan beschworen hatte, waren nicht befriedigt. Ihr hungriges Brüllen ließ den Boden unter Kirais Füßen vibrieren. Erneut nahm eine der Scheußlichkeiten sie ins Visier, ließ sie zu Eis erstarren. »Nein«, schrie Garlan. Er breitete die Arme aus und zog die Fäuste an sich, ließ die schwarzen Energiefesseln der Monster schrumpfen. Sie sah, wie er die Zähne bleckte, wie die Sehnen an seinem Hals hervorstanden und begriff, welche Kraft es ihm kostete, die Bestien zu halten. Dröhnend vor Zorn wehrten sich die Monster gegen seinen Einfluss, kämpften darum, wieder frei zu kommen und über die starrenden und hilflosen Menschen herzufallen. »Nein«, schrie Garlan wieder. Er legte die Arme zusammen, holte mit ihnen aus wie ein Kugelstoßer und schleuderte die Kreaturen in den Himmel. Ein Donnerschlag krachte. Die Welt wurde erneut aufgerissen und die Monster mit einem letzten Brüllen zurück in den Abgrund verbannt. Der Riss schloss sich zwischen zwei Lidschlägen, als wäre er niemals dagewesen. Die düstere Aura der Schattenhelix erlosch. Für einen Moment hüllte eine entsetzliche, drückende Stille die Plattform ein. »Mein Gott«, sagte Parker immer wieder. »Mein Gott!« Alle Blicke lagen auf Garlan. Er ließ die Arme kraftlos sinken. Sein Kopf kippte nach vorn. Seine Beine gaben nach. »Garlan!« Kirai sprang hinter dem Shuttle vor, wollte ihn halten, aber sie war zu langsam. Garlan fiel auf die Knie und stützte sich mit den Händen vom rußigen Boden ab. Seine graue Haut glitzerte vor Schweiß. Sie hörte ihn keuchend atmen. Sein ganzer Körper bebte wie im Frostwind. »Garlan«, sagte sie wieder, vorsichtiger diesmal. Sie wusste nicht, ob er sie gehört hatte, ob der Bann der Helix gebrochen war, ob er wieder Garlan war, ihr Garlan. Er war durch einen Kosmos aus Finsternis und bösen Träumen gefallen, so wie damals, als er die Schattenhelix zum ersten Mal berührt hatte. Aber er hatte sich geschworen, diesmal keine Angst zu zeigen, sich seinem Erbe zu stellen. »Helix!« Seine Stimme war durch die Dunkelheit gegeistert, monströs verzerrt, ihm selbst fremd. Und er hatte ihre Nähe gespürt, wie die Präsenz eines Freundes, dicht bei ihm, in seinem Herzen. »Ich bin hier, Garlan«, hatte die Helix gesagt. »Ich bin immer bei dir. Ich brauche deine Hilfe.« »Du hast sie.« »Was muss ich tun?«, hatte er gefragt. Und er hatte es gewusst. Er hatte die Augen wieder geöffnet und die Vision verlassen. Er hatte sich an Kirai vorbeigeschoben und war ins Blickfeld der Druhun gegangen. Und er hatte das Portal geöffnet. Furcht hatte seinen Verstand gekitzelt, aber er hatte sie in die hinterste Ecke seines Bewusstseins verbannt. Dann waren die Schattenmonster erschienen und er hatte ganz instinktiv gehandelt. Die Bewegungen seiner Hände, seiner Arme, das Schattenspiel. Es hatte sich richtig angefühlt, so natürlich wie Atmen. Er hatte nicht gewusst, ob es die Helix war, die ihm sein Wissen vermittelt hatte, oder ob seine Kronda-DNS ihn leitete. Er hatte nur gewusst, dass es funktionierte, hatte die Schattenmonster an sich gekettet, während die Macht der Schattenhelix seinen ganzen Körper beben ließ. Es war atemberaubend gewesen, elektrisierend, wie ein Rausch, der alle Angst und alle Zweifel davongespült hatte. Die Helix zu führen, diese Monster zu kontrollieren, zu wissen, dass er ihr Meister war, ein Herr des Abgrunds, es war wie das größte Hai im Universum. So viel Macht in seiner Hand. Während er das Schattenspiel vollführte, hatte er über sich selbst gelacht, dass er sich all die Zeit davor gefürchtet hatte. Wie dumm er gewesen war, die Helix abzulehnen.

0: Er war bereit gewesen, völlig in dem Schattenrausch aufzugehen, sich der Helix zu ergeben, sie weiterzuführen und sich von ihr führen zu lassen. Dann hatte er Kirais Gesicht gesehen, ihre Angst, Angst vor ihm. Und plötzlich war der Rausch vergangen. Er hatte sich wieder gegen die Helix gewehrt und ihre Energie war aus ihm herausgeströmt. Plötzlich hatte ihn jede Bewegung enorme Anstrengung gekostet, als versuchte er, Berge zu bewegen. Und als er die Ungeheuer wieder im Schattenraum eingesperrt hatte, war jede Kraft aus ihm gewichen, als wäre er eine Ewigkeit gerannt. Er hatte den harten Boden unter seinen Knien und Händen gefühlt, den Schweiß auf seiner Haut, das Rauschen seines Blutes in seinen Adern.
1: Galen!
0: Zuerst glaubte er, es wäre die Stimme der Helix. Aber es war Kirai, voller Angst und Sorge. Er spürte, wie sie sich neben ihn hockte, fühlte, wie sie einen Arm um seine Schulter legte.
1: Galen, sagte sie leise, hörst du mich? Ich bin es. Kirai. Ki.
0: Unter größten Mühen öffnete er die Augen. Es war eine Tortur, den Kopf zu heben. Er sah die Erleichterung in ihrem Blick.
2: Hey, sagte er. Es war mehr ein Ächzen als ein Wort.
0: Kirai sagte nichts. Ihre Umarmung riss ihn fast um. Er hielt sie seinerseits so fest er konnte.
1: Ich dachte, begann sie, die Helix. Ich dachte, sie hätte dich.
2: Ist schon okay, presste er hervor. Es ist alles okay. Sie gehorcht mir. Es ist alles gut.
0: Der Kopf schwirrte ihm immer noch. Das Schattenspiel. Die Monster. Hatte er das alles nur geträumt? Kirai half ihm, sich aufzurichten. Er sehnte sich danach, einfach liegen zu bleiben. Eine Standardwoche lang zu schlafen. Oder einen Monat. Als er mit wackeligen Beinen stand, von Kirai gestützt, fiel sein Blick auf die toten Menschen ringsum. Die Überreste der Juhun. Der Anblick stieß ihn ab. Er hatte genug vom Kämpfen. Genug vom Tod. Sein Blick traf den von Parker, der hinter seiner Deckung hervorspähte. Unter anderen Umständen hätte Galen der Anblick seines ledierten, halb zugeschwollenen Gesichts amüsiert. Er brauchte 2 ganze Sekunden, um zu begreifen, dass der Laser in Parkers Hand auf seinen Kopf gerichtet war. Jetzt sah Kirai es auch. Sie erstarrte.
3: Bleibt genau da!
0: Parkers Stimme hallte über die Plattform. Galen lächelte kraftlos.
2: Nur eine Frage der Zeit. Was, Parker?
3: Keine Bewegung!
0: Auf einen Wink von Parker hin richteten die Terraner ringsum ihre Waffen auf Galen und Kirai. Zögerlich, verwirrt, aber bereit, ihrem Chef zu gehorchen. Parker hielt den Laser mit beiden Händen.
2: Ich hab keine Ahnung, was du bist, Junge. Mächtig angepisst. Das bin ich.
0: Verdammt, es war so anstrengend zu sprechen.
3: Aber dieses Ding an deinem Arm. Du wirst es schön langsam ablegen. Hast du mich verstanden?
2: Natürlich. Du bist so berechenbar. Vergessen Sie's, Parker. Das Ding wird Ihnen nichts nutzen. Und wenn ihr die Waffen nicht gleich runternehmt, werde ich echt sauer.
3: Blinzel nur falsch und du bist tot.
0: Parkers Stimme klang nicht so fest, wie er wahrscheinlich beabsichtigt hatte.
2: Komisch, sagte Galen. So was Ähnliches wollte ich auch gerade sagen.
3: Willst du es drauf ankommen lassen, Junge?
0: Parker richtete seinen Blick auf Kirai. Die Hälfte seiner Leute hatte sie von allen Seiten im Visier. Galen spürte sie vor Wut beben.
4: Wir hätten ihn in den Schleim schießen sollen, zischte sie.
2: Ja, sagte er matt, hätten wir.
4: Du hast 3 Sekunden, Junge. 1.
0: Parkers Stimme bebte. Erst da begriff Galen, dass er die Helix nicht für sich haben wollte. Er hatte Angst vor ihr.
4: Kannst du ihn ausschalten? Flüsterte Kirai.
2: Ich weiß es nicht.
4: 2.
0: Ein Brummen ging durch die Nacht. Alle Blicke flogen zu Vago, deren Außenscheinwerfer plötzlich wieder in die Nacht stachen wie Lanzen aus Licht. In ihrem Strahlen nur als Silhouette zu erkennen, rannte eine einsame Gestalt über das Dach des Schiffes und winkte mit beiden Armen.

0: Mr. Parker, Sir!
1: Rief die Terranerin namens Kowalski mit fast kindlicher Freude. Sie sprang vom Schiff auf die Plattform und hielt auf Parker zu.
0: Ich hab's geschafft. Alle Systeme sind wieder online.
1: Sie hielt inne, als sie die Leichen um sich herum sah. Die Gesichter ihrer Freunde, Kollegen. Sie wurde kreidebleich. Sehr gut, Linda, rief Parker, ohne die Waffe sinken zu lassen oder seinen Blick von Garland zu nehmen. Heizen Sie die Antriebe an. Wird Zeit, dass wir diese verfluchte Rotzkugel endlich verlassen. Linda Kowalski antwortete nicht. Sie stand stocksteif da, gab ein ersticktes Röcheln von sich. Linda, rief Parker. Garland glaubte für einen Moment, der Schrecken habe die Frau gelähmt. Dann sah er den roten Schlitz, der sich auf Kowalskis Bauch geöffnet hatte. Die Terranerin kippte zur Seite, rührte sich nicht. Er hörte Kirai und einige Menschen vor Schreck keuchen. Was zum Teufel, hauchte Parker. Panik erfasste ihn und die anderen Terraner. Sie rissen ihre Waffen hierhin und dorthin, starrten angestrengt in die Nacht. Doch es war nichts zu sehen. Ein Déjà-vu überrollte Garland. Sein Puls hämmerte ihm in den Ohren, während kaltes Blei in seinen Magen tropfte. Die Erinnerung riss ihn zurück nach Exilon, zu dem unsichtbaren Phantom, das sie dort angegriffen hatte. Nein, schrie alles in ihm auf. Nicht hier, nicht jetzt. Nein!
0: Was ist hier los?
1: Kiras Stimme überschlug sich. Geh, sagte er. Bleib dicht bei mir, okay? Und wenn ich es sage, lauf zum Schiff. Er fasste kraftlos nach ihrer zitternden Hand, sah einen anderen Terraner, dessen Kopf plötzlich in einem unmöglichen Winkel herumgerissen wurde. Dann starb der Nächste mit einem stummen Schrei. Und der Nächste. Parker und die anderen Menschen verloren die Nerven. Sie feuerten in die Luft, dorthin, wo ihr Artgenosse eben noch gestanden hatte. Sie starben einer nach dem anderen von unsichtbarer Hand, schnell und lautlos. Bald war nur noch Parker übrig. Sein Finger krümmte sich um den Abzug, selbst als der Laser nicht mehr feuern konnte. Er schrie unzusammenhängend in die Dunkelheit. Dann machte er ein dummes Gesicht, würgte. Blut kam über seine Lippen und ein Wort.
2: Natascha.
1: Dann fiel er tot zu Boden.
2: Jetzt! Brüllte Garland.
1: Er mobilisierte den allerletzten Rest seiner Kräfte, aber seine Beine kamen nicht voran, als steckten sie im Morast. Kirai hielt seinen Arm, versuchte verzweifelt, ihn hinter sich herzuziehen. Dann schrie sie und gefror mitten in der Bewegung. Ki, wollte er rufen. Dann bohrten sich Nägel aus Eis in seinen Verstand. Er konnte sich nicht rühren. Was immer er versuchte, sein Körper gehörte nicht länger ihm. Er war gefangen in unsichtbaren Fesseln. Aber sein Herz bewegte sich, raste. Es war hier. Das Wesen, das versucht hatte, Vago von Exilon zu schmuggeln. Das Wesen, das ihn niedergeschossen hatte. Das versucht hatte, seine Freunde dazu zu bringen, sich gegenseitig abzuknallen. Das Ding, dem er das Handwerk gelegt hatte, allein dank seiner Laserfestigkeit. Aber wo kam es her? Für einen irrationalen Moment glaubte er, es habe sich auf der Vago versteckt, die ganze Zeit über. Nein, es musste mit einem eigenen Schiff hierher gekommen sein. Ein Schiff im Tarnmodus, genauso unsichtbar wie sein Pilot. Während des Kampfes gegen die Druhun hatten ihm das ständige Laserfeuer und die Schreie genug akustische Deckung gegeben, um sich unbemerkt zu nähern. Vielleicht schwamm es dort draußen auf dem Schleim, jenseits der Kante der Plattform. Sein Blick flog über die Toten, die Trümmer, die Rauchfahnen, auf der Suche nach verräterischen Schlieren in der Luft, die das Tarnpolymer erzeugte, das die Kreatur trug. Doch wenn es sie gab, wurden sie von der Dunkelheit verborgen. Er rollte die Augen zur Seite, später zu Kirai. Sie wehrte sich wie er gegen die Lähmung, wie er vergeblich.
2: Interessant, hörte er eine Stimme flüstern.
1: Sie war ebenso kalt wie der telepathische Griff, der ihn festhielt. Ihr Ursprung ließ sich nicht lokalisieren. Er war sich nicht einmal sicher, ob er sie wirklich gehört hatte. Aber er wusste, was sie

0: meinte. Die Helix. Da begriff er. Das Ding hatte dem Kampf zugesehen und abgewartet, wer gewinnen würde. Es hatte gesehen, wozu die Helix fähig war. »Hörst du mich?« Garland versuchte, das Artefakt mit aller Macht zu erreichen. Doch es war, als stünde eine Barriere zwischen ihm und der Schattenhelix. Er konnte ihr Flüstern nicht länger hören, und er war sicher, dass die Helix ihn ebenfalls nicht hören konnte.
1: »Was willst du von mir?«
0: presste er zwischen zusammengebissenen Zähnen hervor.
1: »Ist das nicht offensichtlich?« fragte die Geisterstimme. »Rache zum einen, zum anderen, das Gerät an deinem Arm.«
0: Garland unternahm einen neuen Versuch, sich gegen die geistige Kontrolle aufzubäumen, doch es kostete ihn mehr Energie, als er hatte, und er hörte das Wesen ein befriedigtes von sich geben, aufgeputscht von der Kraft, die es ihm stahl. Kirai stöhnte unter Schmerzen auf.
1: »Lass sie in Ruhe«,
0: brachte Garland hervor.
1: »Sie hat dir nichts getan.«
0: Keine Antwort.
1: »Ich sagte, lass sie gehen.«
0: »Helix, hörst du mich? Bitte sag was.« Doch die Helix schwieg, war nicht mehr als schattenhafte Spiralen auf seiner grauen Haut. Plötzlich verstummte auch Kirai. Sie breitete die Arme aus, als sprengte sie die geistigen Ketten des Dings. »Gut so«, dachte Garland, »wehr dich. Das ist mein Mädchen. Wehr dich.« Das Ding schien es nicht bemerkt zu haben. Er musste es weiter ablenken.
1: »Zeig dich endlich«, rief er.
0: Nebel schien vor seinen Augen zu hängen. Seine Batterien waren so gut wie leer.
1: »Oder bist du zu feige dafür?«
2: »Nein«, raunte die Geisterstimme, »nur vorsichtig.«
0: Während sie sprachen, sah Garland Kirai mit leisen Schritten loseilen. Aber sie lief nicht in Richtung Schiff. Stattdessen steuerte sie einen der toten Menschen an, hockte sich zu ihm, löste die Laserpistole aus seinem Griff. Verdammt, er durfte nicht hinsehen, oder er würde das Ding auf sie aufmerksam machen.
2: »Was ist das für ein Gerät?« fragte das Phantom. »Woher stammt es? Wer hat es gebaut?«
1: »Ich dachte, du bist ein Telepath.«
2: »Das bin ich, aber es schirmt deine Gedanken ab. Ich versuche, es zu isolieren, aber es ist hartnäckig. Interessant.«
0: »Und das ist der einzige Grund, warum es dich nicht umgebracht hat«, begriff Garland. »Es will dein Wissen über die Helix.« Sein Blick zuckte unwillkürlich zu Kirai. Sie kam langsam näher, den Laser in der Hand. Konnte sie das Ding irgendwie sehen? Gab es irgendeinen Syndolonsinn, der ihr dabei half? Oder hatte sie nur gut geraten? Ihm schlug das Herz bis zum Hals. »Vorsichtig«, dachte er, »ganz vorsichtig.«
2: »Aber letztlich«, sagte das Phantom unbekümmert, »ist es nur eine Frage des richtigen Drucks an der richtigen Stelle.«
0: Es lachte in sich hinein. Das Geräusch ließ ihn erschaudern. Kirai war nun keine 10 Schritte mehr entfernt. Der stinkende Nachtwind von Verides bauschte ihr silberweißes Haar auf. Angst flackerte in ihren Augen. Ihr Atem ging stockend. Sie hob den Arm mit der Pistole. Er zitterte, als wäre jeder Muskel angespannt. Es kämpfte sie darum, ihn unten zu halten, während er gleichzeitig hochgehoben wurde, wie der Arm einer Marionette, unfähig, sich gegen den Puppenspieler zu wehren. Dann erreichte die Mündung des Lasers ihre rechte Schläfe. Garland sah eine Träne von ihrem Kinn tropfen, den Schrei, der in ihrer Kehle feststeckte. Der richtige Druck an der richtigen Stelle.
1: »Lass sie gehen, du verfluchtes...«
0: Garland bäumte sich auf, sein Zorn weiß glühend. Ein telepathischer Schlag bohrte sich wie ein Eiszapfen in sein Gehirn.
2: »Sie bedeutet dir etwas anders als die Terraner«, flüsterte die Geisterstimme. »Vielleicht liebst du sie auch.« »Ja, und du wirst mir alles über